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1: Um 2 Uhr mit Thomas Haag. Guten Morgen. Das Rahmenabkommen zwischen den USA und dem Iran zur Beendigung des Krieges ist nach Angaben aus Teheran von den Präsidenten beider Länder digital unterzeichnet worden. Das sagte Staatsmedien zufolge ein Sprecher des iranischen Außenministeriums. Auch ein US-Beamter bestätigte der deutschen Presseagentur, dass beide Präsidenten das Abkommen unterzeichnet hätten. Es sei damit offiziell in Kraft getreten. Die Vereinbarung zielt auf ein sofortiges und dauerhaftes Ende der militärischen Einsätze ab, auch im Libanon. Zusätzlich soll die Straße von Hormus wieder freigegeben werden. Im Mittelpunkt der heutigen Sitzung des Berliner Abgeordnetenhauses steht die Wirtschaftspolitik. Unter anderem sollen das Vergabe- und das Gaststättengesetz geändert werden. Thorsten Gabriel, RBB 24.
2: Bisher dürfen öffentliche Bauaufträge nur bis zu einer Grenze von 50.000 Euro ohne Ausschreibung vergeben werden. Der Gesetzentwurf der schwarz-roten Koalition, über den heute abgestimmt werden soll, sieht nun unter anderem vor, dass diese Grenze künftig bei 500.000 Euro liegen soll. Der Entwurf für das neue Gaststättengesetz erlaubt, dass Restaurants, Cafés, Bars und Kneipen länger draußen bedienen dürfen. Sonntags bis donnerstags bis 23 Uhr, freitags und samstags bis Mitternacht. Bislang ist in der Regel um 22 Uhr Schluss.
1: An der Max-von-Laue-Sekundarschule in Berlin-Steglitz gibt es Protest gegen eine Entscheidung des Bezirks. 2 zusätzliche 7. Klassen sollen an einem 4 Kilometer entfernten Oberstufenzentrum untergebracht werden. Laut Senatsbildungsverwaltung bleiben die Kinder dort für 2 Jahre. Danach sollen sie in einen Neubau in der Nähe der Schule wechseln. Kirsten Buchmann, RBB 24, Landespolitik.
3: In einem Brief kritisiert die Max-von-Laue-Schule für ihre ausgelagerten 7. Klassen sei das Oberstufenzentrum mit bis zu 25-Jährigen als soziales Umfeld ungeeignet. Als Alternative müssten Räume etwa an Gymnasien des Bezirks gefunden werden. Das werde laut der Senatsbildungsverwaltung geprüft, sei aber nicht umsetzbar.
1: Bei der FIFA-Fußball-WM der Herren haben sich Portugal und die Demokratische Republik Kongo am Abend 1:1 getrennt. Gegen Mitternacht hat England die Mannschaft aus Kroatien mit 4:2 geschlagen. Zur Stunde läuft das Spiel Ghana gegen Panama und ab 4 Uhr morgens stehen sich Usbekistan und Kolumbien gegenüber. In der Basketball-Bundesliga hat Alba Berlin in heimischer Arena eine Niederlage hinnehmen müssen. Die Albatrosse verloren im 3. Finalspiel gegen Bayern München mit 83:91. Damit steht es 2:1 für Bayern in der Best-of-Five-Serie. Soweit die Nachrichten. Weitere Meldungen aus Berlin und Brandenburg auf rbb24.de. Das Wetter: In der Nacht gibt es immer wieder mal Regen. Die Tiefstwerte liegen bei 18 bis 15 Grad. Am Tage ist es teils sonnig, teils wolkig, auch wieder mit einzelnen Schauern und das bei maximal 26 bis 31 Grad.
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4: Vorsicht bitte auf der A113 Autobahnzubringer Dresden, Neukölln Richtung Schönefeld. Zwischen Schönefeld Süd und Waltersdorfer Dreieck steht ein liegengebliebenes Fahrzeug. A111 Richtung Oranienburg. Der Tunnel Flughafen Tegel ist für Wartungsarbeiten bis ca. 5 Uhr gesperrt. A113 Autobahnzubringer Dresden, Schönefeld Richtung Neukölln. Zwischen Dreieck Flughafen Berlin-Brandenburg und Schönefeld Süd ist nach einem Unfall der Verzögerungsstreifen gesperrt.
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5: Mit Sarah Talbon. Hello zusammen. Wir hören gleich englische Musik. Und wie oft ist es so, dass wir dazuhören, aber nicht so richtig auf den Text achten? Wir verstehen eigentlich nichts. Und das ändern wir gleich beim Song New Religion von Bebe Rexha. Davor aber Brooke Fraser, Justin Bieber und Tom Gregory.
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Make it right und Gregory und Weiß. Eine kleine Nachreichung noch aus dem Verkehrszentrum. Vorsicht in Potsdam-Teltower Vorstadt und Potsdam-Waldstadt auf der Heinrich-Mann-Allee zwischen an der Alten Sauche und zum Teufelssee sind Personen auf der Fahrbahn. Kommt gut an.

0: Justin Bieber. Ganz oft haben wir keine Ahnung, was englische Musiker eigentlich da singen, weil wir einfach nur so mitgrooven und gar nicht auf den Text achten. Gerade bei so Dance-Nummern wie New Religion von Bebe Rexha und Faithless. Der Song geht darum, dass Musik oder auch Liebe uns in schweren Zeiten Halt geben. Fast wie so eine Religion. Und die Tanzfläche wird quasi zu einem heiligen Ort. Der Club wird zu einer Kirche mit Neonlichtern. Der Beat ist etwas, das uns wieder lebendig fühlen lässt. Die ganze Übersetzung von diesem Song hören wir jetzt.
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spüre den Beat. Es ist wie eine neue Religion, da auf der Tanzfläche. Ich habe meinen inneren Rhythmus gefunden. Er gibt mir Auftrieb. Es ist bedingungslose Liebe. Ich habe die Musik gefunden, meine neue Religion. Noch möchte ich nicht gehen. Ich glaube, einen tieferen Sinn gefunden zu haben. Ich bin in Bewegung, ich bin in Stimmung. Nichts kann dieses Gefühl übertreffen. Versinke im Klang, der um mich ist. Ich spüre, wie mein Körper heilt. Ich fand meine Bestimmung in den Kirchen voller Neonlichter. So hell. Und heute Nacht werde ich lebendig. Ich glaubte immer, es gäbe nichts für mich, dass ich nirgends hingehöre, bis ich meinen Glauben an einem heiligen Ort fand. 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

Der Song mit dem merkwürdigsten Titel ever, Doo-Wop, in Klammern That Thing von Lauryn Hill, hier in der Popnacht. Von HR3, MDR Jump, NDR 2, RBB 88.8, Bremen 4, SR1, WDR 2 produziert. Mit ganz viel Liebe von SWR 3. Und wir alle spielen jetzt eine Runde Nacht-ABC. Geht so? Heute ist ja wohl der 18. Juni. Der 18. Buchstabe im Alphabet ist das R. Und deswegen sagt ihr uns jetzt, was macht ihr gerade, was mit R anfängt. Ne? Ihr dürft es auch gern beschreiben. Seid ihr vielleicht gerade rückfällig geworden und habt eine Zigarette geraucht, obwohl ihr doch damit aufhören wolltet? Lasst das bitte. Oder ruht ihr gerade einfach nur auf dem Sofa und hört Radio? Oder habt ihr eine Seite aus eurem Tagebuch rausgerissen? 07221 2011, die Nummer zur Popnacht. Schickt eine Sprachnachricht, eine WhatsApp oder eine Signet. Oder ruft direkt an. 07221 2011. Was macht ihr aber mit R? Da reden wir gleich drüber. Ich merke halt, ich kann das nicht so gut rollen. Naja, wir reden drüber. Was macht ihr mit R in der Popnacht?

Was macht ihr? Es muss aber mit R anfangen. Das war die Frage hier in der Popnacht. Und MW schreibt an die 07221 2011. Regale wieder voll machen, damit die Kunden wieder fleißig einkaufen können. Da hat wohl jemand eine Nachtschicht im Supermarkt oder im Baumarkt, wir wissen es nicht. Vielleicht sagt das uns noch. Was macht ihr, was mit R anfängt? Wir spielen das Popnacht Nacht ABC.

Was macht ihr? Aber mit R, das ist die Frage in der Popnacht. René schreibt, Roggenbrot backen. Er grüßt aus Thüringen, aus seiner Bäckerei. Hier ist die Popnacht und das ist Zoe Wees.

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3: Heute stellt sich nach einem wolkenreichen Beginn eine weitgehend trockene Mischung aus Sonne und Wolken ein. Bei Höchstwerten um 29 Grad sind nur einzelne kurze Schauer möglich. Der Freitag bringt zunächst viele Wolken und möglicherweise Schauer und Gewitter. Ab Mittag gibt es einen meist trockenen Sonne-Wolken-Mix bei bis zu 33 Grad. Am Sonnabend teilen sich Sonne und Wolken den Himmel und im Verlauf können sich ein paar kräftige Schauer und Gewitter bilden. Einzelne unwetterartige Entwicklungen sind möglich. Es ist nach wie vor sehr heiß.
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4: A111 Richtung Oranienburg. Der Tunnel Flughafen Tegel ist für Wartungsarbeiten bis ca. 5 Uhr gesperrt.
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5: Das ist die Popnacht. Ich bin Sarah Theilmann und wir hören jetzt David Guetta und J-Lo.

0: Escapism von Ray. Hier in der Popnacht. Recherchieren und dann im Radio reden. Das mache ich, was macht ihr? Aber es muss mit R anfangen. Wir spielen nämlich das Nacht-ABC in der Popnacht. Sabrina schreibt, Rheinzeitung austragen. Sie hat gewhatsappt an die 07221 2011, genau wie Gabriele. Sie schreibt, ich räume die Spülmaschine ein und danach höre ich noch so lange Radio, bis ich ganz müde werde. Andreas aus Siegen, was machst du mit R?
1: Ich rolle gerade mit dem LKW auf der Autobahn A4 von Köln Richtung Siegen.
0: Ich hoffe nicht rückwärts.
1: Nein, aber am Rollen.
0: Sehr schön. Wie lange musst du noch? Wie lange geht deine Schicht?
1: Ich bin noch ungefähr 20 Minuten auf der Autobahn und dann halt eben umladen, beladen.
0: Und zurückrollen.
1: Ja, genau, dann nach Hause rollen.
0: Dann räum mal gut.
1: Alles klar, dankeschön.
0: Ciao.
1: Ja, ciao.
0: Andreas aus Siegen war das. Falls irgendjemand das R so richtig schön rollen kann, ich krieg's irgendwie nicht hin, dann schickt gerne Sprachnachricht und rollt das R mal schön für uns alle mit. Und bis dahin hören wir Clueso. Immer, wenn du nicht da bist.

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1: Um 3 Uhr mit Wolfgang Berger. Schneller als erwartet haben die USA und der

0: Iran ein Abkommen für ein Kriegsende in Kraft gesetzt. US-Präsident Trump bestätigte seine digitale Unterschrift bei einem Empfang im Schloss Versailles. Der Iran sieht sich selbst als Gewinner des Abkommens, berichtet Benjamin Weber aus Istanbul.
1: Iran und die USA werden den Krieg demnach an allen Fronten beenden. Dazu zählt auch der Libanon. Iran verpflichtet sich dazu, die Straße von Hormuz zu öffnen, genau wie die USA ihre Seeblockade aufheben. Die USA sichern außerdem zu, dass Iran sein Öl sofort nach Unterzeichnung wieder ohne Einschränkungen verkaufen kann. Viele der 14 Punkte im Abkommen beinhalten viel Geld für Teheran. Die USA wollen eingefrorene Vermögenswerte freigeben. Außerdem sollen alle Sanktionen aufgehoben werden. Die Voraussetzung dafür ist, dass sich Teheran und Washington innerhalb von 60 Tagen auf ein endgültiges Friedensabkommen einigen.
0: In Schleswig-Holstein ist ein Atommülltransport wie geplant im Zwischenlager Brockdorf angekommen. Vom Hafen Brunsbüttel aus wurden 7 Kastoren auf speziellen LKW zum ehemaligen AKW gebracht, nur wenige Kilometer Elbe aufwärts. Der Atommüll wird dort zwischengelagert. Er kommt aus der Aufarbeitungsanlage Sellafield in Großbritannien. Die kleineren Proteste gegen den Kastortransport blieben friedlich. 4 von 5 Menschen im Land fordern mehr Schutz für Kinder und Jugendliche im Internet. Das steht im neuen Verbraucherreport des Bundesverbandes VZBV, der Rheinischen Post vorliegt. 80% der Befragten wollen strengere Regeln für Tech-Konzerne. Fast 90% bewerten den aktuellen Jugendschutz als schlecht, sowohl auf Social-Media-Plattformen als auch bei Computerspielen. England ist mit einem Sieg in die Fußball-WM gestartet. Das Team um den deutschen Trainer Thomas Tuchel gewann 4:2 gegen Kroatien. Aus dem ARD-WM-Team Silke Heine.
2: England hat die erste Bewährungsprobe bestanden. Beim Sieg gegen die Kroaten konnten sich die Three Lions mal wieder auf Torjäger Harry Kane verlassen. Der Bayern-Stürmer steuerte 2 Tore zum Auftaktsieg bei und zog mit nun 10 WM-Toren mit Englands bisherigen Rekordhalter Gary Lineker gleich. Dagegen erlebten Cristiano Ronaldos Portugiesen eine bittere Enttäuschung. Gegen den Außenseiter Demokratische Republik Kongo kam der Nations-League-Sieger nicht über ein 1:1 hinaus. Riesenjubel bei den Kongolesen, die ihren ersten WM-Punkt verbuchen.
0: Und bei der Partie Ghana gegen Panama steht es kurz vor Ende 1:0 für Ghana. Das waren die Nachrichten. Das Wetter in Deutschland. Der Tag wird freundlich, nur im Osten und in den Bergen sind Schauer möglich. Dazu 20 Grad auf den Nordseeinseln bis 36 Grad am Oberrhein. Am Freitag erst viel Sonne, später örtlich dichte Wolken und starke Gewitter, 24 bis 38 Grad. Auch Samstag meist sonnig, vor allem im Osten, aber wieder Gefahr von starken Gewittern. Es ist 3:03 Uhr.
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5: A100 Stadtring Berlin, Neukölln Richtung Wilmersdorf. Zwischen Sachsendamm und Tunnel Innsbrucker Platz ist die linke Spur gesperrt. A111 Richtung Oranienburg. Der Tunnel Flughafen Tegel ist für Wartungsarbeiten bis ca. 5 Uhr gesperrt.
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6: Mit Sarah Talmon, hello zusammen in die Welt und nach Deutschland. Wir starten in diese Stunde mit The Feeling, Lost Frequencies.
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0: Ella, Ella in der Popnacht. So, und wir quizzen jetzt noch eine Runde. Wir spielen Nachtaktiv. Fragen von, für und mit nachtaktiven Marco aus Neuwied in der Show. Hello, guten Morgen, gute Nacht.
1: Je nachdem. Hallo, guten Morgen.
0: Du bist so eine richtige Nachteule, gell?
1: Ja, genau, das bin ich, ja.
0: Was machst du gerade?
1: Ja, was man so macht als Nachtaktive. Man räumt halt auf, was so tagsüber liegen geblieben ist, wo sie einem dann irgendwie immer meinen, man hat jetzt nachts mehr Zeit, um sich um Sachen zu kümmern, die tagsüber liegen geblieben sind.
0: Ja, mal meine Schublade aufräumen. Das müsste ich auch mal wieder machen.
1: Ja, richtig.
0: Muss ich auch mal eine Nacht zu Hause wach bleiben. Okay, wir starten das Quiz. Es ist ganz einfach. Es gibt 3 Fragen, jeweils Antwortmöglichkeiten. Wenn du 2 Fragen richtig beantwortet hast, kriegst du ein Popnacht-Goodie.
1: Okay, prima, ja.
0: Bist du bereit?
1: Ich bin bereit, aber sowas von.
0: Dann legen wir jetzt los.
1: Okay.
0: So, wer nachts einen Snack braucht oder einfach nur tanken will, der fährt zur Tankstelle. In Deutschland gibt es rund 14.000 Tankstellen. Die erste wurde in Hannover eröffnet. Wann war das, Marco? A. 1888, B. 1922 oder C. 1952?
1: Boah, das ist eine gute Frage. Also eine Tankstelle, wann die... 1888, boah,
0: Na, musst raten.
1: Ja, ja, ich sag A.
0: Nein, das ist nicht korrekt.
1: Oh Mann, nein.
0: Da wurde das erste Auto verkauft, soweit ich weiß. 1922 war es. Okay, wir machen weiter. Du hast noch 2 Möglichkeiten.
1: Also, ja.
0: Party machen am besten auch nachts. Wo ist der größte Nachtclub Deutschlands? A. In Schüttdorf in Niedersachsen. B. In Kaiserslautern in der Pfalz. Oder C. In Heide in Holstein. Der größte Nachtclub Deutschlands.
1: Neidenholstein. Auch daneben.
0: Ich habe es auch nicht richtig verstanden. Hast du vielleicht einen anderen Buchstaben gesagt?
1: Ja, A habe ich gesagt.
0: Ah, Schüttdorf.
1: Das habe ich aber sowas von auch gesagt.
0: Ja,
1: also
0: korrekt.
1: Ich,
0: da ist das Index. Das ist 5000 Quadratmeter groß.
1: Ja, eben,
0: 6
1: genau.
0: Clubbereiche, ja, kennst du natürlich.
1: Ja, eben, ja,
0: 27 Bars. Und da passen um die 6000 Leute rein. Der größte Club Deutschlands.
1: Oha,
0: so, letzte Frage. Warum können Katzen, auch wenn es dunkel ist, super gut sehen? A. Durch eine spezielle reflektierende Schicht hinter der Netzhaut. B. Durch die grüne Augenfarbe. Oder C. Sie können gar nicht gut sehen nachts.
1: A. Auch.
0: Und das ist absolut richtig.
1: Juhu.

0: verpackte yeah. Tickets für dir.
1: Ach, endlich mal.
0: Ja, das ist doch super. Dann viel Spaß weiter beim Aufräumen und wir hören jetzt die Toten Hosen.
1: Ach, super, ja, danke schön.
0: Mit neuer Musik. Nur nach vorn. In der Popnacht.

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2: Heute stellt sich nach einem wolkenreichen Beginn eine weitgehend trockene Mischung aus Sonne und Wolken ein. Bei Höchstwerten um 29 Grad sind nur einzelne kurze Schauer möglich. Der Freitag bringt zunächst viele Wolken und möglicherweise Schauer und Gewitter. Ab Mittag gibt es einen meist trockenen Sonne-Wolken-Mix bei bis zu 33 Grad. Am Sonnabend teilen sich Sonne und Wolken den Himmel und im Verlauf können sich ein paar kräftige Schauer und Gewitter bilden. Einzelne unwetterartige Entwicklungen sind möglich. Es ist nach wie vor sehr heiß.
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3: A100 Stadtring Berlin, Neukölln Richtung Wilmersdorf. Zwischen Sachsendamm und Tunnel Innsbrucker Platz ist die linke Spur gesperrt. Prenzlauer Berg, Greifswalder Straße. Zwischen Hufeland und Pastorstraße ist bis Ende Juni stadtauswärts nur eine Spur frei.
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0: Teddy Swims mit Mr. Know-It-All. Das kann man immer so schön sagen, Mr. Know-It-All. In Beziehungen gibt es hoffentlich immer eine Person, die keine Angst hat vor Viechern. Der Schweizer Comedian Alain Frey hat keine. Er ist der Part, der die Viecher wegmachen muss. Aber der hat ganz andere Probleme.
1: Ich hatte mal so ein Tiererlebnis. Ich habe mit meiner damaligen Freundin zusammen gewohnt, ja. Und mitten in der Nacht, ja, ich saß mitten in der Nacht, macht sie so zu mir.
2: Schatz, im Wohnzimmer ist eine Fledermaus. Eine was? Mach diese Fledermaus weg. Sonst rede ich nie wieder ein Wort mit dir.
1: Aber ich hab nachgeguckt, ja. Und da war wirklich eine Fledermaus. Und die ist von der einen Seite zur anderen, ich sag mal, geprallt. Mit bam, bam, bam. Und ich dachte mir zwei Sachen. Erstmal, so eine Fledermaus hält viel mehr aus, als ich dachte, ja. Und diese Echo-Sinn ist nicht halb so krass, wie ich dachte. Der ist richtig für den Arsch, ja. Ich habe dann wirklich alles versucht. Und dann musste ich, weil ich die nicht rausbekommen habe, mitten in der Nacht einen Kammerjäger für Fledermäuse anrufen. 2 Uhr morgens, es war mir so peinlich. Ich rufe und sage nicht, ich meine, hey, es tut mir mega leid. Hier ist so eine Fledermaus drin. Ich krieg die einfach nicht raus. Du musst vorbeikommen. Und der so, haben sie auch das Fenster aufgemacht? Und kennst du auch, wenn du gerade richtig dumm warst, aber du willst es nicht zugeben? Also war ich so, ja. Und er so, ja, was hat dann die Fledermaus gemacht, ja? Und jetzt wollte ich noch weniger zugeben, ich so, ja. Ja, dann hat die Fledermaus das Fenster wieder zugemacht.
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0: Nico Santos, Number One in der Popnacht. Es gibt zwei Dinge, für die wir Briten richtig abfeiern. Oder für die ganzen guten Musiker, die rausbringen. Dua Lipa, die Beatles, Amy Winehouse, you name it. Es sind viele, wir wissen das. Und dann haben sie einfach noch diese Mega-Aussprache. Es gibt einfach nichts Besseres als British English. Hier zum Beispiel im Intro vom Song Leak It von Flow. Das ist eine neue Girlband aus England, hören wir gleich. Da sagen sie das Wort together, aber so.
1: Together.
0: Together.
1: Together.
0: Ich finde, es gibt echt keine bessere Aussprache.
1: Together.
0: Hören wir jetzt rein in den Song Leak It von Flow. Neu in der Playlist.
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1: Um 4 Uhr mit Wolfgang Berger. Schneller als erwartet haben die USA und der Iran ihr Abkommen für ein Kriegsende digital unterzeichnet. Das bestätigten sowohl Vertreter der US-Regierung als auch das iranische Außenministerium. Jan Busche aus der Nachrichtenredaktion mit den wichtigsten Vereinbarungen.
2: Das Abkommen sieht vor, dass der Iran seine Vorräte an hoch angereichertem Uran verdünnen muss. Ziel ist es, dass der Bau von Atomwaffen nicht mehr möglich ist. Im Gegenzug wollen die USA unter anderem Ölsanktionen gegen den Iran aufheben. Das Land könnte damit sein Öl wieder an die USA und westliche Verbündete verkaufen. Und die Straße von Hormuz soll wieder öffnen. Öl- und Gastransporte aus der Region, auch Richtung Europa, wären dann wieder möglich, was die Preise stabilisieren dürfte.
1: Die Regierung von Pakistan, die den sogenannten Iran-Deal mitvermittelt hatte, teilte in der Nacht mit, die Öffnung der Straße von Hormuz gelte sofort, die Seeblockaden seien beendet. Im Atommüll zwischen Lager Bruckdorf in Schleswig-Holstein ist ein Castortransport planmäßig angekommen. Kleinere Proteste verliefen friedlich. Aus der Nachrichtenredaktion Betül Sarikaya.
3: Um kurz nach 21 Uhr hat sich der Transport vom Hafen in Brunsbüttel in Bewegung gesetzt. Über die B5 und Kreisstraßen ging es Richtung Brockdorf, wo der Konvoi kurz nach 22 Uhr angekommen ist. Nach einer Kontrolle sollten die Behälter auf den finalen Stellplatz deponiert und an ein Überwachungssystem angeschlossen werden. Die letzten radioaktiven Abfälle aus dem britischen Sellafield waren am Dienstagmorgen per Schiff in Brunsbüttel angekommen.
1: 4 von 5 Menschen im Land fordern mehr Schutz für Kinder und Jugendliche im Internet. Das steht im neuen Verbraucherreport des Bundesverbandes VZBV, der Rheinischen Post vorliegt. 80% der Befragten wollen strengere Regeln für Tech-Konzerne. Fast 90% bewerten den aktuellen Jugendschutz als schlecht, sowohl auf Social-Media-Plattformen als auch bei Computerspielen. England ist mit einem Sieg in die Fußball-WM gestartet. Das Team um den deutschen Trainer Thomas Tuchel gewann 4:2 gegen Kroatien. 2 Tore erzielte Bayern-Stürmer Harry Kane. Im Außenseiter-Duell zwischen Ghana und Panama setzten sich die Afrikaner mit 1:0 durch. Das Tor fiel erst in der Nachspielzeit. Am frühen Abend hatte Portugal nur ein 1:1 gegen die Demokratische Republik Kongo geschafft. Als letzte Teams starten um 4 Uhr Usbekistan und Kolumbien ins Turnier. Das waren die Nachrichten. Das Wetter in Deutschland. Der Tag wird freundlich, nur im Osten und in den Bergen mal ein Schauer möglich. 20 Grad an der Nordsee bis 36 Grad am Oberrhein. Freitag viel Sonne, später örtlich starke Gewitter, 24 bis 38 Grad. Auch Samstag warm und meist trocken, Gewittergefahr vor allem im Osten, dazu 23 bis 38 Grad. Es ist 4:03 Uhr.
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4: A100 Stadtring Berlin, Neukölln Richtung Wilmersdorf. Zwischen Sachsendamm und Tunnel Innsbrucker Platz ist die linke Spur gesperrt. A111 Richtung Oranienburg. Der Tunnel Flughafen Tegel ist für Wartungsarbeiten bis ca. 5 Uhr gesperrt. Prenzlauer Berg, Greifswalder Straße, zwischen Hufeland und Pastorstraße ist bis Ende Juni stadtauswärts nur eine Spur frei.
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5: Mit Sarah Taimon, hello und guten Morgen zusammen. Wir starten in diese Stunde mit dem nächsten WM-Spiel, Kolumbien gegen Usbekistan und mit Kamrak. Hug yourself.
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Band-Aids, Katy Perry in der Popnacht. Wenn ihr krass spontane Menschen seid und das Gegenteil von Impulskontrolle, dann kommt jetzt eure Hymne dazu. No More Regards, ein neuer Song von der kalifornischen Indie-Pop-Band Almost Monday. Der Song geht im Grunde darum, loszulassen, spontaner zu sein und nicht ständig über jede Entscheidung nachzudenken. Lieber machen, statt bereuen. No More Regards, ganz neu in der Popnacht-Playlist.

0: ein bisschen nervig, dass die meisten WM-Spiele einfach mitten in der Nacht stattfinden. England hat das bisher beste WM-Spiel am Abend geliefert. Trainer Thomas Tuchel kann sich freuen. Seine englische Nationalmannschaft hat 4:2 gegen Kroatien gewonnen. Und die Kroaten haben echt gekämpft. Also sie waren richtig gut, aber in der zweiten Halbzeit waren die Briten einfach krasser. Bayern-Topspieler Harry Kane hat gleich 2 Tore geschossen. Harry Kane hat auch eine klare Ansage jetzt an die Fans.
1: Was für ein Spiel zum Auftakt, besonders in der zweiten Halbzeit. Ich hoffe, alle zu Hause hatten Spaß und jetzt geht euch betrinken und habt eine gute Zeit.
0: Das merken wir uns fürs nächste Deutschlandspiel am Samstag gegen die Elfenbeinküste. Um 22 Uhr geht es dann los und dann haben wir gute Laune. Und unsere deutschen Spieler gehen dann hoffentlich genauso ab wie Harry Kane.

0: kurz nach 4:30.
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2: Heute stellt sich nach einem wolkenreichen Beginn eine weitgehend trockene Mischung aus Sonne und Wolken ein. Bei Höchstwerten um 29 Grad sind nur einzelne kurze Schauer möglich. Der Freitag bringt zunächst viele Wolken und möglicherweise Schauer und Gewitter. Ab Mittag gibt es einen meist trockenen Sonne-Wolken-Mix bei bis zu 33 Grad. Am Sonnabend teilen sich Sonne und Wolken den Himmel und im Verlauf können sich ein paar kräftige Schauer und Gewitter bilden. Einzelne unwetterartige Entwicklungen sind möglich. Es ist nach wie vor sehr heiß.
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3: A111 Richtung Oranienburg. Der Tunnel Flughafen Tegel ist für Wartungsarbeiten bis ca. 5 Uhr gesperrt.
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0: Hier ist die Popnacht mit mir, Sarah Talmon, und wir hören One Republic.

20.05 Uhr. Wir bewegen uns in Richtung Staffelübergabe. Nachtschicht geht in die Frühschicht über. Alexandra aus Iserlohn. WhatsApp zum Beispiel an die 07221 2011, dass sie gerade aufgewacht ist. Leider von so komischen Geräuschen. Sie vermutet, dass eine Katze gegen den Vogel gekämpft hat. Sie weiß es aber nicht. Jeffrey aus Wittlich ist noch in der Rettungsdienst-Nachtschicht. Und Susi aus Schwäbisch Hall trägt gerade Zeitung aus und schickt ein Foto von so einem krass schönen Sonnenaufgang an die 07221 2011. Zu wem gehört ihr? Team raus oder rein ins Bett? 07221 2011, die Nummer ins Popnachtstudio. Schreibt eine WhatsApp, ruft an. Wir bräuen euch ins oder aus dem Bett.

0: Hallo, hier ist die Popnacht, beziehungsweise der Popmorgen von HR3, MDR Jump, NDR 2, RBB 888, da sind so viele Achter, Bremen 4, SR1, WDR 2, produziert von SWR 3. Und gerade ist die Staffelübergabe von der Nacht in die Frühschicht. Robby schreibt zum Beispiel an die 07221 2011, eigentlich bin ich ja Team rein ins Bett, aber mein neuer Welpe kann doch nicht alleine sein so gut und deswegen wird der Schlaf nach hinten verschoben, bis meine Frau wieder zu Hause ist. Beste Grüße, Robert. Und ein ganz süßes Foto noch von dem Welpen geschickt. Dann haben wir noch Marc, der sagt, rein in die Frühschicht, Pakete bringen für die ganzen Online-Süchtigen. Ja, mea culpa. Dann haben wir noch Alex aus Flensburg. Er schreibt, hallo an meine Kollegin, ich fahre mit einem LKW nach Dänemark. Ich bin in Dänemark unterwegs, Richtung Sylt. Team vor dem Bett. Und dann haben wir noch eine Sprache von Werner.
1: Guten Morgen, Sarah. Ich bin auf dem Weg zur Baustelle. Da steht eine Maschine, die um 7 Uhr Asphalt einbauen soll. Und die muss bis 7 Uhr laufen. Deswegen bin ich unterwegs für den Kunden. Und wir schauen, dass wir heute Morgen wieder alles ins Laufen bekommen. Liebe Grüße aus dem Hunsrück.
0: So muss das sein.

You Two, With or Without You in der Popnacht bzw. dem Popmorgen. Wir haben ja schon 10 oder 9 vor 5. Neues von der Fußball-WM, Usbekistan, Kolumbien, da ist gerade Halbzeit und es steht 1:0 für Kolumbien.

Juli, geile Zeit in der Popnacht. Das war sie. Ich bin Sarah Talmon und wünsche euch alle einen wunderschönen Tag, dass ihr viele WM-Spiele gucken könnt und dass alles so läuft, wie ihr geplant habt.

0: Guten Morgen, Berlin. Hier ist RBB 888 am Donnerstag.
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2: Guten Morgen. Zwischen den USA und dem Iran gibt es ein Friedensabkommen. US-Präsident Trump hat die Vereinbarung bei einem Dinner mit Frankreichs Präsident Macron in Versailles unterzeichnet. Auch der iranische Präsident Pezeshkian setzte seine Unterschrift darunter. Das Abkommen trat sofort in Kraft und sieht ein Ende des Kriegs an allen Fronten vor, auch im Libanon. Der Iran will die Straße von Hormuz öffnen, die USA ihre Seeblockade aufheben. Der Iran verspricht in dem Papier, keine Atomwaffen anzustreben. Deutschland liegt beim digitalen Wandel im Vergleich zu anderen EU-Ländern zum Teil deutlich zurück. Aus dem Fortschrittsbericht der Europäischen Kommission geht hervor, dass es großen Nachholbedarf vor allem beim Glasfaserausbau gibt. Hier belegt Deutschland den vorletzten Platz in der EU. Der Bericht listet aber auch Stärken auf. So ist Deutschland der EU-weit größte Standort für Mikroelektronik und nimmt bei Quantencomputern eine führende Rolle ein. Eine große Mehrheit der Menschen in Deutschland fordert von der Politik mehr Schutz für Kinder und Jugendliche im Internet. Das gehe aus dem neuen Verbraucherreport des Verbraucherzentrale Bundesverbands hervor, schreibt die Rheinische Post. 80% der Befragten wollen strengere Regeln für Tech-Konzerne und Social-Media-Plattformen. Fast 90% bewerten den bisherigen Jugendschutz im sozialen Medien und Computerspielen als schlecht. Verbandsvorständin Popp forderte die Bundesregierung auf, den Schutz junger Menschen stärker in den Mittelpunkt zu stellen.
3: Und jetzt das Wichtigste aus Berlin.
2: Die Ablehnung von Asylsuchenden bei Grenzkontrollen ist wieder für rechtswidrig erklärt worden. Das Verwaltungsgericht gab einem Mann aus Eritrea Recht, der sich gegen die Zurückweisung an der deutsch-polnischen Grenze wehrte. Die Bundespolizei wird dazu verpflichtet, dem Kläger den Grenzübertritt nach Deutschland zu gestatten. Der Eritreer war über Dubai, Belarus und Polen nach Deutschland gekommen und schließlich in Schleswig-Holstein aufgegriffen worden. Die Polizei ermittelt in den eigenen Reihen. Es geht um den Verdacht der Körperverletzung im Amt. Hintergrund ist ein Vorfall am Rande eines Straßenfests in Friedrichshain. Der linken Politiker Bialuch wirft Polizisten vor, ihn angegriffen und verletzt zu haben. Die wiederum sagen, er habe einen Beamten beleidigt, geschlagen und nach ihm getreten. Das weist Bialuch zurück. Zum Sport. Bei der Fußball-WM haben sich Portugal und die Demokratische Republik Kongo am Abend 1:1 getrennt. In der Nacht hat England die Mannschaft aus Kroatien mit 4:2 geschlagen und Ghana hat gegen Panama mit 1:0 gewonnen. In der Basketball-Bundesliga hat Alba Berlin zu Hause im dritten Finalspiel gegen Bayern München mit 83:91 verloren. Damit steht es 2:1 für Bayern in der Best-of-Five-Serie. 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
0: Heute gibt's einen wolkenreichen Beginn in den Donnerstag. Dann wird's zunehmend freundlich. Eine trockene Mischung aus Sonne und Wolken stellt sich dann ein. Wir kriegen bis zu 30 Grad. Aktuell haben wir schon 20. Später sind dann noch ganz kurze Schauer möglich.
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0: Der Tiergartentunnel ist bis kurz vor 6 in beiden Richtungen gesperrt. Und es gibt noch eine Meldung zum Regional- und Fernverkehr. Wegen umfangreicher Bauarbeiten ist die Stadtbahnstrecke zwischen Charlottenburg und Ostbahnhof bis Mitte Dezember für sämtliche Regional- und Fernzüge gesperrt. Die Züge werden umgeleitet oder fallen aus. Als Ersatz fahren aber die S-Bahnen. Dann sieht es eigentlich ganz gut aus. Alle Meldungen zu Straßen und Schienen finden Sie auf rbb888.de und in unserer App. Und ich wünsche eine gute Fahrt.
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0: Oh, ich habe heute früh so getrödelt, dass ich so husch husch losgelaufen bin und dann gemerkt habe im Auto, oh, irgendwas ist anders. Meine Brille, ich habe sie vergessen. Oh, es wird ein harter Morgen. 4 Minuten nach 5 ist es. Guten Morgen, Berlin. Hello.

aufstehen um 10 Minuten nach 5. Hier ist RBB 88.8. Und heute Abend schmilzt die Zitadelle Spandau dahin bei den Songs von Kings of Leon. Das Konzert ist ausverkauft. Und natürlich werden sie auch diesen Song hier spielen. Sex on Fire. Jetzt auf RBB 88.8.

0: Guten Morgen Berlin. Nach 10 Minuten nach 5 ist es, hier ist RBB 888 und wir haben es in den Nachrichten gehört, es gibt ein Friedensabkommen zwischen den USA und dem Iran. In Frankreich, in Versailles, haben beide Länder ein Abkommen unterzeichnet, aber das steht noch auf wackeligen Füßen, sagt unsere ARD-Korrespondentin Katharina Fuß.
1: Durch die Unterschrift jetzt müsste die Straße von Hormuz umgehend geöffnet werden. Im Abkommen ist auch festgelegt, dass die Seeblockaden aufgehoben werden und die Kriegshandlungen eingestellt werden, auch im Libanon. Das Problem dabei ist, Israel ist ja kein Unterzeichner. Also was passiert, wenn sich Israel weigert, sich aus dem von ihnen besetzten Gebiet zurückzuziehen? Ja, und es gibt auch noch weitere Knackpunkte, über die noch verhandelt werden muss. Zum Beispiel muss über das angereicherte Uran im Iran gesprochen werden. Da gibt es auch noch keine Einigung. Und unklar ist auch, woher die 300 Milliarden Dollar für den Wiederaufbau im Iran genau kommen sollen, die ja im Raum stehen. Da ist von den USA und regionalen Partnern die Rede, aber sowohl US-Präsident Trump als auch sein Vize J.D. Vance betonen, aus den USA kommt dafür kein Cent. Also da muss noch über vieles verhandelt werden.
0: Dennoch die gute Nachricht heute Morgen.

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1: 5.30 Uhr mit Michael Ernst.
2: Guten Morgen. Beratungen über geplantes Mietenkataster im Abgeordnetenhaus. Im Kampf gegen Wuchermieten macht die Koalition jetzt ernst mit ihrem Plan, die Daten sämtlicher Mietwohnungen zu erfassen und auszuwerten. Aus unserer Redaktion für Landespolitik, Thorsten Gabriel.
3: Das Kataster soll den Wohnungsmarkt mit seinen weit mehr als 1,5 Millionen Mietwohnungen vollständig ausleuchten. Jede Wohnung, jeder verlangte Mietpreis soll registriert werden. Dazu die aufgeschlüsselten Nebenkosten, die Größe der Wohnung, die Zahl der Haushaltsangehörigen und. Berlins Wohnsenator Gäbler setzt bei der Auswertung der Millionen Daten auf künstliche Intelligenz. Den Vermietern soll ein Jahr Zeit gegeben werden, die verlangten Informationen in das digitale Register einzutragen. Tun sie das nicht oder wiederholt mit falschen Angaben, drohen Bußgelder von bis zu 100.000 Euro.
2: Protest an Max von Laue Sekundarschule in Lichterfelde. Sie wendet sich gegen eine Entscheidung des Bezirks, zwei zusätzliche siebte Klassen an einem 4 Kilometer entfernten Oberstufenzentrum einzurichten. Kirsten Buchmann.
4: In einem Brief kritisiert die Max-von-Laue-Schule, für ihre ausgelagerten siebten Klassen sei das Oberstufenzentrum mit bis zu 25-Jährigen als soziales Umfeld ungeeignet. Als Alternative müssten Räume etwa an Gymnasien des Bezirks gefunden werden. Das werde laut der Senatsbildungsverwaltung geprüft, sei aber nicht umsetzbar. Der Vorsitzende der Sekundarschulleitervereinigung Sven Zimmerschied führt die Probleme auch auf die neuen, strengeren Zugangsregelungen für das Gymnasium zurück. Denn dadurch seien die Schülerzahlen an Sekundar- und Gemeinschaftsschulen gestiegen.
2: Ehrung für verstorbene Feuerwehrmänner. In Neukölln wird am Vormittag der neue Riedel-Evers-Weg feierlich eingeweiht. Die Geschichte hinter der Umbenennung hat uns Verkehrsstadtrat Jochen Biedermann erzählt.
5: Wir benennen heute den Weg am Braunschweiger Ufer nach Klaus-Dieter Riedel und Frank Evers. Die sind vor 35 Jahren bei einem Einsatz ganz in der Nähe tödlich verunglückt. An der Stelle, wo wir den Weg einweihen, lag das Löschboot, von dem aus der Brand bekämpft worden ist. 35 Jahre nach diesem tragischen Tod setzen wir den beiden ein ehrendes Gedenken.
2: Die beiden Feuerwehrmänner wurden durch eine einstürzende Wand erschlagen. Mobiles Kiezbürgeramt in Friedrichshain-Kreuzberg. Es bietet verschiedene Services ohne Termin an. Diese seien von 10 bis 16 Uhr zu nutzen, sagte uns Bezirksstadträtin Regine Sommer-Wetter.
6: Heute gibt's ja die Möglichkeit, in Kreuzberg direkt am Café Südblock in der Admiralstraße das mobile Kiezbürgeramt zu nutzen. Das heißt, wer jetzt noch schnell vor seinem Urlaub einen neuen Ausweis oder einen neuen Pass beantragen will, kann die Gelegenheit nutzen. Kolleginnen und Kollegen sind vor Ort und freuen sich über ihren Besuch.
2: Die nächste Gelegenheit gibt es schon nächsten Mittwoch, Donnerstag und Freitag. Dann ist das Kiezbürgeramt unter anderem im Gesundheitsamt Koppenstraße und in der Verkehrsschule Wassertorplatz. Heimklatsche für Alba Berlin. Die Basketballer sind im dritten Finalspiel der Bundesliga Bayern München mit 83-91 unterlegen. Aus unserer Sportredaktion Nikolaus Hillmann.
7: Beide Mannschaften behakten sich 40 Minuten lang in der Defensive. Dabei schienen die Bayern schon im zweiten Viertel im Vorteil zu sein. Doch Alba Berlin kam zurück und führte kurz vor Ende des dritten Viertels mit einem Punkt Vorsprung. Dann leistete sich das junge Berliner Team aber einige leichte Ballverluste. Die Bayern nutzten das eiskalt aus und zogen in den letzten Minuten davon.
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1: Wir kriegen heute einen Sonne-Wolken-Mix. Ein paar kleine Regentropfen kann es geben, aber der trockene Eindruck überwiegt. Wir kriegen, Achtung, bis zu 30 Grad und haben jetzt schon 20.
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1: Der Tiergartentunnel, der ist noch bis kurz vor 6 in beiden Richtungen gesperrt. Es gibt aus dem Friedrichshain eine Nachricht. Warschauer Straße zwischen Grünberger und Boxhagener Straße ist an einer Baustelle in Richtung Frankfurter Tor nur eine Spur frei. Und eine Meldung zum Regional- und Fernverkehr. Wegen umfangreicher Bauarbeiten ist die Stadtbahnstrecke zwischen Charlottenburg und Ostbahnhof bis Mitte Dezember für sämtliche Regios und Fernzüge gesperrt. Die werden umgeleitet oder fallen aus. Als Ersatz gibt's aber die S-Bahn. Alle Meldungen zu Straßen und Schienen finden Sie auf rbb888.de und in unserer App. Und wir wünschen eine gute Fahrt.
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1: 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Puh, wir schwitzen uns so langsam rein ins Wochenende. Schon jetzt ist es drückend draußen. Am Samstag stehen dann bis zu 35 Grad an. Aber es haben ja alle Freibäder geöffnet. bis auf eins. Im Kulle, im Kolumbiabad, da fehlt die Kohle. Also da gibt es keine Aktivkohle für die Wasserfilter. Da ist irgendwie eine fehlerhafte Bestellung aufgetreten. Als Trost prüfen jetzt die Bäderbetriebe, das Freibad dann wenigstens nach hinten raus ein bisschen länger, bis in den September offen zu lassen. Das hilft natürlich den Neuköllnern nur sehr wenig. In den nächsten Tagen, wenn das Kulle noch zu hat.

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0: Save the Dance um 5.42 Uhr hier ist RBB 88.8.
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0: Das ist heute Wolfgang aus Tuchheim in Sachsen-Anhalt. Wer oder was holt dich denn so früh raus aus dem Bett?
2: Meine innere Uhr. Und die schmeißt mich schon um 4:30 raus.
0: Ach du lieber Himmel.
2: Aber ich bin ja Rentner, ich habe ja nichts weiter hier zu tun. Und dann, wenn das dann im RBB-Fernsehen läuft wie eure Sendung, das muss ich unbedingt gucken.
0: Ach, das ist aber schön. Und dazu ein Kaffee?
2: Auf jeden Fall.
0: Was ist deine Verbindung zu Berlin?
2: Ich war mal Berliner. Ich bin vor 26 Jahren hierher gezogen.
0: Der Liebe oder der Arbeit wegen?
2: Nee, es hat mir echt nicht mehr so gefallen. Also ich war in Neukölln. Und durch einen ganz dummen Zufall hat eine Bekannte zu mir gesagt, komm noch mal in den Sommerferien hier rum und so, lern mal Tuchheim kennen. Habe ich mir nicht weiter dabei gedacht. 2 Jahre später bin ich dann hierher gezogen.
0: Ach schön, ja Mensch, dann wünsche ich dir weiterhin aber eine gute Verbindung zu Berlin, du über uns.
2: Ja, auf jeden Fall. Macht immer wieder Spaß, eure Sendung zu sehen und so und zu hören vor allen Dingen und die Musik. Und wenn ich euch noch nicht sehen kann, dann schalte ich erstmal vorher auf Radio um. Und wenn ihr im Fernsehen später weg seid, dann läuft das Radio weiter.
0: Ah, oh, top. Du bist ja wirklich ein Traumhörer.
2: Ja.
0: Ich danke dir. Mach dir einen schönen Tag.
2: Ja, und schöne Grüße an Tim.
0: Mach ich richtig aus.
2: Alles klar. Bis dann. Tschüss.

0: so easy. Zum Start rein in den Donnerstag. 5.50 Uhr ist es. Hier ist RBB 88.8.
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0: Mit Pfarrerin Claudia Miet.
2: Zum 7. Mal räumt Helga den Koffer aus und wieder ein. Lieber doch die weiße Hose, die trägt nicht so auf. Vielleicht doch das gelbe Oberteil? Das fällt etwas vorteilhafter über ihre nicht mehr ganz so jungen Hüften. Fast muss Helga lachen, dass sie sich mit 58 Jahren noch immer solche Gedanken um ihr Aussehen macht. Doch zum Lachen ist ihr nicht zumute, denn so langsam kommt die Aufregung. In ein paar Stunden wird Helga in den Reisebus steigen, der sie gemeinsam mit lauter ihr fremden Menschen nach Spanien bringt. Du musst mal wieder raus, Mama, haben ihre Kinder gesagt und sie schließlich überredet, die Pauschalreise zu buchen. Seit 5 Jahren war sie nicht mehr im Urlaub, seit dem plötzlichen Tod von Martin. Als sie an ihn denkt, ist er wieder da, dieser stechende Schmerz irgendwo zwischen Herz- und Magengrube. Früher sind sie jeden Sommer nach Spanien gefahren, einfach ins Auto gestiegen und los. Martin hat die Orte ausgesucht, an denen sie mal eine, mal mehrere Nächte blieben. Sie hat dafür gesorgt, dass sie genug Proviant dabei hatten und nichts vergessen wurde. Immer war das Auto vollgestopft mit all den Sachen, die man für einen Urlaub mit 2 Kindern braucht. Später, als die Kinder aus dem Haus waren, sind sie trotzdem gefahren. Sie hatten längst ihre Lieblingsorte gefunden, an die sie immer wieder voller Vorfreude zurückgekehrt sind. Und jetzt ist sie allein. Die Kinder fahren mit ihren eigenen Familien in den Urlaub. Mitfahren würde sie schon gern, aber zu fragen hat sie sich nie gewagt. Sie will ihnen schließlich nicht zur Last fallen. Skeptisch schaut sie auf den wiedervollen Koffer. Eigentlich hat sie keine Lust auf Spanien, keine Lust auf die lange Busfahrt und auf fremde Menschen. Aber was soll's, bezahlt ist es nun schon. Energisch klappt sie den Koffer zu, als ihr Sohn klingelt, um sie zum Reisebus zu bringen. Ob Helga diese Reise gefallen hat, weiß ich nicht. Aber manchmal muss man Mut aufbringen, den ersten Schritt zu tun. In der Bibel heißt es dann oft, fürchte dich nicht. Und ich habe dich bei deinem Namen gerufen, du bist mein. Und wer weiß, wenn man sich rufen lässt, kann die Erfahrung folgen, nicht allein unterwegs zu sein. Was für ein Geschenk. Gott sei Dank.
0: Das waren die Worte auf den Weg von Pfarrerin Claudia Miet hier auf RBB 88.8. 5.53 Uhr ist es in dieser Sekunde.

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1: Die Nachrichten ist Max Keter.
2: Guten Morgen. Der Frieden zwischen den USA und dem Iran ist besiegelt. US-Präsident Trump und sein iranischer Amtskollege Peshkian haben ein entsprechendes Abkommen unterzeichnet. Deshalb wird es keine Unterzeichnungszeremonie in der Schweiz geben. Die militärischen Einsätze sollen sofort beendet werden und auch im Libanon soll Frieden herrschen. Zusätzlich ist vorgesehen, dass der Iran die Straße von Hormuz wieder freigibt. Gleichzeitig heben die USA ihre Seeblockade auf. Sie sichern außerdem zu, dass der Iran sein Öl ab sofort uneingeschränkt verkaufen darf. Ein Transport mit radioaktiven Abfällen aus Großbritannien hat das Zwischenlager am Kernkraftwerk Burgdorf in Schleswig-Holstein erreicht. Ein Sprecher der Gesellschaft für Nuklearservice sagt, dass es sich wohl um den letzten Transport von dort handelt. Die Abfälle stammen aus der Aufarbeitungsanlage Sellafield. Es sind Reste von Brennelementen aus deutschen Kernkraftwerken, die in England aufgearbeitet wurden. In Burgdorf werden sie zwischengelagert, bis es ein Endlager für hochradioaktiven Müll in Deutschland gibt. Während der Fußball-Weltmeisterschaft hat die FIFA bisher fast 400.000 Hasskommentare im Internet gelöscht. Überprüft wurden insgesamt 3,8 Millionen Posts. Damit ist die Zahl der Hasskommentare schon jetzt höher als während der gesamten WM 2022. Am Abend hatte sich in Atlanta eine prominent besetzte Diskussionsgruppe getroffen, um Lösungen zu erarbeiten, wie man Hassreden ein Ende setzen könnte.
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2: An der Max-von-Laue-Sekundarschule in Lichterfelde gibt es Protest gegen eine Entscheidung des Bezirks. Zwei zusätzliche siebte Klassen sollen an einem 4 Kilometer entfernten Oberstufenzentrum untergebracht werden. Dort bleiben sie 2 Jahre und ziehen danach in einen Neubau in Schulnähe um. Die Schule kritisiert das Umfeld als ungeeignet. Grund für die Engpässe sind wohl auch strengere Gymnasialregeln. Dadurch besuchen jetzt mehr Kinder Sekundar- und Gemeinschaftsschulen. Eine 18-Jährige in einer hilflosen Lage wird vermisst. Sie hat vorgestern gegen 20 Uhr eine Wohnung in Wilmersdorf verlassen und ist bisher nicht zurückgekehrt. Die Frau leidet unter einer Essstörung, befindet sich in einer psychischen Ausnahmelage und ist körperlich sehr geschwächt. Sie war zuletzt mit einer langen grauen Sporthose und einer schwarzen Kordjacke bekleidet. Hinweise nimmt die Polizei entgegen. Und zum Sport. England hat sein erstes Spiel bei der Fußball-Weltmeisterschaft gewonnen. Das Land siegte mit 4:2 gegen Kroatien. Portugal hat bei seinem WM-Auftakt gegen die Demokratische Republik Kongo 1:1 unentschieden gespielt. Ghana schlug außerdem Panama mit 1:0. Und gerade hat Kolumbien gegen Usbekistan mit 3:1 gewonnen. Und im Finale der Basketball-Bundesliga hat Alba Berlin gegen die Gäste von Bayern München mit 83:91 verloren. In der Best-of-5-Serie steht es damit jetzt 2:1 für Bayern. 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
3: Oh, es ist jetzt schon irgendwie so schwülwarm. 20 Grad haben wir, 30 kriegen wir maximal. Dazu ein Sonne-Wolken-Mix heute. Es bleibt meistens trocken.
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1: Wir schauen auf die A113 stadteinwärts. Zwischen Spätstraße und Dreieck Neukölln haben wir staunstockenden Verkehr. Friedrichshain, Petersburger Straße Richtung Landsberger Allee. Zwischen Frankfurter Allee und Berserinplatz ist an einer Baustelle bis Ende August nur eine Spur frei. Gesundbrunnen, die Prinzenallee ist bis Freitag in beiden Richtungen zwischen Soldinerstraße und Wollangstraße gesperrt. Und wir schauen zum Regional- und Fernverkehr. Wegen umfangreicher Bauarbeiten ist die Stadtbahnstrecke zwischen Charlottenburg und Ostbahnhof bis Mitte Dezember für sämtliche Regional- und Fernzüge gesperrt. Die Züge werden umgeleitet oder fallen aus. Als Ersatz fahren Sie bitte mit der S-Bahn. Alle Meldungen zu Straßen und Schienen finden Sie auf rbb888.de und in unserer App. Wir wünschen eine gute Fahrt.
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1: Schöne Geschichte von Rod Stewart. Der hat am Sonntag, den 14.06. eigentlich ein Konzert geben sollen.
3: Ja.
1: Er hat es abgesagt. Sehr traurig. Oh, ich bin so krank, kann ich singen, Stimme kaputt.
3: Ja, Mist.
1: Schwierig. Aha. 3 Stunden später war er dann beim Spiel Haiti gegen Schottland in Boston im Stadion und hat den Sieg seiner Schotten gefeiert.
3: Ah.
1: Das fanden nicht alle so witzig.
3: Und da hat er wahrscheinlich sehr laut mitgejubelt.
1: Er hatte so einen leichten Schal um und hat dann auch immer nur so ein bisschen geklatscht.
3: Ach so, na ja, komm.
1: Ich meine, wenn es dabei hilft, dass er schneller gesund wird.
3: Ja, aber sich dann krank in ein volles Stadion zu setzen, ist vielleicht auch nicht ganz so fair den Mitjublern gegenüber.
1: Wer bist du auch?
3: Rod Stewart.
1: Alle 4 Jahre. Wir hören Sir Rod bei bester Stimme und Baby Jane aus den 80ern. Guten Morgen, Berlin.

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0: Guten Morgen, Berlin. Es ist 6:12, hier ist RBB 88.8 und Fred aus Potsdam hat uns eine WhatsApp-Nachricht geschickt. Er schreibt, Guten Morgen, durch die WM bin ich jetzt auch Frühaufsteher, seit 3.30 Uhr wach. Und jetzt kann man ja sogar schon im T-Shirt um diese frühe Zeit auf Balkonien sitzen und Fußball gucken.
1: Das ist so schön. Ich weiß auch jetzt schon, dass ich, das habe ich bei jedem WM und bei jedem EM-Turnier, ich habe dann irgendwann einen Kater, wenn es das nicht mehr gibt. Ne, wenn es keine 3 Spiele pro Tag gibt. Aber da muss ich mir auch langsam das Du gegenüber meiner Frau wieder zurückarbeiten.
0: Ja.
1: So sind diese Wochen irgendwie verrückt.
0: Ja.
1: Und anders. Und schön. Es fühlt sich an wie der Himmel. Feels like heaven. Das sind die 80er Fiction Factory. Guten Morgen, Berlin.

0: Hier ist RBB 888, 6.16 Uhr ist es. Jetzt ist der erste Spieltag der WM gespielt. Heute Morgen um 6 hat nochmal Kolumbien 3:1 gegen Usbekistan gewonnen.
1: Es ist Zeit, mal eine kleine Bilanz zu ziehen. Das machen wir mit unserer WM-Reporterin vor Ort, Tabea Kunze. Guten Morgen.
2: Hallo, guten Morgen, hallo.
1: Portugal ist eingestiegen ins WM-Geschehen und damit Cristiano Ronaldo und seine Mannen. Kann man sagen, Tabea, dass der inzwischen, ich traue es mich gar nicht zu sagen, inzwischen vielleicht auch so ein bisschen die Entwicklung seines eigenen Teams behindert?
2: Ja, nach dem Spiel muss man das leider sagen. Portugal gegen Kongo 1:1 und Cristiano Ronaldo war in diesem Spiel quasi unsichtbar. Er hat durchgespielt, das schon, aber er hatte kaum den Ball und was ich besonders verheerend finde, er hat nicht einmal aufs Tor geschossen. Und das als Stürmer, das muss man mal wirklich sagen, Cristiano Ronaldo war in diesem Spiel ein Schatten seiner selbst und die Diskussionen, ob er der Mannschaft noch gut tut oder ob er sie hemmt, ob der Trainer ihn nicht längst draußen lassen müsste, die gibt's ja schon längst und die werden nach diesem Spiel noch lauter werden.
0: Welche Mannschaft ist denn nach dem ersten Spieltag für dich Titelfavorit?
2: Das ist echt schwer. Ich finde England stark, denn die hatten in diesem ersten Spiel einen harten Gegner und haben das richtig gut gemacht. 4:2 gegen Kroatien gewonnen mit 2 Toren von Harry Kane. Also die habe ich relativ weit oben auf dem Zettel. Ich würde auch die Franzosen nicht unterschätzen, auch wenn die sich ein bisschen schwer getan haben bei ihrem Sieg gegen Senegal, Argentinien mit einem unglaublichen Lionel Messi, darf man auch nicht vergessen. Und ja, auch die deutsche Mannschaft ist gut reingekommen in dieses Turnier. Ich würde sie jetzt noch nicht als Titelfavorit dazu packen, aber sie ist auf jeden Fall auch nah dran an den Favoriten.
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1: Am deutschsprachigen Donnerstag.
2: Genau, lassen wir jeden Morgen einen 80er gegen einen 90er Titel antreten. Und ich finde ja, dass das Musikinstrument Panflöte.

0: zu kurz kommt in der Popmusik.
1: Ist das so?
0: Ja, dass man viel häufiger Songs mit Panflöte hören sollte. Mhm. Und deswegen habe ich mich am deutschsprachigen Donnerstag für Stefan Remmler entschieden und Vogel dann. Flieg hinauf bis zum Mond. Ist wow. Es nicht schön?
1: Oh Gott, ich weiß nicht so richtig. Ungewöhnliche Wahl von dir. Also ich setze was deutschsprachiges, peppiges dagegen. Und zwar, Achtung, Wolle Petri, Verlieben, Verloren, Vergessen.
2: Verlieben, verloren, vergessen, verzeihen.
0: Das ist ein Song, der für mich nach Aschenbecher riecht.
1: Überhaupt nicht.
0: Doch, nach Aschenbecher und leicht abgestandenem Bier.
1: Nein.
0: Das möchte ich morgens um 6.26 Uhr.
1: Nein.
0: Da möchte ich doch lieber so eine Panflöte hören.
1: Nee. Also wirklich, Tim Koschwitz, für mich klingt das nach, was tanzt man denn, was alle immer tanzen können, wenn so Songs laufen? Nee. Also nicht jetzt hier dein Panflötengedudel, sondern Wolle Petri. Wie nennt man das? Foxtrott?
0: Möglicherweise auch das, aber.
1: Was alle so, da ist Schwung, weißt du, da ist irgendwie Fröhlichkeit, da geht's rund.
0: Weiß ich nicht. Also sie sollen sich ja entscheiden für die Panflöte.
1: Nein.
0: Und zwar auf rbb888.de, da finden Sie das Abstimmungstool. Und ich kann sie nur anempfehlen.
1: Ja.
0: Für so einen richtig entspannten Start in den Tag um kurz nach 6:30. Wir brauchen da keine Freundschaftsbändchen. Ja.
1: Doch, das ist so schön.
0: Furchtbar ist das.
1: Ach, du bist nur neidisch auf Wolle Petri.
0: Entscheiden Sie sich bitte für die Panflöte.

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1: 6:30 hier ist Max Keter.
2: Guten Morgen. Wirtschaftspolitik ist Thema im Abgeordnetenhaus. Unter anderem sollen das Vergabe- und das Gaststättengesetz geändert werden. Aus unserer Landespolitikredaktion berichtet Thorsten Gabriel.
3: Bisher dürfen öffentliche Bauaufträge nur bis zu einer Grenze von 50.000 Euro ohne Ausschreibung vergeben werden. Der Gesetzentwurf der schwarz-roten Koalition, über den heute abgestimmt werden soll, sieht nun unter anderem vor, dass diese Grenze künftig bei 500.000 Euro liegen soll. Der Entwurf für das neue Gaststättengesetz erlaubt, dass Restaurants, Cafés, Bars und Kneipen länger draußen bedienen dürfen. Sonntags bis donnerstags bis 23 Uhr, freitags und samstags bis Mitternacht. Bislang ist in der Regel um 22 Uhr Schluss.
2: Polizei ermittelt gegen mehrere Beamte. Es geht um einen Vorfall am Rande eines Straßenfests in Friedrichshain am vorletzten Wochenende. Boris Hermel aus der Redaktion RBB 24.
4: Der ehemalige Bremer Staatsrat und frühere brandenburgische Vizeregierungssprecher Martin Bialuch von der Linkspartei hatte zuvor der Polizei schwere Gewalt vorgeworfen. Er sei am Rande des Festes von Beamten attackiert und verletzt worden. Die Polizei hatte ihrerseits dem 57-Jährigen vorgeworfen, er habe einen Polizisten beleidigt und diesen ins Gesicht geschlagen und nach ihm getreten. Bialuch weist ausdrücklich zurück, selbst gewalttätig geworden zu sein und hat mittlerweile Strafanzeige wegen Körperverletzung im Amt, Verleumdung und falscher Verdächtigung gestellt.
2: Bezirk Mitte baut Bürokratie ab. Er will Veranstaltungen unter freiem Himmel teilweise von der Genehmigungspflicht befreien oder sie vereinfachen, berichtet aus unserer Redaktion Anja Herr.
5: Bezirksbürgermeisterin Remlinger von den Grünen sagte dem RBB, Ziel sei es, dass Nachbarn viel mehr draußen miteinander feiern können, möglichst mit wenig Aufwand. Dem RBB liegt eine Liste von 33 Orten in Mitte vor, darunter der Arkona-Platz und der Sprengelpark. Für kleinere Events ohne Musik soll dort künftig keine Genehmigung mehr nötig sein. Für Veranstaltungen mit Musik brauche es auch in Zukunft eine Genehmigung. Am neuen Ufer hinter der Heinrich-von-Stefan-Schule sollen auch nachts Musikevents stattfinden dürfen.
2: Gedenken an tote Feuerwehrmänner. Auf dem Grünzug des Braunschweiger Ufers in Neukölln wird am Vormittag der Riedel-Evers-Weg feierlich eingeweiht. Er soll an die vor 35 Jahren im Einsatz verstorbenen Brandmeister Klaus-Dieter Riedel und Frank Evers erinnern. Verkehrsstadtrat Jochen Biedermann sagte uns, dass der neue Weg auch für die Wertschätzung aller Einsatzkräfte steht.
6: Es ist auf jeden Fall auch eine Ehrung für alle Feuerwehrleute, Polizisten, Einsatzkräfte, die jeden Tag unter schweren Bedingungen ihren Kopf hinhalten und für uns alle das Leben aufrechterhalten. Aber natürlich ist in erster Linie ein ehrendes Gedenken an die beiden unvermittelt aus dem Leben gerissenen.
2: Die beiden Feuerwehrmänner wurden durch eine einstürzende Wand tödlich verletzt. Niederlage für Alba Berlin. In der Basketball-Bundesliga haben sie im dritten Finalspiel gegen Bayern München mit 83-91 verloren. Mit dabei war RBB 888 Sportreporter Nikolaus Hillmann.
7: 9.000 Zuschauer in der ausverkauften Berliner Schmelinghalle sahen im ersten Viertel gute Offensive von beiden Seiten. Eine knappe Einpunktführung für die Münchner. Dann zur Pause Bayern mit 3 Punkten vorne. Alba Berlin kam nochmal zurück ins Spiel, führte kurz vor Ende des dritten Viertels mit 1 Punkt vor. Und dann machten die Berliner zu viele Fehler. Hatten am Freitag das nächste Spiel. Da können sich die Münchner zum deutschen Meister krönen.
0: Das Berlin-Wetter.
8: Wir haben jetzt schon so schwülwarme 20 Grad. Wir kriegen heute 30. Dazu ein Mix aus Sonne und vielen Wolken. Meistens bleibt es aber trocken.
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1: A113 stadteinwärts zwischen Stumrauchstraße und Dreieck Neukölln. Da brauchen Sie 10 Minuten mehr Zeit. Tiergartentunnel Richtung Kreuzberg. Die Einfahrt Invalidenstraße ist wegen technischer Probleme gesperrt. Friedrichshain, Petersburger Straße Richtung Landsberger Allee zwischen Frankfurter Allee und Berserinplatz ist an einer Baustelle bis Ende August nur eine Spur frei. Und zum Regional- und Fernverkehr wegen umfangreicher Bauarbeiten ist die Stadtbahnstrecke zwischen Charlottenburg und Ostbahnhof bis Mitte Dezember für sämtliche Regional- und Fernzüge gesperrt. Die Züge werden umgeleitet oder fallen aus. Als Ersatz benutzen Sie bitte die S-Bahn. 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
8: In unserem Hit-Duell heute am deutschsprachigen Donnerstag habe ich mir Wolle Petri gewünscht mit Verlieben, Verloren, Vergessen. Und ich habe gerade gesagt, das ist so ein schöner Song, da können alle immer mittanzen hier, diesen sogenannten Foxtrott.
1: Hast du gesagt, ja.
8: Ja, und dann kamen hier sehr viele Richtigstellungen, unter anderem von Ramona.
9: Also das, was du meinst, ist der Disco-Fox. Mhm. Oder wie meine Tanzlehrerin immer sagt, die deutsche Salsa. Aber der Titel von Tim ist auch nicht schlecht. Das wäre nämlich eine schöne romantische Rumba. Ich wünsche euch noch einen schönen Tag.
8: Ja, weil du hast dir gewünscht,
1: Und Stefan Remmler, Vogel der Nacht.
8: Komische Vögellied.
1: Ja, jetzt mal ohne Mist. Das wäre so schön gewesen, wenn wir uns das zusammen hätten anhören können. Ich meine, für mehr Panflöte am frühen Morgen.
8: Ja, nee, das haben eben die Leute nicht gewollt. Also ich habe wirklich jetzt haushoch gewonnen bei der Abstimmung auf rbb888.de. Und deswegen hören wir jetzt Wolfgang Petri. Achtung! Und Disco Fox. 1, 2, Tap. 1, 2, Tap.
1: Ist das nicht Cha-Cha-Cha?
8: Ja? Ach, ich habe doch keine Ahnung. Jetzt hör doch auf. Wir genießen jetzt Verlieben, Verloren, Vergessen.
1: Ja, genießen. Das ist ein sehr weites Wort.

0: aus dem Genre Glücksspielautomaten Rock. Hörten Sie...
1: Du weißt genau, dass das einfach wirklich ein Hit ist. Da hat der Wolle Petri einfach was geschrieben und produziert. Das ist ein Knaller. Fertig.
0: Hörten Sie Wolfgang Petri, Verlieben, Verloren, Vergessen, Verzeihen. Und das ist Ihre Entscheidung. Das habe ich ja gar nicht schlecht zu finden oder zu kommentieren.
1: Richtig, das ist das Ergebnis unseres Hit-Duells gewesen.
0: Sie wollten das? Bitteschön. Ja. So, was Sie morgen früh um 6.25 Uhr wollen, weiß ich nicht, aber ich bin jetzt schon gespannt.
1: Ich auch.
0: Hören die 80er, Bill Medley und Jennifer Warnes auf RBB 88. Guten Morgen, Berlin. Ja.

0: 6 Uhr und 43, RBB 88.8. Sehr guten Morgen, Berlin. Und am Sonntag ist kalendarischer Sommeranfang, aber die Hitze kommt schon heute zu uns. Und darüber sprechen wir jetzt mit unserem RBB 88.8 Wetterexperten Tim Steger. Guten Morgen.
1: Schönen guten Morgen.
2: Es soll schon sehr heiß werden und sich auch ein bisschen halten, oder?
1: Ganz richtig. Also wir haben zwar jetzt Sommersonnenwende, aber die große Hitze ist eigentlich typischerweise Ende Juli, Anfang August. Und das haben wir jetzt vorgezogen schon heute an die 30 Grad. Also knapp drunter wird man doch bleiben, dazu trocken. Aber das ändert sich. Im Laufe der nächsten Tage wird es zunehmend schwül, gewittrig und die Temperatur wird noch die 30 Grad Marke deutlich überschreiten. Ich schätze mal so 32, 33 Grad sind im Berliner Raum drin. Samstag, Sonntag und auch Montag und dazu vor allem immer nachmittags. Wie gesagt, zum Teil kräftige Gewitter punktuell. Manche kriegen davon gar nichts mit, aber potenziell kann es dann doch Unwetter geben mit Hagel und Starkregen.
0: Tim, ich bin da ganz offen und ehrlich. Es ist noch kein Thema für Lydia, aber für uns beide schon.
1: Ich weiß ja, was du heraus willst.
0: Die Haut ab 40, also unser beider Haut, was braucht die für einen Sonnenschutzfaktor jetzt?
2: 50, ja. Immer.
1: Auf jeden Fall das Entscheidende über die Mittagsstunden, UV-Belastung am höchsten, also zwischen 11 und 15 Uhr würde ich mal sagen und vor allem die Wärmebelastung dann erst im Spätnachmittag, das betrifft dann auch die Haut für ab 50 aufwärts, also mal ohne Witz, die älteren Menschen leiden besonders, sollte man Augenmerk drauf haben, ob es denen gut geht, weil die Hitzebelastung mit der Feuchte zusammen ist wirklich sehr hoch und wird auch in den nächsten Tagen so weitergehen, vielleicht so ab Dienstag kurz bisschen kühler, aber hinten raus sieht es aus, als ob sich diese Wärme erstmal längere Zeit halten will bei uns.
2: Ach, die Allergiker, die leiden ja auch gerade so, ne? Gräserpollen sind unterwegs.
1: Ganz richtig, das ist ideales Wetter für die Pollen. Die verteilen sich jetzt schön in der unteren Atmosphäre, so schwachwindig, werden nur kurz mal ausge...
2: Das ist doch weg.
0: Das muss die Hitze gewesen sein.
2: Ja. Oh nein.
0: Also mitten im Gespräch abgerissen. Das ist, wenn man nicht auf den richtigen Sonnenschutzfaktor achtet.
2: Vielleicht.
0: Am Ende des Tages. Nur so kann das passieren. Aber grundsätzlich kann man es so zusammenfassen. Wir haben es jetzt erstmal mit ein bisschen Hitze zu tun. Wir müssen aufpassen auf die Haut. Und auch für die Pollenallergiker wird das jetzt erstmal heftig. 6.45 Uhr haben wir es, RBB 88.8. Guten Morgen, Berlin.

0: 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Das Columbia Bad hat keine Kohle und kann deshalb nicht aufmachen.
1: Ja, die Aktivkohle. Also es geht um die Aktivkohle, die die Wasserfilter reinigen soll. Da gibt es irgendwie ein Problem. Unser Guten Morgen Berlin-Reporter Toni Schmidt ist vors Kulle, vors Columbia Bad gefahren. was genau ist da los? Und vor allem, jetzt wird es ja heiß, was sagen die Neuköllnerinnen und Neuköllner?
2: Also was genau ist los? Es ist erstmal zu. Und so doof organisiert, ich kann es nicht anders sagen, dass hier nicht mal ein Zettel an den Absperrgittern hängt. Achtung, weil eigentlich sei für heute die Eröffnung geplant gewesen. Die verspätete Eröffnung schon. Jetzt wird sie nochmal auf den 3. Juli verschoben. Und ich warte hier auf die ersten Badegäste, die vielleicht nach 7 kommen, so mit Gummitier und Badeschlappen und dann wieder enttäuscht abziehen, weil eben doch nicht heute geöffnet wird. Es gab einen Bestellfehler. Keine Aktivkohle für die Wasserfilter, das heißt spätere Befüllung der Becken, dann spätere Probeentnahme für die bakteriologische Untersuchung und ohne Go des Gesundheitsamts keine Öffnung. Also bei Robert, der hier vorbeigekommen ist, hält sich allerdings die Enttäuschung darüber in Grenzen.
3: Ich fahre jeden Tag zur Arbeit dran vorbei. Ich war hier noch nie drin. Der Grund ist aber auch, dass hier immer tausende Menschen gefühlt anstehen, wenn gutes Wetter ist. Ja, ich denke mal, die werden auf andere Bäder ausweichen oder noch weniger irgendwo eine Möglichkeit haben, schwimmen zu gehen. Und ich gehe schon seit Jahren in Berlin nicht mehr ins Freibad, weil es einfach viel zu voll ist, wenn das Wetter gut ist und ich gefühlt länger anstehe und dahin brauche, als dass ich dann wirklich drin bin.
2: Und das ist wirklich ein Aspekt. Also das Prinzenbad hier in der Nähe in Kreuzberg oder auch der Insulaner in Steglitz, die werden mit Blick auf das heiße Wochenende bumsvoll werden. Da werden auch die Securities, glaube ich, gut zu tun bekommen. Die Alternative, ich sage es auch in Richtung Tim Koschwitz, Berlin hat so schöne Seen, um reinzugehen. Und Tim, für dich, nicht jeder Wattwurm am Wannsee ist ein Wels.
4: Ja, trotzdem ist es einfach hochgefährlich. Und ich habe auch nichts gegen Schlangen. Ich stehe gerne an. Ja?
1: Ach so, diese Schlangen.
4: Diese Schlangen. Freibadschlangen, dagegen habe ich nichts. Aber das Columbia-Bad soll fit sein dann am 3. Juli.
1: Ja, und ein bisschen länger soll es dann noch offen bleiben, bis in den September hinein, quasi als Ausgleich.
4: Das ist doch schön. Naja. Das ist eine kleine Saisonverlängerung. Mhm. Wir hören jetzt die 80er und Madness Our House um 6.53 Uhr auf RBB 88.8.

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2: Guten Morgen. Zwischen den USA und dem Iran gibt es ein Friedensabkommen. US-Präsident Trump hat die Vereinbarung bei einem Dinner mit Frankreichs Präsident Macron in Versailles unterzeichnet. Auch der iranische Präsident Pezeshkian setzte seine Unterschrift darunter. Das Abkommen trat sofort in Kraft und sieht ein Ende des Kriegs an allen Fronten vor, auch im Libanon. Der Iran will die Straße von Hormuz öffnen, die USA die Seeblockade aufheben. Der Iran verspricht in dem Papier keine Atomwaffen in Anführungszeichen anzustreben. Der Bundesgerichtshof in Karlsruhe berät am Morgen über eine Informationspflicht der Schufa. Es geht um die Frage, inwieweit die Auskunft Thai das Verfahren offenlegen muss, durch das sie die Kreditwürdigkeit von Menschen und Unternehmen einschätzt. In den Scoring-Wert fließen viele Daten ein, unter anderem, ob frühere Kredite pünktlich bezahlt wurden. Mehrere Kläger halten dieses Verfahren für intransparent. Eine große Mehrheit der Menschen in Deutschland fordert von der Politik mehr Schutz für Kinder und Jugendliche im Internet. Das gehe aus dem neuen Verbraucherreport der Verbraucherzentrale Bundesverband hervor, schreibt die Rheinische Post. 80% der Befragten wollen strengere Regeln für Tech-Konzerne und Social-Media-Plattformen. Fast 90% bewerten den bisherigen Jugendschutz in sozialen Medien und Computerspielen als schlecht. Verbandsvorständin Pop fordert die Bundesregierung auf, den Schutz junger Menschen stärker in den Mittelpunkt zu stellen.
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2: Die Ablehnung von Asylsuchenden bei Grenzkontrollen ist wieder für rechtswidrig erklärt worden. Das Verwaltungsgericht gab einem Mann aus Eritrea Recht, der sich gegen die Zurückweisung wehrte. Die Bundespolizei wird dazu verpflichtet, dem Kläger den Grenzübertritt nach Deutschland zu gestatten. Der Eritreer war über Dubai, Belarus und Polen nach Deutschland gekommen und schließlich in Schleswig-Holstein aufgegriffen worden. Die Polizei ermittelt in den eigenen Reihen. Es geht um den Verdacht der Körperverletzung im Amt. Hintergrund ist ein Vorfall am Rande eines Straßenfests in Friedrichshain. Der linken Politiker Bialuch wirft Polizisten vor, ihn angegriffen und verletzt zu haben. Die wiederum sagen, er habe einen Beamten beleidigt, geschlagen und nach ihm getreten. Das weist Bialuch zurück. Und zum Sport. Bei der Fußball-WM haben sich Portugal und die Demokratische Republik Kongo am Abend 1:1 unentschieden getrennt. In der Nacht hat England die Mannschaft aus Kroatien mit 4:2 geschlagen und Ghana hat gegen Panama mit 1:0 gewonnen. Das Spiel Usbekistan gegen Kolumbien ist am Morgen mit 1:3 zu Ende gegangen. Und in der Basketball-Bundesliga hat Alba Berlin zu Hause im dritten Finalspiel gegen Bayern München mit 83:91 verloren. Damit steht's in der Best-of-Five-Serie jetzt 2:1 für Bayern. 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
0: Das Berlin-Wetter.
4: Wir haben aktuell schon 21 Grad in den meisten Bezirken. Es ist so schwülwarm heute. Wir kriegen 30 maximal. Dazu ein Mix aus Sonne und Wolken und es bleibt meistens trocken.
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1: Wir schauen auf die A113 stadteinwärts. Zwischen Stubenrauchstraße und Dreieck Neukölln brauchen Sie 10 Minuten mehr Zeit. Tiergartentunnel Richtung Kreuzberg. Die Einfahrt Invalidenstraße ist wegen technischer Probleme gesperrt. Mitte für den Tag der offenen Tür der Bundesregierung wird die Zinnowitzer Straße ab ca. 8 Uhr zwischen Chausseestraße und am Nordbahnhof gesperrt. Und Wittenau auf der Rödernallee wird eine neue Baustelle eingerichtet. Bis morgen Nachmittag ist die Fahrbahn stadteinwärts in Höhe Tissenstraße auf einen Fahrstreifen verengt. Alle Meldungen zu Straßen und Schienen finden Sie auf rbb888.de und in unserer App. Wir wünschen Ihnen eine gute Fahrt.
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1: Sie können es ja jeden Morgen beobachten zwischen 6 und 8 im RBB-Fernsehen. Wir haben Kameras im Studio, aber auch durch die gesamte Stadt geschaltet. Und wir haben jetzt so ein paar kleine, ich sage mal, optische Köstlichkeiten. Ja.
4: Ja, aber die, ganz ehrlich, die größte optische Köstlichkeit, das schreiben hier gerade auch wieder Hörerinnen und Hörer bei WhatsApp, sind ja wohl die Falken, die heute früh an ihrer Öffnung da sitzen am Nest und so überlegen, fliegen wir raus, fliegen wir noch nicht raus, wann kommt die Mama wieder, wann zeigt sie es uns, hat sie was zu fressen mit?
1: Ja, das ist natürlich wahnsinnig toll mit den Tieren.
4: Ja, ganz niedlich ist das.
1: Aber es gibt natürlich auch ein paar kleine Drohnenflüge, die wir hinzugefügt haben. Gefügt haben?
4: Gefügt.
1: So, über die Arminius-Markthalle zum Beispiel in Moabit oder über die Europa City in Mitte oder über den Funkturm können Sie sich bitte jetzt angucken bei uns in der App auf rbb888.de oder auch im RBB-Fernsehen. Und ja, da ist auch zwischenzeitlich so
4: die Falkenbabys.
1: Kleines, fälliges.
4: Gucken gerade alle raus.
1: Dabei, um zu sehen. Die 90er jetzt. Ace of Base, Happy Nation, guten Morgen.

0: Also die Welt versucht sich gerade daran, Deutsch zu lernen. Lustigerweise an einer Komposition Made in Berlin. Ja. Du bist gut, Kanu.
1: Nee, also das ist es nicht, was der Typ da singt. Das Berliner Produktionsteam Kitsch Creek hat zusammen mit Blumengarten, das ist so ein ganz dicker Sänger, der eben so eine Stimme hat. Und mit Shirin David zusammen diesen Song gemacht, der, Achtung, ich sag den Titel, gut genug heißt.
0: Und so klingt er dann im Original.
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1: So, und wenn man den Titel kennt, versteht man auch, was der sagt.
0: So, die Menschen, die aber jetzt nicht Deutsch sprechen, verstehen es natürlich nicht, versuchen es aber trotzdem, weil es so ein toller Hit ist.
1: Ja, weltweit geht der gerade viral.
0: Das nachzusingen und dann kommt halt eben sowas raus wie, du bist gut, Kanu. Was aber auch schön ist.
1: Ist doch auch egal, Hauptsache die Leute singen so einen Berliner Song auf der ganzen Welt.
0: 13 Minuten nach 7 haben wir es, hier in RBB 88.8. Guten Morgen, Berlin.

0: 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Guten Morgen, Berlin. Es ist 7.17 Uhr. Jetzt am Wochenende wird der Veteranentag in Berlin gefeiert. Veteranen, das sind 10 Millionen Deutsche, die den Dienst an der Waffe geleistet haben oder auch gerade im Dienst sind. Und Tim war gestern im Veteranenbüro in Mitte und er hat dort mit dem Leiter Oberleutnant Michael Krause gesprochen. Und wenn ich so darüber nachdenke, ich stelle mir das so düster vor alles.
1: War es überhaupt nicht.
0: Nee.
1: Es war ein unglaublich heller, offener Raum, leicht zugänglich und ganz bewusst mitten in Berlin und eben nicht auf einem Kasernengelände, weil es halt eben Veteraninnen und Veteranen gibt, die bereits so ein Kasernengelände triggern würde. Deswegen hat man sich genau dagegen entschieden. Also wie gesagt, sehr offen, sehr hell. Ich habe mich direkt wohl gefühlt. Und Michael Krause hat mir erzählt, mit welchen Anliegen die Soldaten in das neue Büro zu ihm kommen.
2: Das ist völlig unterschiedlich. Wir haben Veteranen, die vor der Wiedervereinigung ihren Dienst in der Bundeswehr geleistet haben. Die benötigen vielleicht irgendwelche Papiere, damit entsprechend die Rente weitergezahlt werden kann. Oder der Bundeswehrführerschein wurde verloren, den können wir natürlich helfen. Wir haben dann Menschen, die wieder am Einstieg in die Bundeswehr interessiert sind, die können wir dann entsprechend an das Karrierecenter vermitteln. Wir können Menschen helfen und das ist tatsächlich dann das Klientel, was natürlich dann eine intensive Arbeit erfordert, die unter Einsatzfolgen und Einsatzschädigung leisten. Die vermitteln wir dann an die entsprechenden zuständigen Stellen und hier reden wir von unserem Netzwerk der Hilfe, ein Zusammenschluss von Bundeswehrdienststellen, von zivilen Dienststellen, von Vereinen, Verbänden, von Krankenhäusern und auch Stiftungen. Und das sind unsere Hauptkontaktpartner, auch vielleicht gerade nochmal namentlich zu benennen, der Bundeswehrsozialdienst, an die wir uns wenden, wo wir unsere Menschen, unsere Veteranen, die sich an uns wenden, dann auch entsprechend vermitteln.
1: Ich habe auch in meinem erweiterten Familienkreis habe ich auch einen Veteran, der auch in Afghanistan im Einsatz war und der mal sagte, bei bierseliger Stimmung, was er so schade findet, dass es in Deutschland eigentlich niemanden interessiert, außerhalb der Bundeswehr, was den Veteranen so bei ihren Einsätzen widerfahren ist. Spiegelt sich das auch mit den Erfahrungen der Veteranen, die hier vor Ort sie besuchen?
2: Tatsächlich muss man immer unseren historischen Kontext betrachten. Von Veteranen sprechen wir eigentlich aktiv seit Beginn der Auslandseinsätze der Bundeswehr, also seit den 90er Jahren. Und wir haben eine Veteranen-Community, die sich gegründet im Zuge der Einsätze der Bundeswehr, weil tatsächlich das Thema gar nicht publik war. Und man muss sagen, im Zuge der Einsätze natürlich dann gerade Kosovo, Afghanistan und auch Mali, hat dann die Veteranen-Community sich um dann auch Einsatzgeschädigte und Angehörige gekümmert. Und das ist von unten nach oben, ich nenne das immer so Graswurzelbewegung, nach oben entstanden, ist dann mehr in die Gesellschaft und vor allem auch in die Politik gekommen, sodass das Thema dann immer mehr und mehr in die Gesellschaft und vor allem auch in die Politik und auch in das Verständnis der Bundeswehr reingekommen ist. Und ich kann Ihrem geschätzten Freund aus Ihrem Bekanntenkreis einfach nur sagen, lassen Sie uns ein bisschen Geduld haben, wir können nicht alles übers Knie brechen. Das braucht gerade auch in Deutschland etwas Zeit.
0: Am Sonntag wird in Berlin der Veteranentag gefeiert. Mit dabei ist auch Bryan Adams, der nämlich seine Fotoausstellung mit deutschen Soldaten am Reichstag präsentiert. Und weil er dabei leider nicht singt, singt er jetzt für uns hier auf RBB 888 Heaven.

0: Robert Peter Williams.
1: Robby.
0: The Forbidden Road um 7.26 Uhr auf RBB 88.8.
1: Guten Morgen, Berlin.
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2: Guten Morgen. Beratungen über geplantes Mietenkataster im Abgeordnetenhaus. Im Kampf gegen Wuchermieten plant die Koalition, die Daten sämtlicher Mietwohnungen zu erfassen und auszuwerten. Aus unserer Redaktion für Landespolitik, Thorsten Gabriel.
3: Das Kataster soll den Wohnungsmarkt mit seinen weit mehr als 1,5 Millionen Mietwohnungen vollständig ausleuchten. Jede Wohnung, jeder verlangte Mietpreis soll registriert werden. Dazu die aufgeschlüsselten Nebenkosten, die Größe der Wohnung, die Zahl der Haushaltsangehörigen und. Den Vermietern soll ein Jahr Zeit gegeben werden, die verlangten Informationen in das digitale Register einzutragen. Tun sie das nicht oder wiederholt mit falschen Angaben, drohen Bußgelder von bis zu 100.000 Euro.
2: Protest an Max-von-Lauer-Sekundarschule in Lichterfelde. Sie wendet sich gegen eine Entscheidung des Bezirks, zwei zusätzliche siebte Klassen an einem 4 Kilometer entfernten Oberstufenzentrum einzurichten, berichtet Kirsten Buchmann.
4: In einem Brief kritisiert die Max-von-Lauer-Schule, für ihre ausgelagerten siebten Klassen sei das Oberstufenzentrum mit bis zu 25-Jährigen als soziales Umfeld ungeeignet. Als Alternative müssten Räume etwa an Gymnasien des Bezirks gefunden werden. Das werde laut der Senatsbildungsverwaltung geprüft, sei aber nicht umsetzbar. Der Vorsitzende der Sekundarschulleitervereinigung Sven Zimmerschied führt die Probleme auch auf die neuen, strengeren Zugangsregelungen für das Gymnasium zurück. Denn dadurch seien die Schülerzahlen an Sekundar- und Gemeinschaftsschulen gestiegen.
2: Ehrung für verstorbene Feuerwehrmänner. In Neukölln wird heute Vormittag der neue Riedel-Eversweg feierlich eingeweiht. Die Geschichte hinter der Umbenennung hat uns Verkehrsstadtrat Jochen Biedermann erzählt.
5: Wir benennen heute den Weg am Braunschweiger Ufer nach Klaus-Dieter Riedel und Frank Evers. Die sind vor 35 Jahren bei einem Einsatz ganz in der Nähe tödlich verunglückt. An der Stelle, wo wir den Weg einweihen, lag das Löschboot, von dem aus der Brand bekämpft worden ist. 35 Jahre nach diesem tragischen Tod setzen wir den beiden ein ehrendes Gedenken.
2: Die beiden Feuerwehrmänner wurden durch eine einstürzende Wand erschlagen. Zu der Enthüllung des neuen Straßenschilds werden Vertreter der Feuerwehr und Bezirksbürgermeister Hiekel erwartet. Mobiles Kiezbürgeramt in Friedrichshain-Kreuzberg. Es bietet verschiedene Services ohne Termin an. Diese seien von 10 bis 16 Uhr zu nutzen, sagte uns Bezirksstadträtin Regine Sommerwetter.
6: Heute gibt's ja die Möglichkeit, in Kreuzberg direkt am Café Südblock in der Admiralstraße das mobile Kiezbürgeramt zu nutzen. Das heißt, wer jetzt noch schnell vor seinem Urlaub einen neuen Ausweis oder einen neuen Pass beantragen will, kann die Gelegenheit nutzen. Kolleginnen und Kollegen sind vor Ort und freuen sich über ihren Besuch.
2: Die nächste Gelegenheit gibt's dann schon nächsten Mittwoch, Donnerstag und Freitag. Dann ist das Kiezbürgeramt unter anderem im Gesundheitsamt Koppenstraße und in der Verkehrsschule Wassertorplatz. Heimklatsche für Alba Berlin. Die Basketballer sind im dritten Finalspiel der Bundesliga Bayern München mit 83-91 unterlegen. Aus unserer Sportredaktion Nikolaus Hillmann.
7: Beide Mannschaften behakten sich 40 Minuten lang in der Defensive. Dabei schienen die Bayern schon im zweiten Viertel im Vorteil zu sein. Doch Alba Berlin kam zurück und führte kurz vor Ende des dritten Viertels mit einem Punkt Vorsprung. Dann leistete sich das junge Berliner Team aber einige leichte Ballverluste. Die Bayern nutzten das eiskalt aus und zogen in den letzten Minuten davon.
0: Das Berlin-Wetter.
8: 21 Grad haben wir jetzt schon. Wir kriegen heute 30. Dazu viele Wolken, aber auch immer wieder eine Menge Sonne. Meistens bleibt es trocken.
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1: Wir schauen nach Friedrichsfelde zunächst mal, nach Alt-Friedrichsfelde zwischen Rienstraße und Löwenberger Straße sind wegen eines Feuerwehreinsatzes zwei Spuren gesperrt. Auch die Löwenberger Straße ist hier gesperrt. Und dann schauen wir noch zur S-Bahn. Wegen Streckenschäden und einer Signalstörung gibt es Einschränkungen bei der S5. 10-Minuten-Takt besteht nur zwischen Westkreuz und Ostbahnhof. Und die Taktverstärker zwischen Ostbahnhof bzw. Warschauer Straße und Mahlsdorf fahren nicht. Außerdem gibt es Gleisänderungen am Bahnhof Biesdorf und Wuhletal. Bitte nutzen Sie zur weiträumigen Umfahrung zwischen Wuhletal bzw. Lichtenberg und Alexanderplatz die U-Bahn-Linie 5. 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
1: Ich finde wirklich, dass Steven Spielberg so ein unglaubliches Phänomen ist. Ne? Ja. Weil immer der einen Film macht, wird es sofort ein Erfolg, so wie auch der aktuelle Disclosure Day.
8: Ja.
1: wahnsinnig erfolgreich jetzt schon bereits alle...
8: So ein Alien-Ding, beziehungsweise eher so die Angst vor Aliens, so.
1: So, alle Produktionskosten schon wieder eingespielt und er und Alien-Filme, das hat auch schon 1977 gut funktioniert, da hat er den Film veröffentlicht, Unheimliche Begegnung der dritten Art, der wiederum dazu geführt hat, dass die Band Earth, Wind & Fire gesagt hat, boah, das ist ja so krass, schreiben wir einen Song drüber namens Fantasy und der wurde dann 1990 gecovert von Black Box und so zum zweiten Mal. Ein Erfolg.
8: Wow, das war jetzt aber wirklich eine Herleitung. Also
1: ein Full-Circle-Moment.
8: Mhm.

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0: Die 80er mit Soul System. The Way to Your Heart auf RBB 88.8. Es ist 7.43 Uhr. Guten Morgen, Berlin.
1: In Mitte gibt es einen 30 Meter hohen Plattenbau, der an der Seite so eine graue, fensterlose Fassade hat. Aber es gibt eine Ausnahme. Im 8. Stock gibt es so ein kleines, einsames Fenster, das heute als Honecker-Fenster bekannt ist.
0: Ja, die Gerüchteküche sagt, dass hier mal eine Tochter von Erich Honecker gewohnt haben soll und als Kind des Stadtratsvorsitzenden wohl das Privileg eines extra Fensters bekam. Was ist da dran? Wir haben Guten Morgen Berlin-Reporter Toni Schmidt mal auf die Spurensuche geschickt. Was kann man denn von diesem ominösen Fenster aus sehen, Toni?
2: Also von da hat man wirklich von dieser Hauskante einen idealen Blick auf den Alexanderplatz. Und man möchte sich geradezu vorstellen, wie Erich Honecker da so in dieses schmale Fenster guckte oder rausguckte und auf den real oder weniger real existierenden Sozialismus da auf dem Alex blickte. Aber das ist nicht hundertprozentig belegt. Jetzt mal zu den Fakten der DDR-Geschichte. Honecker hatte zwei Töchter. Eine mit Ehefrau Margot, das war Sonja, die lebte aber mit ihrem chilenischen Mann in der Leipziger Straße. Und die andere Tochter, Erika, die kam aus einer Ehe davor und soll hier tatsächlich am Alex gewohnt haben. Und Erich hatte wohl zu seiner Tochter bis ins hohe Alter ein gutes Verhältnis, hat sie angeblich regelmäßig besucht, hier hinter diesem Fenster. Fluch und Segen zugleich, die Fassade ist gerade eingerüstet, aber selbst Gerüstbauer Stefan, den ich gestern getroffen habe, hat dieses einzelne Fenster noch nicht richtig inspiziert.
3: Nee, kann ich dir nicht sagen. Wo ist denn dein einzelnes Fenster?
4: Ein paar Stockwerke höher. Also du könntest jetzt aufstehen, dann würdest du sehen.
3: Vielleicht kann ich dir ja weiterhelfen.
4: Genau hinter dem Gerüst. Bist du da schon mal oben gewesen?
3: Ja, ich bin da oben gewesen, ja.
4: Was ist dahinter?
3: Das ist die gute Frage. Müsste man mal kloppen, ne?
4: Besteht die Möglichkeit, dass ich da mal klopfen kann?
3: Nee, leider nicht, weil wir dürfen niemanden auf der Rüstung lassen, weil die noch nicht freigegeben ist. Ich werde mal meine Augen aufhalten.
5: Also hoch in den 8. Stock. Hier am Klingelschild ist ein osteuropäischer Name. Ich klingel mir die Finger wund. Aber es macht niemand auf. Wieder unten auf der Straße ist ein Späti neben dem Eingang. Dort treffe ich Frau Lehmann. Sie ist sowas wie das Schnatterinchen der Hausgemeinschaft und rollt mit den Augen, als ich nur das Wort Fenster in den Mund nehme.
6: An dieser blödsinnigen beteilige ich mich nicht.
5: Warum denn nicht? Wissen Sie die Wahrheit?
6: Nein. Mein Mann kriegst du vielleicht rum. 13. Stock. Der hat das gleiche Wissen wie ich.
5: Also wieder hoch und Herr Lehmann hat dann plötzlich eine ganz andere Variante.
7: Dass das wohl eine spezielle Wohnung von Mielkes Tochter wäre.
5: Ich dachte Honeckers Tochter.
7: Nee, Mielke.
5: Okay, also jetzt merke ich langsam, schießen die Gerüchte so ins Kraut, vielleicht ist auch gar nichts dran.
7: Eben, deshalb ja, ne? Also würde ich nicht so viel drauf geben.
1: So.
0: Unglaublich. Das Fenster steht in vielen Reiseführern, Stadtrundfahrten machen da Station, aber wahrscheinlich ist es alles nur ein Ostmärchen und nichts dran. Ein Foto davon vom Honecker-Fenster in Mitte finden Sie jetzt auf rbb888.de in unserem Reporterblog. Es ist 7.46 Uhr. 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
3: 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Hakiki, Döner, Osloer Straße. 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
1: Die Nachrichten, hier ist Max Keter.
2: Guten Morgen. Der Frieden zwischen den USA und dem Iran ist besiegelt. US-Präsident Trump und sein iranischer Amtskollege Pezeshkian haben ein entsprechendes Abkommen schon unterzeichnet. Die geplante Unterzeichnungszeremonie in der Schweiz wird es deshalb nicht geben. Die militärischen Einsätze sollen sofort beendet werden, auch im Libanon. Zusätzlich ist vorgesehen, dass der Iran die Straße von Hormuz wieder freigibt. Gleichzeitig heben die USA ihre Seeblockade auf. Sie sichern außerdem zu, dass der Iran sein Öl ab sofort uneingeschränkt verkaufen darf. Außenminister Wadephul überlegt, die deutschen Zahlungen an die Vereinten Nationen zu kürzen. Es könne nicht sein, dass Deutschland als einer der größten Beitragszahler bei manchen Entscheidungen nicht berücksichtigt werde, sagte Wadephul der Rheinischen Post. Damit bezog er sich auf die Schlappe bei der Wahl für den Sicherheitsrat der Vereinten Nationen. Dabei hatte Deutschland keinen Sitz bekommen. Im aktuellen Bundeshaushalt sind für die Vereinten Nationen insgesamt rund 960 Millionen Euro vorgesehen. Ein Transport mit radioaktiven Abfällen aus Großbritannien hat das Zwischenlager am Kernkraftwerk Burgdorf in Schleswig-Holstein erreicht. Ein Sprecher der Gesellschaft für Nuklearservice sagt, dass es sich wohl um den letzten Transport von dort handelt. Die Abfälle stammen aus der Aufarbeitungsanlage Sellafield. Es sind Reste von Brennelementen aus deutschen Kernkraftwerken, die in England aufgearbeitet wurden. In Burgdorf werden sie zwischengelagert, bis es ein Endlager für hochradioaktiven Müll in Deutschland gibt.
3: Und jetzt das Wichtigste aus Berlin.
2: Das Landesamt für Gesundheit und Soziales hat erste Meldungen über Zerkarien in Badeseen. Das sind kleine Larven von Saugwürmern, die sich in die Haut des Menschen bohren und Juckreize auslösen. Es gebe zwar nur wenige Meldungen, sie seien aber besonders früh in diesem Jahr, sagte eine Sprecherin. Betroffen seien der Jungfernheideteich, der Teufelssee und der Schlachtensee. Überprüft werden die Gewässer nicht, weil Zerkarien schon nach wenigen Tagen nicht mehr nachweisbar sind. An der Max-von-Laue-Sekundarschule in Lichterfelde gibt es Protest gegen eine Entscheidung des Bezirks. Zwei zusätzliche siebte Klassen sollen an einem 4 Kilometer entfernten Oberstufenzentrum untergebracht werden. Dort bleiben sie 2 Jahre und ziehen danach in einen Neubau in Schulnähe um. Die Schule kritisiert das Umfeld als ungeeignet. Grund für die Engpässe sind wohl auch strengere Gymnasialregeln. Dadurch besuchen mehr Kinder Sekundar- und Gemeinschaftsschulen. Und zum Sport. England hat sein erstes Spiel bei der Fußball-Weltmeisterschaft gewonnen. Das Land siegte mit 4:2 gegen Kroatien. Portugal hat bei seinem WM-Auftakt gegen die Demokratische Republik Kongo nur 1:1 unentschieden gespielt. Ghana schlug Panama mit 1:0 und Kolumbien hat gegen Usbekistan mit 3:1 gewonnen. Im Finale der Basketball-Bundesliga hat Alba Berlin gegen die Gäste von Bayern München mit 83:91 verloren. In der Best-of-Five-Serie steht es damit jetzt 2:1 für Bayern. 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
4: Wir haben 22 Grad aktuell. Es ist schon so schwülwarm. Wir kriegen 30 Grad heute maximal. Dazu ein Mix aus Sonne und Wolken. Meistens bleibt es trocken.
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1: Wir müssen vorsichtig fahren auf der A100 im Stadtring Richtung Wedding. Zwischen dem Tunnel Innsbrucker Platz und Wechsstraße steht ein defektes Fahrzeug und zwar auf der linken Spur. Friedrichsfelde, Alt-Friedrichsfelde zwischen Rienstraße und Löwenberger Straße sind stadteinwärts wegen eines Feuerwehreinsatzes 2 Spuren gesperrt. Der Stau mit über einer halben Stunde Wartezeit beginnt ab der Märkischen Allee. Auch die Löwenberger Straße ist gesperrt. Aktuell ist noch von der S-Bahn wegen Streckenschäden und einer Signalstörung gibt es Einschränkungen bei der S5. 10-Minuten-Takt besteht nur zwischen Westkreuz und Ostbahnhof und die Taktverstärker zwischen Ostbahnhof bzw. Warschauer Straße und Mahlsdorf fahren nicht. Außerdem haben wir Gleisänderungen am Bahnhof Biesdorf und Wuhletal. Bitte nutzen Sie zur weiträumigen Umfahrung zwischen Wuhletal bzw. Lichtenberg und Alexanderplatz die U-Bahn-Linie 5. Alle Meldungen zu Straßen und Schienen finden Sie auf rbb888.de und in unserer App. Wir wünschen eine gute Fahrt.
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1: Cheeseburger, Hamburger, Chickenburger, Veggieburger, Döner, Dürum, Currywurst.
4: Was ist denn
1: Bratwurst,
4: los?
1: Bratwurst.
4: Du hast
1: Schnitzel, Frühlingsrollen.
4: Lust auf das alles?
1: Nudelgerichte, Salami-Pizza, 4 Käse, oh. Calzone.
4: Aber es sind alles ungesunde Sachen, die du hier aufzählst.
1: Das ist das, was meine hungrigen Augen gerade sehen.
4: Ach.
1: Geht es nicht in diesem Song um?
4: Das ist bestimmt genau das, was Eric Carmen auch gedacht hat, als er Hungry Eyes aufgenommen hat.
1: Onion Rings, ja. Chicken Tenders, Mozzarella Sticks, Nachos mit Käse oder Salz.
4: Aber jetzt hör mal langsam auf, es ist wirklich so zum Hungrigwerden, was du machst.
1: Ich sag ja, hungrige Augen.
4: Ja, ja.

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0: Morgen, Berlin. Hier ist RBB 888 und unsere Hörerin Ann-Kathrin hat uns hier von einer schönen Begebenheit per WhatsApp berichtet. Ich gebe das kurz weiter. Ne? Sie steht an der Ampel und neben ihr ist die Straßenbahn und sie sieht, dass die Türen gerade schließen, der Straßenbahnfahrer langsam anfährt. Da kommt eine Gruppe Kita-Kinder angeflitzt. Was macht der Fahrer? Hat extra für die Knirpse die Bahn nochmal gestoppt, damit die Kinder mitfahren können. Absolut aufmerksam, mehr davon. Das fand ich richtig gut, sagt Ann-Kathrin. Jetzt die Frage an dich, in welcher Stadt ist das passiert?
1: Nicht bei uns hier in Berlin?
0: Nee, natürlich nicht.
1: Ich war schon ein bisschen eifersüchtig, auch ja. Ein bisschen auf die Kinder, aber ich weiß nicht, in Sydney,
0: nein,
1: München?
0: Nein, es ist Dresden. Aber relevant ist, ja, es ist nicht in Berlin passiert.
1: Ja, stimmt.
0: Ja, mehr davon gerne auch in unserer Stadt.
1: Dass man sich mal ein Päuschen nimmt und nicht immer dem Bus oder der Bahn verschwitzt hinterher rennen muss.
0: Ja, umsonst auch. Weil da hält normalerweise keiner nochmal an.
1: So, die 80er jetzt mit Murray Head und One Night in Bangkok. Auf RBB 888, 13 Minuten nach 8. Guten Morgen zusammen.

0: One Night in Toronto heißt es eher. Am Samstag nämlich, also übermorgen, da spielt die deutsche Nationalmannschaft zum zweiten Mal bei dieser Weltmeisterschaft. Gegner ist dann die Elfenbeinküste.
1: Und wir haben bei diesem ersten Spieltag der WM gesehen, eigentlich gibt es gar keine kleinen Mannschaften mehr. Und genau deshalb hat unsere RBB 888 WM-Reporterin Tabea Kunze etwas ganz Besonderes beobachtet. Es wurde richtig geschwitzt bei der Mannschaft.
2: Mit knackigen Trainingseinheiten. Die habe ich mir angeguckt jetzt gestern und das war wirklich auffällig zu sehen, dass sich alle nochmal Selbstvertrauen holen sollen. Es waren ganz viele kleine Tore aufgestellt, ohne Torwart natürlich jeweils. Also die Offensivspieler sollten einfach nochmal dieses Gefühl bekommen, wenn das Netz zappelt und der Ball im Tor landet. Also das ist ein Mittel, mit dem der Bundestrainer versucht, eine gute Stimmung und diesen Torhunger bis Samstag hochzuhalten. Es ist auch wichtig, in der Hitze jetzt die Intensität wieder hochzufahren. Am Samstag in Toronto wird es zwar nicht heiß, aber hier im Teamquartier in North Carolina ist es einfach unglaublich warm. Und da müssen die Spieler natürlich auch mit möglichst viel Energie mit diesen Gegebenheiten klarkommen. Und das sah aber auch im Training, das, was ich gesehen habe, genauso aus.
1: Soweit Tabea Kunze. Ich finde die Idee ohne Torhüter schon mal richtig stark. Aber würde es nicht mehr Sinn machen, die Spieler auf große Tore schießen zu lassen?
0: Ja, auch mit Torhüter.
1: Ich meine, wieso denn? Ohne ist viel sicherer, dass du triffst.
0: Ja, aber die sollen ja auch treffen, wenn da eben jemand steht, der es nicht will. Das ist doch das, was die üben müssen.
1: Ich liebe diese Formulierung. Wenn da jemand steht, der das nicht will.
0: Naja.
1: Wie zum Beispiel am Samstag um 22 Uhr.
0: Richtig.
1: Da stehen da im Zweifel 11 Leute, die das einfach nicht wollen. Und sie können sich das anschauen. Und zwar auf der höchsten Fanmeile der Stadt. Unserem Studio 14. Info dazu finden Sie auf rbb888.de. Und heute, bereits um 18 Uhr, geht es weiter mit den nächsten WM-Spielen. Tschechien trifft auf Südafrika in der Gruppe A. Es ist 8:19 Uhr. Guten Morgen, Berlin.

0: Bäderbetriebe bemühen sich um Teilöffnung des Columbia-Bads. Eigentlich sollte es heute öffnen, aber es konnte noch keine Abnahme durch das Gesundheitsamt geben. Aus Neukölln berichtet Guten Morgen Berlin-Reporter Toni Schmidt.
1: Die Bäderbetriebe räumten Fehler bei der Bestellung von Aktivkohle ein. Diese wird für die Wasserfilter benötigt. Die Folge, das Wasser kam erst später in die Becken, Probeläufe und Wasserproben verzögern sich. Die Inbetriebnahme wurde erneut verschoben, jetzt auf den 3. Juli in 2 Wochen. Es laufen aber Planungen, ob zumindest eines der 3 Becken vorher geöffnet werden kann und wie dann der Zugang zum Columbia-Bad geregelt wird.
0: Niederlage für Alba Berlin. In der Basketball-Bundesliga haben sie im 3. Finalspiel gegen Bayern München mit 83-91 verloren. Mit dabei war RBB 888 Sportreporter Nikolaus Hillmann.
2: 9000 Zuschauer in der ausverkauften Berliner Schmelinghalle sahen im ersten Viertel gute Offensive von beiden Seiten. Eine knappe Einpunktführung für die Münchner. Dann zur Pause Bayern mit 3 Punkten vorne. Alba Berlin kam nochmal zurück ins Spiel, führte kurz vor Ende des 3. Viertels mit 1 Punkt Vorsprung. Und dann machten die Berliner zu viele Fehler. Hatten am Freitag das nächste Spiel. Da können sich die Münchner zum deutschen Meister krönen.
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4: Viele Wolken aktuell. Die Sonne, die schafft es aber heute immer wieder durch. Es bleibt meistens trocken. Wir kriegen 30 Grad. Aktuell haben wir 22.
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5: Friedrichsfelde, Altfriedrichsfelde zwischen Rienstraße und Löwenberger Straße sind stadteinwärts wegen eines Feuerwehreinsatzes 2 Spuren gesperrt. Es gibt einen Stau mit 30 Minuten Wartezeit hier ab der Märkischen Allee. Tiergartentunnel Richtung Kreuzberg. Die Einfahrt Invalidenstraße ist wegen technischer Probleme gesperrt. Und wir haben noch was Aktuelles von der S-Bahn. Wegen einer Signalstörung kommt es auf den Linien 3, 5, 7 und 75 zu Verspätungen und Ausfällen. Alle Meldungen zu Straßen und Schienen finden Sie auf rbb888.de und in unserer App. Wir wünschen eine gute Fahrt.
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5: Wir müssen, finde ich, derzeit überall in Berlin immer so ein bisschen vorsichtiger unterwegs sein. Wie ich zum Beispiel gestern Mittag hier Falkenseer Chaussee in Spandau, weil da auf dem Mittelgrünstreifen so Arbeiten waren, so. Pflegearbeiten mit dem Rasentrimmer.
4: Ja, Mäharbeiten sehe ich auch gerade ganz, ganz viel. Und an dieser Stelle möchte ich jetzt mal kurz eine Lanze dafür brechen, das bitte zu lassen. Weil, was soll das an den Autobahnen am Rand, wenn da die Mohnblumen, die Margeriten, die Wilden, alles wächst hoch und ist schön und ist gut für die Bienen und dann mäht man das weg. Warum? Wen stört denn am Rand von der Autobahn dieses Gras, was da wächst und die Wildblumen, die ja alle so dringend brauchen, also in der Insektenwelt?
5: Bei den Mittelstreifen ist es, glaube ich, dass es nicht auf die Fahrbahn drauf wächst, quasi sicherheitsmäßig, technisch.
4: Ach, das ist aber auch schon sehr deutsch, muss ich sagen. Also.
5: Man könnte den Iro stehen lassen.
4: Das war, weißt du, so wenigstens das, den Margaritenmohn-Iro.
5: Sowas. Ja. Mehr Mut zu neuen Frisuren.
4: Ja, lasst doch wachsen. Lasst wachsen, Leute.
5: Auf dem Mittelstreifen. Wir hören die 80er mit den Pet Shop Boys, Always on My Mind. Guten Morgen, Berlin.

0: 90er mit Michael Jackson und Black or White auf RBB 88.8. Es ist 8.41 Uhr.
1: Es ist ja jetzt schon warm, aber es wird noch so viel heißer. Am Sonntag ist kalendarischer Sommeranfang und früher als normalerweise haben wir da schon richtig Hitze.
0: Das hat uns heute Morgen unser RBB 88.8 Wetterexperte Tim Steger gesagt.
2: Also wir haben zwar jetzt Sommersonnenwende, aber die große Hitze ist eigentlich typischerweise Ende Juli, Anfang August und das haben wir jetzt vorgezogen schon heute an die 30 Grad. Also knapp drunter wird man doch bleiben, dazu trocken. Aber das ändert sich. Im Laufe der nächsten Tage wird es zunehmend schwül, gewittrig und die Temperatur wird noch die 30 Grad Marke deutlich überschreiten. Ich schätze mal so 32, 33 Grad sind im Berliner Raum drin. Samstag, Sonntag und auch Montag und dazu vor allem immer nachmittags, wie gesagt, zum Teil kräftige Gewitter punktuell. Manche kriegen davon gar nichts mit, aber potenziell kann es dann doch Unwetter geben mit Hagel und Starkregen.
0: Tim, ich bin da ganz offen und ehrlich. Es ist noch kein Thema für Lydia, aber für uns beide schon.
2: Ich weiß ja, was du heraus willst.
0: Die Haut ab 40, also unser beider Haut. Was braucht die für einen Sonnenschutzfaktor jetzt?
1: 50, ja. Immer.
2: Auf jeden Fall das Entscheidende über die Mittagsstunden, UV-Belastung am höchsten, also zwischen 11 und 15 Uhr würde ich mal sagen und vor allem die Wärmebelastung dann erst im Spätnachmittag, das betrifft dann auch die Haut für ab 50 aufwärts, also mal ohne Witz, die älteren Menschen leiden besonders, sollte man Augenmerk drauf haben, ob es denen gut geht, weil die Hitzebelastung mit der Feuchte zusammen ist wirklich sehr hoch und wird auch in den nächsten Tagen so weitergehen, vielleicht so ab Dienstag kurz bisschen kühler, aber hinten raus sieht es so aus, als ob sich diese Wärme erstmal längere Zeit halten will bei uns.
0: Also der Sommer klopft nicht nur an die Tür, sondern er hebt sie so ein bisschen aus den Angeln. 8.42 Uhr haben wir es. Guten Morgen, Berlin.

0: 10 Minuten vor 9, RBB 88.8. Sie hören Guten Morgen, Berlin.
1: Die Polizei bittet aktuell alle Berlinerinnen und Berliner, die Augen offen zu halten, weil eine junge Frau aus Wilmersdorf vermisst wird. Max aus den Nachrichten ist bei uns. Was weiß man denn über die 18-Jährige und worauf sollten wir achten?
2: Also sie heißt Clara Maria mit Vornamen, ist seit Dienstagabend verschwunden. Nach bisherigen Ermittlungen hat sie wohl gegen 20 Uhr ihre Wohnung in der Blissestraße in Wilmersdorf verlassen und ist bisher nicht zurückgekommen. Die Polizei geht davon aus, dass sie sich in einer hilflosen Lage befindet und vor allem dringend medizinische Hilfe braucht. Deswegen jetzt auch die Bitte, die öffentliche Hilfe. Clara Maria ist etwa 1,70 groß, sehr blass, sehr dünn und hatte wohl zuletzt eine lange graue Sporthose und eine schwarze Kordjacke an. Wichtig ist, sie hat kein Handy dabei, also sie kann selbst keinen Kontakt aufnehmen und auch nicht geortet werden. Deshalb sind eben Hinweise aus der Bevölkerung besonders wichtig, wenn sie zum Beispiel jemand in den Öffis gesehen hat oder irgendwo in den Straßen der Stadt.
0: Also bitte aufmerksam bleiben, ein Foto der Vermissten, die Beschreibung und die Kontaktdaten zur Polizei haben wir Ihnen auch nochmal in den Blog auf rbb888.de gepackt.

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1: Die Nachrichten, hier ist Max Keter.
2: Guten Morgen. Zwischen den USA und dem Iran gibt es ein Friedensabkommen. US-Präsident Trump hat die Vereinbarung bei einem Dinner mit Frankreichs Präsident Macron in Versailles unterzeichnet. Auch der iranische Präsident Pezeshkian setzte seine Unterschrift darunter. Das Abkommen trat sofort in Kraft und sieht ein Ende des Kriegs an allen Fronten vor, auch im Libanon. Der Iran will die Straße von Hormuz öffnen, die USA ihre Seeblockade aufheben. Der Iran verspricht in dem Papier, keine Atomwaffen anzustreben. Der Bundesgerichtshof in Karlsruhe berät gerade über eine Informationspflicht der Schufa. Es geht dabei um die Frage, inwieweit die Auskunftei das Verfahren offenlegen muss, durch das sie die Kreditwürdigkeit von Menschen und Unternehmen einschätzt. In den Scoring-Wert fließen viele Daten ein, unter anderem, ob frühere Kredite pünktlich bezahlt wurden. Mehrere Kläger halten dieses Verfahren für intransparent. Eine große Mehrheit der Deutschen fordert von der Politik mehr Schutz für Kinder und Jugendliche im Internet. Das gehe aus dem neuen Verbraucherreport des Verbraucherzentrale Bundesverbands hervor, schreibt die Rheinische Post. 80% der Befragten wollen strengere Regeln für Tech-Konzerne und Social-Media-Plattformen. Fast 90% bewerten den bisherigen Jugendschutz in sozialen Medien und Computerspielen als schlecht. Verbandsvorständin Popp forderte die Bundesregierung auf, den Schutz junger Menschen stärker in den Mittelpunkt zu stellen.
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2: Die Ablehnung von Asylsuchenden bei Grenzkontrollen ist wieder für rechtswidrig erklärt worden. Das Verwaltungsgericht gab einem Mann aus Eritrea Recht, der sich gegen die Zurückweisung wehrte. Die Bundespolizei wird dazu verpflichtet, dem Kläger den Grenzübertritt nach Deutschland zu gestatten. Der Eritreer war über Dubai, Belarus und Polen nach Deutschland gekommen und schließlich in Schleswig-Holstein aufgegriffen worden. Die Polizei ermittelt in den eigenen Reihen. Es geht um den Verdacht der Körperverletzung im Amt. Hintergrund ist ein Vorfall am Rande eines Straßenfests in Friedrichshain. Der linken Politiker Bialoch wirft Polizisten vor, ihn angegriffen und verletzt zu haben. Die wiederum sagen, er habe einen Beamten beleidigt, geschlagen und nach ihm getreten. Das weist Bialoch zurück. Und zum Sport. Bei der Fußball-WM haben sich Portugal und die Demokratische Republik Kongo am Abend 1:1 unentschieden getrennt. In der Nacht hat England dann die Mannschaft aus Kroatien mit 4:2 geschlagen und Ghana hat gegen Panama mit 1:0 gewonnen. Das Spiel Usbekistan gegen Kolumbien ist heute Morgen mit 1:3 zu Ende gegangen. Und in der Basketball-Bundesliga hat Alba Berlin zu Hause im dritten Finalspiel gegen Bayern München mit 83:91 verloren. Damit steht es jetzt 2:1 für Bayern in der Best-of-Five-Serie. 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
4: Ein Sonne-Wolken-Mix begleitet uns durch diesen Donnerstag. Wir haben zwischen 22 und 23 Grad aktuell. Wir kriegen heute noch 30 und es bleibt meistens trocken.
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5: Wir schauen nach Friedrichsfelde. Zwischen Rienstraße und Löwenberger Straße sind stadteinwärts wegen eines Feuerwehreinsatzes zwei Spuren gesperrt. Stau gibt es ab der Märkischen Allee und Sie sollten hier etwa eine halbe Stunde mehr Zeit mit einplanen. Wir schauen zum Tiergartentunnel Richtung Kreuzberg. Die Einfahrt Invalidenstraße ist wegen technischer Probleme gesperrt und aktuell ist von der S-Bahn wegen eines defekten Zuges fallen zurzeit die Verstärkerzüge der S1 zwischen Potsdamer Platz und Zehlendorf aus. Alle Meldungen zu Straßen und Schienen finden Sie auf rbb888.de und in unserer App. Wir wünschen eine gute Fahrt.
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5: Bist du in der Lage, Melodien zu pfeifen, sodass es schön klingt?
4: Manchmal so, manchmal so. Ich bin nicht immer eine gute Pfeife.
5: kannst du sowas wie Alle meine Ähnchen?
4: Ja, ist jetzt gerade nicht so gut geeignet.
5: Heute bist du keine gute Pfeife.
4: Nee.
5: Paul Carrack ist eigentlich immer eine gute Pfeife.
4: Mhm.
5: Und das spürt man auch bei diesem Song hier, wo
4: das stimmt.
5: Ganz hervorragend.
4: Ja, ja, ja. Oh, guck mal, war auch nicht so schlecht.
5: Hier, over my shoulder.

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0: Es ist 11:09, hier ist RBB 88.8 und überall in und um die Stadt herum finden gerade so Mäharbeiten statt. Und ich habe mich hier gerade ein bisschen aufgeregt darüber, weil ich finde, ey, am Rand von den Autobahnen und so von so Landstraßen kann doch das stehen bleiben. Da sind wilde Margariten, da ist der Mohn, da sind Kornblumen, das kann doch alles hochwachsen. Ist doch herrlich, wir haben hier echt ein Problem mit Insektensterben. Ich habe mich ein bisschen in Rage geredet.
1: Ein bisschen, ja.
0: Und jetzt hat unsere Hörerin Diana geschrieben, das mit den Mäharbeiten ist wichtig am Rand. Es geht um den Wild- und Tierwechsel. Tiere halten sich nämlich gerne in hohem Gras auf und werden durch laute Geräusche aufgeschreckt und dadurch kommt es leider häufig zu Unfällen und Überfahrungen. Der Rand muss also gemäht werden, damit sich dort keine Tiere aufhalten.
1: Siehst du?
0: Ja, da können sich dann aber auch eben keine Insekten mehr aufhalten.
1: Wieder ein Stückchen. Nee, man kann ja schon, es gibt ja zwischen diese Wildwiesen und Flächen, es gibt ja tatsächlich da auch inzwischen Angebote. Aber man könnte ja vielleicht, gerade sage ich mal, bis über Mittelstreifen oder so eine Kleinigkeit.
0: Ja, wie du vorhin gesagt hast, so ein Iro.
1: So ein Mittelstreifen, Iro freilassen, ja. Um da sozusagen den Insekten eine Anflugstation anzubieten.
0: Wenig genug für ein Versteck für ein größeres Tier, aber viel genug, damit da Bienen was anfliegen können.
1: Eben ein hervorragender Kompromiss wäre das.

0: dieses Wochenende wird der Veteranentag in Berlin gefeiert. Veteranen, das sind 10 Millionen Deutsche, die den Dienst an der Waffe geleistet haben oder gerade noch im Dienst sind. Und Tim war gestern im Veteranenbüro in Mitte und hat da mit dem Leiter Oberleutnant Michael Krause gesprochen. Und erstmal dachte ich, das ist bestimmt so ein, ja, irgendwie so ein, ich habe so eine düstere Vorstellung irgendwie auch von diesen Räumlichkeiten und von diesem Thema, aber da hast du hier was anderes erzählt.
1: Ja, es ist ganz hell und ganz offen, ja, und auch ganz bewusst gewählt als Liegenschaft in der Mitte Berlins und eben auch kein Kasernengelände, weil, und so hat es mir Michael Krause vorab erzählt, es den ein oder anderen Veteranen, die ein oder andere Veteranin gibt, die das bereits schon triggerten würde, so ein Kasernengelände. Also es ist ein sehr, sehr freundlicher Ort, wo man hineinkommt, und dann hat mir dort vor Ort erzählt, mit welchen Anliegen die Soldatinnen und Soldaten zu ihm kommen.
2: Das ist völlig unterschiedlich. Wir haben Veteranen, die vor der Wiedervereinigung ihren Dienst in der Bundeswehr geleistet haben, die benötigen vielleicht irgendwelche Papiere, damit entsprechend die Rente weitergezahlt werden kann, oder der Bundeswehrführerschein wurde verloren, den können wir natürlich helfen. Wir haben dann Menschen, die wieder am Einstieg in die Bundeswehr interessiert sind. Die können wir dann entsprechend an das Karrierecenter vermitteln. Wir können Menschen helfen, und das ist tatsächlich dann das Klientel, was natürlich dann eine intensive Arbeit erfordert, die unter Einsatzfolgen und Einsatzschädigung leisten. Die vermitteln wir dann an die entsprechenden zuständigen Stellen. Und hier reden wir von unserem Netzwerk der Hilfe. Ein Zusammenschluss von Bundeswehrdienststellen, von zivilen Dienststellen, von Vereinen, Verbänden, von Krankenhäusern und auch Stiftungen. Und das sind unsere Hauptkontaktpartner, auch vielleicht gerade nochmal namentlich zu benennen, der Bundeswehrsozialdienst, an die wir uns wenden, wo wir unsere Menschen, unsere Veteranen, die sich an uns wenden, dann auch entsprechend vermitteln.
1: Ich habe auch in meinem erweiterten Familienkreis habe ich auch einen Veteran, der auch in Afghanistan im Einsatz war und der mal sagte, bei bierseliger Stimmung, was er so schade findet, dass es in Deutschland eigentlich niemanden interessiert, außerhalb der Bundeswehr, was den Veteranen so bei ihren Einsätzen widerfahren ist. Spiegelt sich das auch mit den Erfahrungen der Veteranen, die hier vor Ort sie besuchen?
2: Tatsächlich muss man immer unseren historischen Kontext betrachten. Von Veteranen sprechen wir eigentlich aktiv seit Beginn der Auslandseinsätze der Bundeswehr, also seit den 90er Jahren. Und wir haben eine Veteranen-Community, die sich gegründet im Zuge der Einsätze der Bundeswehr, weil tatsächlich das Thema gar nicht publik war. Und man muss sagen, im Zuge der Einsätze natürlich dann gerade Kosovo, Afghanistan und auch Mali, hat dann die Veteranen-Community sich um dann auch Einsatzgeschädigte und Angehörige gekümmert. Und das ist von unten nach oben, ich nenne das immer so Graswurzelbewegung, nach oben entstanden, ist dann mehr in die Gesellschaft und vor allem auch in die Politik gekommen, sodass das Thema dann immer mehr und mehr in die Gesellschaft und vor allem auch in die Politik und auch in das Verständnis der Bundeswehr reingekommen ist. Und ich kann Ihrem geschätzten Freund aus Ihrem Bekanntenkreis einfach nur sagen, lassen Sie uns ein bisschen Geduld haben, wir können nicht alles übers Knie brechen. Das braucht gerade auch in Deutschland etwas Zeit.
0: Am Sonntag wird in Berlin der Veteranentag gefeiert, mit dabei ist auch Bryan Adams, der seine Fotoausstellung mit deutschen Soldaten am Reichstag präsentiert. Er wird leider nicht singen, aber hier tut das jetzt doch für uns auf RBB 888. Run to you, Bryan Adams. 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

0: Hier ist RBB 888 am Donnerstagmorgen, 9.25 Uhr.
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1: 9:30 ist Max Keter.
2: Guten Morgen. Beratungen über geplantes Mietenkataster im Abgeordnetenhaus. Im Kampf gegen Wuchermieten plant die Koalition, die Daten sämtlicher Mietwohnungen zu erfassen und auszuwerten. Aus unserer Redaktion für Landespolitik berichtet Thorsten Gabriel.
3: Das Kataster soll den Wohnungsmarkt mit seinen weit mehr als 1,5 Millionen Mietwohnungen vollständig ausleuchten. Jede Wohnung, jeder verlangte Mietpreis soll registriert werden. Dazu die aufgeschlüsselten Nebenkosten, die Größe der Wohnung, die Zahl der Haushaltsangehörigen und. Den Vermietern soll ein Jahr Zeit gegeben werden, die verlangten Informationen in das digitale Register einzutragen. Tun sie das nicht oder wiederholt mit falschen Angaben, drohen Bußgelder von bis zu 100.000 Euro.
2: Protest an Max-von-Laue-Sekundarschule in Lichterfelde. Sie wendet sich gegen eine Entscheidung des Bezirks, zwei zusätzliche siebte Klassen an einem 4 Kilometer entfernten Oberstufenzentrum einzurichten. Kirsten Buchmann weiß mehr.
4: In einem Brief kritisiert die Max-von-Laue-Schule für ihre ausgelagerten siebten Klassen, sei das Oberstufenzentrum mit bis zu 25-Jährigen als soziales Umfeld ungeeignet. Als Alternative müssten Räume etwa an Gymnasien des Bezirks gefunden werden. Das werde laut der Senatsbildungsverwaltung geprüft, sei aber nicht umsetzbar. Der Vorsitzende der Sekundarschulleitervereinigung Sven Zimmerschied führt die Probleme auch auf die neuen, strengeren Zugangsregelungen für das Gymnasium zurück. Denn dadurch seien die Schülerzahlen an Sekundar- und Gemeinschaftsschulen gestiegen.
2: Ehrung für verstorbene Feuerwehrmänner. In Neukölln wird heute Vormittag der neue Riedel-Ewers-Weg feierlich eingeweiht. Die Geschichte hinter der Umbenennung hat uns Verkehrsstadtrat Jochen Biedermann erzählt.
5: Wir benennen heute den Weg am Braunschweiger Ufer nach Klaus-Dieter Riedel und Frank Ewers. Die sind vor 35 Jahren bei einem Einsatz ganz in der Nähe tödlich verunglückt. An der Stelle, wo wir den Weg einweihen, lag das Löschboot, von dem aus der Brand bekämpft worden ist. 35 Jahre nach diesem tragischen Tod setzen wir den beiden ein ehrendes Gedenken.
2: Die beiden Feuerwehrmänner wurden durch eine einstürzende Wand erschlagen. Zu der Enthüllung des neuen Straßenschilds werden Vertreter der Feuerwehr und auch Bezirksbürgermeister Hiekel erwartet. Mobiles Kiezbürgeramt in Friedrichshain-Kreuzberg. Es bietet verschiedene Services ohne Termin an. Diese seien von 10 bis 16 Uhr zu nutzen, sagte uns Bezirksstadträtin Regine Sommerwetter.
6: Heute gibt es ja die Möglichkeit, in Kreuzberg direkt am Café Südblock in der Admiralstraße das mobile Kiezbürgeramt zu nutzen. Das heißt, wer jetzt noch schnell vor seinem Urlaub einen neuen Ausweis oder einen neuen Pass beantragt,

0: dritten Viertels mit einem Punkt Vorsprung. Dann leistete sich das junge Berliner Team aber einige leichte Ballverluste. Die Bayern nutzten das eiskalt aus und zogen in den letzten Minuten davon.
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2: Wir kriegen heute 30 Grad. Jetzt ist der Sommer so richtig da mit Hitze. Ein Sonne-Wolken-Mix begleitet uns durch diesen Donnerstag. Es bleibt meistens trocken. Wir haben aktuell 23 Grad.
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3: Stau mit etwa 15 Minuten Verzögerung gibt es zurzeit in Baumschulenweg auf der Minna-Todenhagen-Brücke Richtung Lichtenberg, auf der Landsberger Allee stadteinwärts vor dem Weißenseer Weg und auf der Straße Alt-Friedrichsfelde stadteinwärts im Bereich Ringstraße. Schmargendorf und Zollerndamm in Höhe der A100 sind die Ampeln außer Betrieb. Fahren Sie bitte dementsprechend vorsichtig. Und Charlottenburg, Joachimsthaler Straße in Höhe Hardenbergstraße ist die Fahrbahn nach einem Unfall gesperrt. Aktuelles zur S-Bahn wegen eines defekten Zuges fallen zurzeit die Verstärkerzüge der S1 zwischen Potsdamer Platz und Zehlendorf aus. Alle Meldungen zu Straßen und Schienen finden Sie auf rbb888.de und in unserer App. Wir wünschen eine gute Fahrt.
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2: Und mit dem schnellsten Musikrätsel der Stadt. Achtung, es geht um diese Sekunde.
3: Ah.
2: Also wenn Sie wissen, welcher 80er oder 90er Hit das ist, dann gibt's unsere Thermosflasche zu gewinnen. Machen wir nochmal.
3: Doch. Ich hätte da eine Idee, Sie vielleicht auch. Wenn ja, rufen Sie bitte jetzt an. 30 32 88 8100. Bis gleich, wir freuen uns auf Sie.

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0: Es ist 9.41 Uhr, RBB 888, guten Morgen Berlin.
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2: Mit uns spielt Andrea, guten Morgen.
3: Ja, guten Morgen.
0: Andrea, welches Sekündchen haben wir denn hier?
3: Also für, ja?
0: Ja.
3: Sag mal. Für mich sind das die Fantastischen Vier mit Sie ist weg.
0: Ja, für uns auch.
2: Ah. Sehr gut, sofort erkannt?
3: Ja, sofort. Es wird ja oft genug bei euch gespielt.
0: Stimmt, ist aber auch ein geiler Song.
3: Muss ja, sagen. Irgendwie schon.
0: Ja. Andrea, du bekommst unsere RBB 888 Thermosflasche und wir hören gemeinschaftlich die Fantastischen Vier und Sie ist weg. Das sind die 90er auf RBB 888. Guten Morgen, Berlin.

0: 10 Minuten vor 10 haben wir es, RBB 88.8.
1: Hier ist Guten Morgen Berlin und Guten Morgen Berlin sagen wir ja zu ganz verschiedenen Menschen. Einige Berlinerinnen und Berliner bringen ihre Kinder morgens zur Schule, andere spurten gleich los zur Arbeit und dann gibt es wieder andere, die düsen direkt los ins Grüne.
0: Ja, und unser Guten Morgen Berlin Reporter Toni Schmidt hat so eine Berlinerin getroffen.
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3: Hallo, guten Morgen. 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Ich bin Naturfotografin und mein Morgen fängt damit an, dass wir erstmal ausschlafen, gemütlich. 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
4: Ist nicht dein Ernst!
3: Ja.
4: Wo und wie? Da muss doch auch das Adrenalin nach oben gegangen sein.
3: Ja, beim Wolf deutlich, weil wir waren wandern im ersten Lockdown und er schlich so an uns vorbei. 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Und deshalb wussten wir, dass es kein Hund ist.
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0: Blondie. Wir haben auch eine Blondine im Studio. Ich bin's nicht. So viel kann ich sagen. Gleich drei 80er am Stück. Susan Vega, Softsay und Aha hier bei uns auf RBB 88.8. Wir haben 10 Uhr.
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0: Die Nachrichten jetzt mit Michael Ernst.
2: Guten Tag. Bei der bundesweiten Anlaufstelle für Kommunalpolitiker haben sich in den letzten beiden Jahren bisher 320 bedrohte Politiker beraten lassen. Damit hätten durchschnittlich 14 Menschen pro Monat dort Rat gesucht, sagte ein Sprecher des Bundesinnenministeriums. Häufig ging es um Beleidigungen, üble Nachrede oder Verleumdungen. Allein letztes Jahr wurden in 85 Fällen Amts- und Mandatsträger Opfer von Gewalt. Deutschland entsendet 2 Schiffe ins Rote Meer, um sich auf einen möglichen Militäreinsatz in der Straße von Hormuz vorzubereiten. Verteidigungsminister Pistorius stellte aber klar, dass der Iran und der Oman einer solchen Mission zustimmen müssen. Gestern hatten die USA und der Iran das Rahmenabkommen zur Beendigung des Kriegs unterzeichnet. Es sieht vor allem vor, die Meeresenge wieder zu öffnen. Innerhalb von 60 Tagen sollen jetzt weitere Details ausgehandelt werden. Außenminister Wadefuhl überlegt, die deutschen Zahlungen an die Vereinten Nationen zu kürzen. Es könne nicht sein, dass Deutschland als einer der größten Beitragszahler bei manchen Entscheidungen nicht berücksichtigt werde, sagte Wadefuhl der Rheinischen Post. Damit bezog er sich auf die Schlappe bei der Wahl für den Sicherheitsrat der Vereinten Nationen. Dabei hatte Deutschland keinen Sitz bekommen. Im aktuellen Bundeshaushalt sind für die Vereinten Nationen insgesamt rund 960 Millionen Euro vorgesehen. Die Deutsche Bahn nimmt die nächste Generalsanierung in Angriff. Ab Oktober soll die Strecke Berlin-Hannover general überholt werden. Die Trasse wird dazu bis Dezember nächsten Jahres abschnittsweise vollgesperrt. Fernzüge zwischen Berlin und Hannover werden umgeleitet und brauchen bis zu 80 Minuten länger. Betroffen sind auch Bahnreisende zwischen Berlin und Nordrhein-Westfalen.
3: Und jetzt das Wichtigste aus Berlin.
2: Das Landesparlament beschäftigt sich gerade mit der Wirtschaftslage in der Stadt. Dabei geht es auch um die Überarbeitung des Ausschreibungs- und Vergabegesetzes. Damit will die Koalition die Vergabe öffentlicher Aufträge erleichtern, gleichzeitig aber darauf pochen, dass die Tariftreue eingehalten wird. Weiteres Thema ist der Abschlussbericht der Enquete-Kommission, die sich mit Antisemitismus, Rassismus und Muslimfeindlichkeit beschäftigt hat. Der Bezirk Mitte will Open-Air-Veranstaltungen und Kiezfeste erleichtern. Bezirksbürgermeisterin Remlinger sagte dem RBB, Ziel sei es, dass Nachbarn mit wenig Aufwand draußen miteinander feiern können. Uns liegt eine Liste mit 33 Orten vor, darunter der Arkona-Platz und der Sprengelpark. Für kleinere Events ohne Musik soll dort keine Genehmigung mehr nötig sein. Veranstaltungen mit Musik müssen aber auch künftig genehmigt werden. 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
0: Oh, ist schon ordentlich warm, würde ich sagen, oder? Jetzt wird's kuschelig heute und in den nächsten Tagen. Durchschnittstemperatur 24 Grad aktuell in der Stadt. Wir haben fast 25 schon in Mitte, 24 Friedrichshain-Kreuzberg, auch in Marzahn-Hellersdorf, 25 Treptow-Köpenick. Eine südwestliche Höhenströmung kommt heute zu uns. Es gelangt schwülwarme bis wirklich heiße Luft, muss man sagen, nach Berlin. Heute erstmal wolkenreich ging's los, zunehmend wird's freundlich, immer mehr kommt die Sonne raus, Höchstwerte bis zu 30 Grad. Einzelne kurze Schauer sind heute möglich. Morgen am Freitag teilen sich Sonne und Wolken den Himmel, gegen Mittag dann Schauer und Gewitter, nachfolgend freundlich, das Ganze bei heißen 33 Grad im Schatten.
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0: Guten Morgen, liebe Autofahrer. 10:04. Stadtverkehr Berlin. Stau mit etwa 15 Minuten Verzögerung gibt es zurzeit in Baumschulenweg auf der Minna-Todenhagen-Brücke Richtung Lichtenberg. Landsberger Allee stadteinwärts vor dem Weißenseer Weg auf der Straße Altfriedesfelde. Stadteinwärts im Bereich Möllendorfstraße. Achtung, es geht weiter A9 Berlin Richtung Leipzig. Zwischen Niemeck und Kleinmarzehns ist die Autobahn bis 13 Uhr komplett gesperrt. Die letzte freie Ausfahrt ist Brück. Es geht nochmal weiter. A13 Berlin Richtung Dresden zwischen Barutmark und Starkow. Defektes Fahrzeug auf der rechten Baustellenspur. Es gibt Stau mit 1 Stunde Verzögerung. Letzte freie Ausfahrt ist Großköris. In der Auffahrt Schwarzheide gibt es außerdem eine ungesicherte Unfallstelle. Kommen Sie bitte gut und sicher ans Ziel. Alle Meldungen zu Straßen und Schienen finden Sie auf rbb888.de und in unserer App Gute Fahrt.
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0: Starten Sie gut in diesen Donnerstag. Ab heute sehr heiße Tage in der Stadt. Bis Sonntag wird's kuschelig, sagen wir mal. 380er am Stück. Los geht's.
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0: wundervolle 80er am Stück. Susan Vega, Aha, Softsale, immer zur vollen Stunde. So starten wir immer rein in die neue Stunde. Immer um 10, um 11 und auch um 12. Deswegen dich gefolgt jetzt von einem 90er gleich und Boyzone. Und vorher geht's mal ums Alleine sein. Haben gestern schon gelernt von unserer Psychologin Elisabeth Heggel. Alleine sein hat nichts zu tun mit einsam sein. Denn alleine sein kann ein Geschenk an uns selbst sein. Das ist unser Thema jetzt am Samstag bei den Experten. Ich habe mich die Kunst, sich selbst auszuhalten. Darum geht es, denn es ist so wichtig, dass man mal mit sich auch alleine ist. Davon ist sie überzeugt, unsere Psychologin Elisabeth Heggel. Aber wann waren Sie denn das letzte Mal allein? Ohne Fernseher, ohne Freund, Freundin, kein Smartphone, kein Radio, kein Partner, keine E-Mails, kein Telefon, kein gar nichts. So richtig mal mit sich alleine. Warum ist das so wichtig, Elisabeth?
1: Gerade in unserer hochvernetzten, sehr beschleunigten Gesellschaft ist dieses bewusste mit sich alleine sein schon eine Art Selbstfürsorge. Das heißt, ich nehme mir Auszeit von diesem hektischen Alltag. Aus psychologischer Sicht ist es total wertvoll, weil ich dann meiner inneren Stimme wieder Gehör verschaffe und die zeigt mir an, wie geht's mir gerade, was brauche ich hier vielleicht, und wenn ich in gutem Kontakt mit meiner inneren Stimme bin, dann zahlt das wertvoll auf unser Thema Selbstfürsorge ein, was wir gerade in unserer aktuellen Zeit sehr brauchen.
0: Also die Kreativität, die lässt sich steigern und auch wecken, wenn man alleine ist. Denken Sie nur mal an die Kinder, wenn die Langeweile haben, die werden ultra kreativ, ja? Also es spielt eine große Rolle auch dieses Alleine sein können, sich selbst aushalten können und sich selbst mit seinen Gedanken zu befassen. Wir reden darüber ab 15 Uhr, zwei Stunden am Stück am Samstag. Elisabeth Heggel ist bei uns im Studio Psychologin. Sie können gerne Ihre Fragen stellen und vorher mal den Test machen, mal überlegen, wann waren Sie denn das letzte Mal so richtig alleine? Nur mit sich selbst, einfach allein. Hier ist RBB 88.

0: dicken Lippen, die Rolling Stones. In the Stars, neue Single hier auf RBB 88.8. Es ist kurz vor 11:30, liebe Autofahrer, bitte Vorsicht. Wir haben Personen auf der A10 und zwar dem südlichen Berliner Ring. Zwischen Ludwigsfelde West und Dreieck Nutetal sind Personen auf der Fahrbahn auf dem Berliner Ring. Achtung bitte, zwischen Ludwigsfelde West und Dreieck Nutetal Personen. Ausführlichen Verkehrsservice und Wetter gibt's gleich in 5 Minuten nach Berlin Kompakt.
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1: Es ist 10.30 Uhr, 10:30, hier ist Silke Mehring.
2: Schönen guten Tag. Berlin will Fake-Shops innerhalb weniger Tage vom Netz nehmen. Darüber wollen heute die Verbraucherschutzminister von Bund und Ländern sprechen. Justizsenatorin Badenberg sagte dazu in der ARD:
3: Wir haben als Land Berlin bei der letzten Verbraucherschutzkonferenz den ersten Antrag eingebracht. Und zwar wollen wir, dass diese Prüfpflichten, die Online-Marktplätze wie Amazon und Zalando bereits heute haben, dass diese Prüfpflichten auch ausgeweitet werden auf Suchmaschinen wie beispielsweise Google und auch in den sozialen Medien, wo ja Werbung gemacht wird. Das ist der erste Schritt.
2: In Fake-Shops werden Produkte meist zu sehr günstigen Preisen angeboten. Die Waren kommen nach der Bezahlung aber häufig nicht an. Polizei ermittelt gegen mehrere Beamte. Es geht um einen Vorfall am Rande eines Straßenfests in Friedrichshain am vorletzten Wochenende. Boris Hermel berichtet.
4: Der ehemalige Bremer Staatsrat und frühere brandenburgische Vizeregierungssprecher Martin Bialuch von der Linkspartei hatte zuvor der Polizei schwere Gewalt vorgeworfen. Er sei am Rande des Festes von Beamten attackiert und verletzt worden. Die Polizei hatte ihrerseits dem 57-Jährigen vorgeworfen, er habe einen Polizisten beleidigt und diesen ins Gesicht geschlagen und nach ihm getreten. Bialuch weist ausdrücklich zurück, selbst gewalttätig geworden zu sein und hat mittlerweile Strafanzeige wegen Körperverletzung im Amt, Verleumdung und falscher Verdächtigung gestellt.
2: Bezirk Mitte baut Bürokratie ab. Er will Veranstaltungen unter freiem Himmel teilweise von der Genehmigungspflicht befreien oder sie vereinfachen. Einzelheiten von Anja Herr.
5: Bezirksbürgermeisterin Remlinger von den Grünen sagte dem RBB, Ziel sei es, dass Nachbarn viel mehr draußen miteinander feiern können, möglichst mit wenig Aufwand. Dem RBB liegt eine Liste von 33 Orten in Mitte vor, darunter der Arkona-Platz und der Sprengelpark. Für kleinere Events ohne Musik soll dort künftig keine Genehmigung mehr nötig sein. Für Veranstaltungen mit Musik brauche es auch in Zukunft eine Genehmigung. Am neuen Ufer hinter der Heinrich-von-Stefan-Schule sollen auch nachts Musikevents stattfinden dürfen.
2: Kiezbürgeramt in Friedrichshain-Kreuzberg. Wer noch rechtzeitig Ausweisdokumente für den Sommerurlaub beantragen möchte, kann das heute im Café des Südblocks in der Kreuzberger Admiralstraße tun. Friedrichshain-Kreuzberg habe sich als einer der ersten Bezirke auf den

0: und Freitag unter anderem im Gesundheitsamt Koppenstraße und in der Verkehrsschule Wassertorplatz.
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2: Das ist warm, oder? Jetzt schon die Durchschnittstemperatur um die 25 Grad. Wir können noch mal in die einzelnen Bezirke geben, aber man muss sagen, es ist fast überall gleich warm. Wir haben sogar schon fast 26 in Mitte, 25 Friedrichshain-Kreuzberg, 25 in Lichtenberg, auch in Reinickendorf. Die Aussichten heute. Ab heute wird's kuschelig, 30 Grad maximal. Heute ging's mit Wolken los, jetzt im Laufe des Tages sonnig, später auch kurze Schauer möglich. Morgen am Freitag geht's erst mit Sonne, Wolken los, gegen Mittag örtlich Schauer und Gewitter möglich, das Ganze bei schwülwarmen 33 Grad.
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2: Hallöchen, liebe Autofahrer. Wir fangen mal an mit dem Stadtverkehr Berlin. Sie brauchen etwas Geduld auf der 100 Richtung Wedding. Zwischen Innsbrucker Platz und Detmolder Straße sowie an der Kreuzung Frankfurter Allee, Möllendorfstraße in beide Richtungen. Es geht weiter. Wir gehen nach Lichtenberg. Hier haben wir einen Unfall. Die Frankfurter Allee ist gesperrt, stadtauswärts. Zwischen Gürtelstraße, Schulze-Beusenstraße nach diesem besagten Unfall. Es geht weiter an 9. Achtung, Vollsperrung Richtung Leipzig. Zwischen Niemeck und Kleinmarzehns bis 13 Uhr. Letzte freie Ausfahrt ist Brück. Es gibt einen Unfall. Die letzte freie Ausfahrt ist Köris auf der A13 Berlin Richtung Dresden. Zwischen Barutmark und Starkow defektes Fahrzeug auf der Baustellenspur. Es gibt Stau, eine Stunde Zeitverzögerung. Letzte freie Ausfahrt ist Großköris und in der Auffahrt Schwarzheide gibt es außerdem eine ungesicherte Unfallstelle. Das war's von uns. Ihnen wünschen wir eine gute und sichere Fahrt. Und alle Meldungen zu Straße und Schienen finden Sie auf rbb888.de und in unserer App.
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2: Achtung, es riecht verdammt nochmal richtig doll nach Haarspray hier im Studio. Ja, okay, ich verstehe. Liegt an Modern Talking. Dieter Bohlen, Thomas Anders. Da brauchte man viel Haarspray bei den Frisuren. Hier ist RBB 888 TSC, die 90er. Aber los geht's erstmal mit Modern Talking. 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

0: One Chang mit den Dance Holidays. Gleich die Shakespeare Sisters hier auf RBB 88.8 am Donnerstag, dem 18. Juni. Vielleicht sind Sie auch ein bisschen verrückt geworden in Ihrem Büro, ja? Bei uns geht's heiß her. WM-Tippspiel. Die, die hinten lagen, rutschen langsam nach vorne. Die, die ganz vorne lagen, rutschen langsam nach hinten. Also alles wird komplett durchgewürfelt. Riesenthema bei uns. Macht natürlich Spaß. Lustig sind auch die kreativen Namen von uns allen, ja? Da nennt sich ja nicht einfach irgendjemand Nadine Kallenbach, sondern jeder hat sich da ja irgendeinen Namen ausgedacht, der eventuell was mit Fußball zu tun hat. Und gemeinsam gucken wir, machen wir auf der höchsten Fanmeile Berlins dazu aber gleich, denn wir reden ja jeden Morgen hier auf RBB 88.8 natürlich auch mit unseren Reportern. Die sind natürlich auch bei der WM in Amerika mit dabei. Unter anderem ist auch Tabea Kunze mit dabei und beobachtet da auch immer wieder das Training und sagt, es ist natürlich auch unglaublich heiß vor Ort.
1: Mit knackigen Trainingseinheiten. Die habe ich mir angeguckt jetzt gestern und das war wirklich auffällig zu sehen, dass sich alle nochmal Selbstvertrauen holen sollen. Es waren ganz viele kleine Tore aufgestellt, ohne Torwart natürlich jeweils. Also die Offensivspieler sollten einfach nochmal dieses Gefühl bekommen, wenn das Netz zappelt und der Ball im Tor landet. Also das ist ein Mittel, mit dem der Bundestrainer versucht, eine gute Stimmung und diesen Torhunger bis Samstag hochzuhalten. Es ist auch wichtig, in der Hitze jetzt die Intensität wieder hochzufahren. Am Samstag in Toronto wird es zwar nicht heiß, aber hier im Teamquartier in North Carolina ist es einfach unglaublich warm. Und da müssen die Spieler natürlich auch mit möglichst viel Energie mit diesen Gegebenheiten klarkommen. Und das sah aber auch im Training, das, was ich gesehen habe, genauso aus.
0: Na dann würde ich sagen, haben wir alle eine Verabredung zum nächsten Spiel, oder?
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0: Und da ist es wirklich so genial, wenn abends die Sonne untergeht, die Spiele angestoßen werden, dann treffen wir uns zum ersten mit einem guten Getränk auf der Dachterrasse, Blick über Berlin und zweitens innen drin eine große Leinwand. Wir gucken alle zusammen die Fußballspiele der WM, alle, die vor Mitternacht angestoßen werden, fast alle werden bei uns übertragen in der RBB Dachlounge oben im Studio 14. 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Also, alle Spiele werden übertragen. Sie können sehr gerne abends immer spontan vorbeikommen oder wenn Sie in einer größeren Gruppe kommen wollen, dann gerne für die Tickets registrieren und ein bisschen Glück gewinnen. Das auch über unsere Homepage rbb888.de und dann Treffpunkt höchste Fanmeile Berlins.
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0: So, wir haben es ja gerade sehr gefeiert. Hier die neue Single der Rolling Stones vor einer halben Stunde bei uns im Programm. Und wenn wir die Rolling Stones haben mit der neuen Single, dann ist doch gleich in der nächsten Schublade Queen mit dabei. Machen wir, oder? I want to break free in einer Minute hier auf RBB 88.
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0: Want to break free, Queen. Hier auf RBB 88.8. Micha, du musst jetzt gleich ein bisschen schneller reden.
1: Ich versuch's.
0: Ich bin spät dran mit der Zeit. Eine Minute nach 11.
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0: Die Nachrichten jetzt mit Michael Ernst.
3: Guten Tag. Kommunalpolitiker sind weiterhin häufig Opfer von Angriffen. Das geht aus der Auswertung von Anfragen an entsprechende Anlaufstellen hervor. Die gibt es seit 2 Jahren bundesweit. Jetzt hat das Bundesinnenministerium Bilanz gezogen. Bisher haben sich dort 320 betroffene Kommunalpolitiker beraten lassen. Zu den häufigsten Delikten gehören Beleidigungen, Sachbeschädigungen, Nötigungen und Bedrohungen. In 85 Fällen wurde allein letztes Jahr körperliche Gewalt gegen Kommunalpolitiker verübt. Die Bundesregierung stellt sich auf eine mögliche Mission der Bundeswehr in der Straße von Hormuz ein. Ein entsprechendes Mandat für den Einsatz ist schon vorbereitet worden. Der Bundestag könnte sich gegebenenfalls noch vor der Sommerpause damit befassen. Verteidigungsminister Pistorius bestätigte, dass die Marine schon jetzt 2 Schiffe zum Golf von Aden schickt. Ein Minenjagdboot und ein Versorgungsschiff würden dort für eine mögliche Mission in der Straße von Hormuz bereitgestellt, heißt es. Ob es zu einem Minenräumeinsatz kommt, ist aber noch offen. In Deutschland ist die Zahl der Baugenehmigungen wieder gestiegen. Im April seien mehr als 20.000 Wohnungen bewilligt worden, sagt das Statistische Bundesamt. Das seien rund 9% mehr als ein Jahr davor. Das Baugewerbe sprach von einer guten Nachricht. In Großbritannien hat eine Nachwahl zum Unterhaus begonnen. Sie könnte über das Schicksal von Premierminister Starmer entscheiden. Bei der Abstimmung im englischen Kreis Makerfield geht es eigentlich nur um einen Sitz im britischen Unterhaus. Für die Labour-Partei tritt aber Starmers Rivale Burnham an. Dieser ist bisher Bürgermeister von Manchester. Sollte er gewinnen, kann er für Starmers Nachfolge kandidieren.
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3: Die Polizei und die Staatsanwaltschaft sind mit einer Razzia gegen Banden vorgegangen, die für Schießereien und Erpressungen verantwortlich sein sollen. Schon gestern seien viele Wohnungen durchsucht worden, unter anderem in Kreuzberg, sagte ein Sprecher. Seit letztem Herbst geht die Polizei mit der Sondereinheit Ferrum gegen Schusswaffenkriminalität vor. Im Fokus stehen Anführer, die von der Türkei aus in Berlin türkisch- und kurdischstämmige Ladeninhaber bedrohen und erpressen. Das Landesamt für Gesundheit und Soziales hat erste Meldungen über Zerkarien in Badeseen. Das sind kleine Larven von Saugwürmern, die sich in die Haut des Menschen bohren und Juckreiz auslösen. Es gebe zwar nur wenige Meldungen, sie seien aber besonders früh in diesem Jahr, sagte eine Sprecherin. Betroffen seien der Jungfernheideteich, der Teufelsee und der Schlachtensee. Überprüft werden die Gewässer nicht, weil Zerkarien schon nach wenigen Tagen nicht mehr nachweisbar sind. 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
0: Klingt ja wie in so einem Science-Fiction-Film bei dir hier. Kleine Würmer, die sich in die Haut reinbohren. Oh Gott. 4:54, da fällt es schwer, nicht ins nächste Wasserloch reinzuspringen. Denn jetzt schon Temperaturen. Wir robben langsam ran an die 30-Grad-Marke. Wir gehen mal in die Bezirke und schicken einen ganz lieben und fantastischen Gruß nach Mitte. Fast 26 Grad im Schatten. Wir haben sie, die 26 Grad im Schatten in Marzahn, Hellersdorf, ebenso Treptow, Köpenick 25, in Spandau heute 30 Grad maximal. Später auch kurze Schauer, bis dahin Sonnenschein. Morgen am Freitag erst Sonne, Wolken, gegen Mittag Schauer und Gewitter. Das Ganze bei 33 Grad.
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0: Na hallöchen, liebe Autofahrer. Bitte Geduld auf der 100 Richtung Wedding zwischen Innsbrucker Platz und Detmolder Straße sowie auf der Landsberger Allee. In beiden Richtungen an der Kreuzung Weißenseer Weg. Es geht kurz weiter auf die A9. Achtung, die ist gesperrt Richtung Leipzig. Zwischen Niemeck und Kleinmarzehns komplett bis 13 Uhr. Letzte freie Ausfahrt ist Brück. A13 Berlin Richtung Dresden. 1 Stunde Baustellenstau zwischen Barutmark und Starkow. Da steht ein rechtes Auto. 1 Stunde Verzögerung. Letzte freie Ausfahrt Groß-Köris. Alle Meldungen zur Straße und Schienen gibt es auf rbb888.de und in unserer App. Gute Fahrt.
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0: Ja, Hertha-Fans und Fußballfans werden die Spekulation und die Neuigkeiten rund um Fabian Reese mitbekommen haben. Jetzt hat er sich selbst zu Wort gemeldet. Das klären wir gleich hier mehr bei uns in der Sendung. Aber erst, ja, die haben Vortritt, diese 380er am Stück. U2, Cyndi Lauper und Simple Minds.
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Und dann müssen wir Ciao sagen. Vielleicht haben Sie es auch schon gesehen auf Social Media, dass der ein oder andere Freund von Ihnen den Kommentar von Fabian Rehse quasi kommentiert hat auf Instagram. Ein Freund von mir hat drunter geschrieben, Ciao und Tschüssi, mach's gut, Fabi. Denn Fabian Rehse, den müssen wir verabschieden. Ist total traurig, darüber reden wir jetzt. Hier ist RBB 888. Es geht rüber ins Olympiastadion zur Hertha, denn Fabian Rehse wechselt zum VfL Wolfsburg. Gestern um 17.30 Uhr hat es Hertha geschrieben auf der Homepage und jetzt gerade eben vor einer Stunde ungefähr hat Fabi auch einen Instagram-Post dazu abgesetzt und hat geschrieben, oh Mann ey, Abschied nach 3 Jahren. Er selber schreibt ja, er hatte eine so unglaublich tolle Zeit und diese Zeilen fallen ihm auch unglaublich schwer zu schreiben. Es war unbeschreiblich für alle, er hat sich bei allen bedankt, bei den Trainer, bei den Fans und diese 3 Jahre waren die intensivsten, sagt er. Und das ist wirklich kein leichter Abschied. Also es ist ein ganz langer Text, ja, den können Sie sich in Ruhe nochmal durchlesen. Auf der Instagram-Seite von Fabian Rehse. Der geht nach 3 Jahren, verlässt Berlin und geht zum VfL Wolfsburg und verlässt damit Hertha BSC. Tja, na gut, ich weiß, er steht auf die 90er, Fabian Rehse, hat mal verraten, er steht auf Harry Styles und auch auf Robbie Williams, der mag bestimmt auch diesen Song. Also Fabi, falls du gerade RBB 888 hörst, kann ja sein, dann ja, schenken wir diesen wunderbaren 90er und sagen, mach's gut, lass dich ab und zu mal noch hier blicken bei uns und ab und zu mal Döner essen gehen hier bei uns in der Stadt und viel Erfolg in Wolfsburg, mach's gut, Fabi Rehse, er wechselt. Hier ist RBB 888, die 90er. Manu, ciao mit dem Bongo Bongo.

0: Da hingen die Poster von Take That überm Bettchen. Ja, oder auch Bettwäsche war ja gern gesehen in den 90ern. Oder die von den Backstreet Boys. Gab ja irgendwie nur Take That oder Backstreet Boys, oder? Wie war das bei Ihnen? Ich weiß es nicht. Ich war definitiv Team Take That, ganz großer Mark Owen-Fan. Aber vielleicht mache ich Ihnen hier mit einer großen Freude die Backstreet Boys. Get Down, die gibt's gleich. Die großen 90er Backstreet Boys, die Boybands hier bei uns auf RBB 88.8.
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1: Es ist 11.30 Uhr, hier ist Silke Mehring.
2: Schönen guten Tag. Wirtschaftspolitik ist Thema im Abgeordnetenhaus. Unter anderem sollen das Vergabe- und das Gaststättengesetz geändert werden. Aus unserer Landespolitikredaktion, Thorsten Gabriel.
3: Bisher dürfen öffentliche Bauaufträge nur bis zu einer Grenze von 50.000 Euro ohne Ausschreibung vergeben werden. Der Gesetzentwurf der schwarz-roten Koalition, über den heute abgestimmt werden soll, sieht nun unter anderem vor, dass diese Grenze künftig bei 500.000 Euro liegen soll. Der Entwurf für das neue Gaststättengesetz erlaubt, dass Restaurants, Cafés, Bars und Kneipen länger draußen bedienen dürfen. Sonntags bis donnerstags bis 23 Uhr, freitags und samstags bis Mitternacht. Bislang ist in der Regel um 22 Uhr Schluss.
2: Mit Razzia gegen Schusswaffenkriminalität. Polizei und Staatsanwaltschaft sind gegen Banden vorgegangen, die für Schießereien und Erpressungen verantwortlich sein sollen. Schon gestern seien viele Wohnungen durchsucht worden, unter anderem in Kreuzberg, das sagte ein Sprecher. Seit letztem Herbst geht die Polizei mit der Sondereinheit Ferrum gegen Schusswaffenkriminalität vor. Im Fokus stehen laut Ermittlern Anführer, die von der Türkei aus in Berlin türkisch- und kurdischstämmige Ladeninhaber bedrohen und erpressen. Bäderbetriebe bemühen sich um Teilöffnung des Columbia-Bads. Eigentlich sollte es heute öffnen, aber es konnte noch keine Abnahme durch das Gesundheitsamt geben. Aus Neukölln, RBB 888-Reporter Toni Schmidt.
4: Die Bäderbetriebe räumten Fehler bei der Bestellung von Aktivkohle ein. Diese wird für die Wasserfilter benötigt. Die Folge, das Wasser kam erst später in die Becken, Probeläufe und Wasserproben verzögern sich. Die Inbetriebnahme wurde erneut verschoben, jetzt auf den 3. Juli in 2 Wochen. Es laufen aber Planungen, ob zumindest eines der 3 Becken vorher geöffnet werden kann und wie dann der Zugang zum Columbia-Bad geregelt wird.
2: Gedenken an tote Feuerwehrmänner. Auf dem Grünzug des Braunschweiger Ufers in Neukölln ist der Riedel-Evers-Weg feierlich eingeweiht worden. Er soll an die vor 35 Jahren im Einsatz verstorbenen Brandmeister Klaus-Dieter Riedel und Frank Evers erinnern. Verkehrsstadtrat Jochen Biedermann sagte uns, dass der neue Weg auch für die Wertschätzung aller Einsatzkräfte steht.
5: Es ist auf jeden Fall auch eine Ehrung für alle Feuerwehrleute, Polizisten, Einsatzkräfte, die jeden Tag unter schweren Bedingungen ihren Kopf hinhalten und für uns alle das Leben aufrechterhalten. Aber natürlich ist in erster Linie ein ehrendes Gedenken an die beiden unvermittelt aus dem Leben Gerissenen.
2: Die beiden Feuerwehrmänner waren bei einem Einsatz durch eine einstürzende Wand tödlich verletzt worden.
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1: Das ist heiß. Ab heute geht's los. Die kuschelig warmen Temperaturen bis zu 3.

0: Prenzer Damm ist zwischen Malteser und Wedelstraße hier wegen eines Feuerwehreinsatzes gesperrt. Es geht weiter A9, Achtung, Vollsperrung zwischen Berlin und Leipzig. Zwischen Niemeck und Kleinmarzehn ist die Autobahn bis 13 Uhr gesperrt. Letzte freie Ausfahrt, Brück. Dann eine Stunde anstehen. A13 Berlin Richtung Dresden. Zwischen Barothmark und Starkow defektes Fahrzeug. Auf der rechten Baustellenspur. Es gibt eine Stunde Zeitverzögerung. Letzte freie Ausfahrt Großküris. Und ungesicherte Unfallstelle. Bitte Vorsicht auf der 115 Richtung Dreieck-Nutetal. Höhe Samund ist diese besagte neue Unfallstelle. Alle Meldungen zur Straße und Schienen finden Sie auf rbb888.de und in unserer App Gute Fahrt.
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0: Wenn man sich als Bandnamen den Bandnamen Johnny Hates Jazz aussucht, also Johnny hasst Jazzmusik, dann ist es doch klar, da kommt ja Murphy's Law, das setzt in Kraft und das ist klar, dass man den ersten Auftritt wo hat? Ja, in einem Jazzclub. Die haben ihn engagiert. So war's. Johnny Hates Jazz gibt's gleich nach Camouflage und No Mercy.

0: hätte schwören können, das ist ein 90er, oder? Es hat so diesen Gitarren-90er-Sound, oder? Dann habe ich gerade gegoogelt. Sean Colvin, so heißt die gute Dame, kommt aus Amerika, Singer-Songwriterin. Sunny Came Home, natürlich aus dem Jahr 96. Herrlich, lagen wir doch richtig mit der Vermutung. Hier ist RBB 88.8. Gleich gibt's Crowd House hier bei uns. Das sind die 80er. Und vorher wird gerätselt, unser Lieblingsrätsel.
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0: Ja, ich glaube, es ist ein bisschen zu leicht in dieser Woche. Was ist denn hier passiert? Ganz viele richtige Antworten sind schon bei mir im Studio angekommen. Wir haben einen 80er, 90er Song geschnappt, den in ein Soundrätsel verwandelt und da einfach einen Tipp abgeben. Was denken Sie, welcher Song könnte es sein? 030 30 32 88 8 100 per WhatsApp hier zu uns ins Studio. Um dieses Rätsel geht es. Mhm, da hat die Annette getippt.
2: Ja, hallo, everybody hurts.
0: Everybody hurts.
2: Ich würde sagen, in dem Lied wird ein Baby geschaukelt. Und dann könnte man ja sagen, Baby One More Time von Britney Spears. Ich wünsche euch eine schöne Woche.
0: Danke. Tschüss. Dir, liebe Annette. Das ist es leider nicht. Es ist nicht Britney Spears mit Hit Me Baby One More Time, aber... Wie gesagt, viele richtige Antworten sind eingetrudelt. Morgen entscheidet dann das Los. Morgen an dieser Stelle mit einem Gewinner, einer Gewinnerin. 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Also bis morgen dürfen Sie gerne noch miträtseln. Geben Sie Ihr Tipp ab. Welcher Song könnte hinter diesem Soundrätsel stecken? Einfach eine WhatsApp zu mir ins Studio. 030 30 32 88 8 100. Viel Glück.
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0: Tage, noch 8 Tage, dann tritt er 3-mal auf im Olympiastadion. Bruno Mars, I Just Might, aktuelle Single, hier auf RBB 88.8. Den Song für seine Tochter gibt's gleich, Chris Rea mit Julia.
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2: Guten Tag. Einen Tag früher als erwartet ist das Abkommen zwischen den USA und dem Iran in Kraft getreten. Beide Seiten haben bestätigt, dass sie die Vereinbarung schon unterzeichnet haben. Der Iran soll damit jetzt die Straße von Hormuz wieder öffnen. Die USA haben zugesagt, ihre Blockade der iranischen Seehäfen zu beenden. Schwierige Fragen wie das Atomprogramm Teherans müssen aber erst noch verhandelt werden. Deutschland hat zwei Schiffe ins Rote Meer entsendet. An Bord sind 140 Soldatinnen und Soldaten. Sie sollen einen möglichen Militäreinsatz in der Straße von Hormuz vorbereiten, sagte Verteidigungsminister Pistorius. Das Minensuchboot Fulda und das Versorgungsschiff Mosel haben demnach schon den Suezkanal passiert und sollen jetzt innerhalb der nächsten 5 bis 7 Tage das Rote Meer durchqueren. Pistorius stellte klar, dass sich Deutschland nur an einer Minenräumaktion in der Straße von Hormuz beteiligt, wenn der Iran und der Oman einer solchen Mission zustimmen. Bei einem schweren ukrainischen Drohnenangriff auf Moskau ist eine Ölraffinerie getroffen worden. Laut dem Bürgermeister der russischen Hauptstadt gibt es mehrere Brandherde. Über Verletzte ist nichts bekannt. Die Ölverarbeitungsanlage im Südosten Moskaus ist eine der größten Raffinerien in Russland. Der Flugbetrieb über Moskau wurde vorübergehend eingestellt. Davor hatte die Ukraine über Angriffe mit Raketen auf Kiew und weitere Städte im gesamten Land berichtet. Das Münchner IFO-Institut hat seine Konjunkturprognose für dieses Jahr leicht angehoben. Die Experten rechnen jetzt mit einem Plus von 0,8%. Das sind 0,2 Prozentpunkte mehr als bei der Prognose im Frühjahr. Als Hauptgründe nannte das IFO-Institut das erhoffte Ende des Iran-Kriegs und die hohen Staatsausgaben. Längerfristig werde die deutsche Wirtschaft jedoch stagnieren, prognostizieren die Konjunkturforscher.
3: Und jetzt das Wichtigste aus Berlin.
2: Trotz höherer Einwohnerzahl geht die Zahl der privaten Autos in unserer Stadt zurück. Das geht aus einer Antwort des Senats auf eine Anfrage der Grünen hervor. Demnach waren im vergangenen Jahr knapp 1.075.000 private Autos zugelassen. 2021 waren es noch fast 1,1 Millionen. Unterschied: In der Berliner Innenstadt fahren deutlich weniger Menschen mit eigenen Autos als in den Bezirken, die weiter außen liegen. Nach der Schließung von Gebäuden der Technischen Universität Berlin wegen Baumängeln gibt es Konsequenzen für einen führenden Mitarbeiter. Der Leiter der Bauabteilung sei freigestellt worden, bestätigte ein TU-Sprecher. Eine kommissarische Leitung solle nun die Bauleitung führen. Anfang Mai musste zunächst das TU-Hauptgebäude wegen Baumängeln schließen. Anschließend wurden noch zwei weitere Gebäude geschlossen, weil zum Beispiel die Löschanlage nicht funktionierte. 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
1: Na, Stefan hat gerade hier bei mir angerufen und hat gesagt, oh, der jammert auch. Ist das schwül? Das ist es. 26 Grad in Lichtenberg, auch in Reinickendorf. Mitte schließt sich an, eigentlich, na gut, in Stegelzehndorf, da sind es 25 Grad. 30 heute maximal, später Schauer, kurze heftige Schauer sind möglich. Vorher noch Sonne, Wolken und es bleibt sehr schwül. Auch morgen am Freitag Sonne, Wolken, gegen Mittag Schauer, Gewitter bei 33 Grad.
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1: Hallöchen, lieber Autofahrer. Sie brauchen Geduld auf der 100 Richtung Weddingen zwischen Innsbrucker Platz und Detmolder Straße. Achtung, es gab einen Unfall in Moabit. Die Sickingenstraße ist zwischen Sickingenbrücke und Ufnaustraße nach einem Unfall gesperrt. Es geht nach Langwitz, Kamenzer Damm. Hier auch Feuerwehreinsatz, teilweise gesperrt. Es geht auf die A9, auch hier bis 13 Uhr Vollsperrung Richtung Leipzig. Zwischen Niemeck und Kleinmarzehns ist die Autobahn komplett gesperrt. Letzte freie Ausfahrt ist Brück. Zwischen Brück und Niemeck ist außerdem die linke Spur nach einem Unfall blockiert. Und eine Stunde Baustellenstau. Auf der A13 Berlin Richtung Dresden zwischen Barutmark und Starkow. Defektes Fahrzeug in der Baustelle. Eine Stunde Verzögerung, letzte freie Ausfahrt ist Großküris. Ungesicherte Unfallstelle auf der 115 Richtung Dreieck-Nutetal, Höhe Samund befindet sich diese. Kommen Sie bitte gut und sicher an Ihr Ziel. Alle Meldungen zur Straße und Schienen finden Sie auf rbb888.de und in unserer App. Gute Fahrt.
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1: Bei uns ist es nur ein Song, aber es war im Jahr 84 auch ein Kinofilm. Der lief sogar bei uns auch in den deutschen Kinos. 85 war das, im Februar. Purple Rain, so hieß er. Der Musikfilm von Prince war so eine halbautobiografische Geschichte von ihm. Und es gab sogar einen Oscar dafür, für den Soundtrack auf alle Fälle. Für Purple Rain, Prince, 380er am Stück, gleich nach Laura Bennington.
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0: drei 80er am Stück. George Harrison, Prince, Laura Brannigan, gleich dicht gefolgt von dem 90er und Emilia. Wir sagen Hallo Berlin, Hallo Janine an diesem Donnerstag.
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2: Meine größte Angst in Beziehungen ist es, dass der Mann, mit dem ich zusammen bin, mein Handy kontrolliert. Nicht, weil ich irgendwelche Affären verheimlichen will, sondern wegen der Notizenliste. Sie wissen schon, die ganz simple App, die schon auf dem Handy vorinstalliert ist. Diese Notizen sind mein digitaler Intimbereich. Sie ist Einkaufsliste, Therapeut, Tagebuch. Okay, kurzer Auszug, weil sie es sind. Schwamm, Zwiebeln. Hakiki, Döner, Osloer Straße. Jedes Mal, wenn sich 1000 Füßler enthäuten, bekommen sie neue Füße. Hä? S8 nach Bergfelde, dann links durchs Rapsfeld, schöne Pilze. Mhm. Dann eine Nachricht an meinen Ex, die ich nie abgeschickt habe. Es ist mir peinlich, eine 3-Millionen-Zeichen- Abhandlung zu lesen, die länger als meine Magisterarbeit ist und in der ich ausführlich das Ende einer Beziehung verarbeite. Klaro, aber konnte ich den Mistkerl danach vergessen? Ja, Mann! Ich wünschte, ich hätte diese Liste schon in den 90ern gehabt. Wie lustig das wäre, das heute durchzulesen. Tamagotchi füttern, Internetcafé Sonntag zu, blaue Schnullerkette kaufen, Telefonkarte aufladen, Quelle Katalog Seite 461, neue Band, Take That.
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0: Über 88 Mitarbeiter, es entspricht Ihren RBB-Sicherheitsbeauftragten Herrn Mangold. Sie wissen, ich liebe kleine Viecher. Das Zwergflusspferdbabybrötchen zum Beispiel ist ein ganz goldiger Apparat. Aber da hört es ja nicht auf. Der kleine Schabrackentapir Stulle feiert heute seinen ersten Geburtstag in Kinderbauernhof Pinkepanke. Auch der Streichelsohn Lübars hat einen neuen Star. Der niedliche Ameisenbär Hackepeter. Besonders freut sich das Wildgehege Spandau über die Geburt der zwei kleinen Warzenschweine Fluppe und Kaffe. Alle Gute, meine kleinen Racker.
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0: nach Sommer 26, oder? Neue Single von Leonie zusammen mit Callum Scott und Stay hier auf RBB 88.8. Wir reisen gleich 80er, 90er sind unsere Steckenpferde. Gleich in den 80er rein zu den Bangles. Walk like an Egyptian in 45 Sekunden hier auf RBB 88.8.
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0: Walk Like an Egyptian, die Bangles hier auf RBB 88.8. Da schaut schon With Miss und Klaus Lage mit den Hufen. Die gibt's gleich vorher. Es ist 12.30 Uhr.
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0: Mit Silke Mehring. Schönen guten Tag. Sommerbäder erwarten am Wochenende bis zu 100.000 Gäste. Wer nicht lange in der Schlange stehen will, sollte sein Ticket schon vorab besorgen. Das ist der Tipp von Bädersprecherin Christina Chenet.
2: Also die Besucherinnen und Besucher, die ein Online-Ticket haben, ein Online-Ticket für ein Zeitfenster, oder die, die ein Abo haben, die können die Express-Eingänge nutzen. Wir haben die diesmal nochmal besonders gut sichtbar akzentuiert mit einem pinken Schild, sodass man auch gleich weiß, dass ist der Expresseingang, da muss man sich nicht an der Kasse anstellen. Die Besucher mit dem Zeitfenster sollten aber tatsächlich auch innerhalb ihres Zeitfensters kommen, denn davor und danach gibt es keinen Zutritt mehr mit diesem Zeitfensterticket. Aber wenn man einmal drin ist, kann man natürlich auch den ganzen Tag bleiben.
0: Abgeordnetenhaus hat Vergabegesetz geändert. Für kleine und mittlere Unternehmen soll es so leichter werden, öffentliche Aufträge zu bekommen. Pauline Pieper berichtet.
3: Künftig dürfen öffentliche Aufträge bis zu einer Grenze von 500.000 Euro ohne Ausschreibung vergeben werden. Bisher lag der Grenzwert bei 50.000 Euro. Außerdem müssen Unternehmen bei allen öffentlichen Aufträgen bereits ab 1.000 Euro nach Tarif zahlen. Während die Koalitionsfraktionen SPD und CDU die neue Regelung als Bürokratieabbau lobten, gab es von Seiten der Opposition Kritik. Der linken Politiker Valgoglio kritisierte etwa, dass die Änderung soziale Vergabekriterien wie
4: man kann einen neuen Ausweis, einen neuen Pass, den Führerschein beantragen. Es gibt auch inzwischen die Möglichkeit, dass wir direkt die Fotos vor Ort machen. Man muss also vorher nicht mehr zum Fotografen gehen und man kann sich ummelden und ohne Termin einfach dahin gehen. Und wir merken, dass viele Leute zu Recht da total begeistert sind, dass die Verwaltung mal um die Ecke ist und sie nicht ins Amt müssen.
0: Das war der Ton von Kreuzbergs Bezirksstadträtin Regine Sommerwetter. Dazu, dass jeder, der noch rechtzeitig Ausweisdokumente für den Sommerurlaub beantragen möchte, das heute im Café des Südblocks in der Kreuzberger Admiralstraße tun kann. Auch nächste Woche gibt's nochmal Termine für das Kiezbürgeramt. Am Mittwoch, Donnerstag und Freitag unter anderem im Gesundheitsamt Koppenstraße und in der Verkehrsschule Wassertorplatz. Unsere Straßenbäume brauchen Wasser. Sie leiden besonders unter trockenen und heißen Phasen, weil viele Oberflächen versiegelt sind. Die Umweltverwaltung hat deshalb einen Appell an die Berlinerinnen und Berliner gerichtet. Nehmen Sie sich einen Eimer und gießen Sie Ihren Baum. Er wird es Ihnen danken, sagte Umweltsenatorin Ute Bonde. Die Bäume sollten am besten langsam und nah am Stamm mit Wasser versorgt werden. Morgens und abends kann das Wasser bis in die Tiefe sickern und es verdunstet weniger.
5: Es ist 12.33 Uhr.
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5: Das ist heiß und schwül heute. Ja, Temperaturen schon fast um die 30 Grad in der Stadt. Also die steigen wirklich von Stunde zu Stunde. Obwohl im Moment tatsächlich viele Wolken am Himmel über Berlin sind. Bei 26 Grad in Tempelhof-Schöneberg 27, Marzahn-Hellersdorf 26, Friedrichshain-Kreuzberg. Die Aussichten heute. Heute stellt sich nach diesem wolkenreichen Beginn erstmal ja, so ein Sonne-Wolken-Mix ein. Es kann heute immer wieder kurze Schauer möglich sein. So rum.

0: letzte freie Ausfahrt ist Brück. Zwischen Brück und Niemegk gibt es außerdem noch eine frische Unfallstelle. Eine Stunde anstehen auf der A13 Berlin Richtung Dresden. Zwischen Baruth-Mark und Starkow kaputtes Auto im Baustellenbereich. Das heißt eine Stunde Baustellenstau. Hier die Verzögerung, letzte freie Ausfahrt Groß-Köris. Unfrische Unfallstelle auf der 115 Richtung Dreieck-Nutetal. Höhe Samund befindet sich hier diese Unfallstelle. Alle Meldungen zu Straßen und Schienen finden Sie auf rbb888.de und in unserer App. Wir wünschen Ihnen eine gute und sichere Fahrt.
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0: 1001 Nacht. Und dann hat Zoom gemacht. Wir haben sofort alle den Text und die Melodie des Klaus-Lage-Songs im Ohr und im Kopf. Und dieser Song wäre fast ein Flop gewesen, wenn da nicht die Fans gewesen wären. Denn Klaus Lage hat diesen Song präsentiert in der ZDF-Hitparade im Juni 84. Der Song flog raus aus der Hitparade. Ja, und dann durch die Zuschauerzuschriften, da wurden ja damals noch richtig Briefe per Hand geschrieben ans Fernsehen, ja, wurde er im September 84 nochmal eingeladen und schwuppsdiwupps landete er auf Platz 1.

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0: Wir servieren Ihnen ja hier immer fantastische 80er und 90er, gleich Stevie B, Because I Love You. Es gibt aber einen Moment am frühen Morgen mit Tim und Lydia. Ich weiß, es ist noch ziemlich früh. Und da stehen sowieso ja viele Entscheidungen frühmorgens an. Kaffee mit ohne Zucker, dann wollen die Kinder gleich was. Mami, kannst du mir nochmal für Sport fährst 3 Euro geben? Hier, da, wann kommt meine Freundin? Das ist ja, man wird ja frühmorgens immer gleich in Beschlag genommen. Aber wenn Sie wollen, können Sie auch morgens eine... ja, ziemlich coole Entscheidung treffen. Einmal am Tag dürfen Sie bei uns über die Musik bestimmen.
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0: Immer morgens um kurz nach 6:30 bringt Lüdi einen Song mit und Tim auch ein. Und sie entscheiden dann, welcher am Radio gespielt wird. Und wir dürfen schon mal in die Zukunft reisen. Diese beiden Songs stehen morgen zur Auswahl.
2: Die großartige, die fantastische, die einzigartige, die Frau, die allen Musikerinnen und Musikern der 90er Jahre das Tanzen beigebracht hat, hat selber Geburtstag. Morgen wird 64, Paula Abdul.
3: Ja, und ich wünsche mir aus den 80ern Straight Up von ihr.
2: Sie kann nur gegen sich selbst antreten, das ist klar. Und ich hätte ganz gerne, damit sie die Kerzen geschwind ausblasen kann, rasch, rasch. Aus den 90ern. Sie entscheiden das.
3: Ja, absolut.
2: Rasch, rasch.
0: Toll. Toller Song, ja? Nee, Musikvideo mit Keanu Reeves, rasch, rasch. Aber Sie entscheiden. Morgen, Geburtstagskind des Tages, Paula Abdul. Welcher Paula Abdul-Song soll bei uns laufen? Morgen um kurz nach 6:30 liegt es in Ihren Händen, in Ihren Fingern, in Ihren Mausklickern, die Sie hier absetzen über unsere Homepage. Und dann gibt's den Lieblingssong. Guten Morgen, Berlin, dann morgen früh mit unserem Hit-Duell. Stevie B, die 90er, gibt's jetzt. Because I Love You auf RBB 88.

0: Gossip. Move in the Right Direction aus dem Jahr 2013. Schon wieder 13 Jahre alt hier auf RBB 88.8. Musik, die sich Berlin nennt, jetzt hier bei uns auf RBB 88.8. Take My Breath Away, der große Soundtrack. Sie können sich daran erinnern, als Tom Cruise da in diesem Flugzeug saß. Was für ein riesengroßer, toller Film. Den Song dazu gibt's gleich bei uns.
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0: Hier ist RBB 88.8 in der kommenden halben Stunde mit Janet Jackson, mit Belinda Carlisle und mit Genesis.
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0: Die Nachrichten mit Andreas Marschner.
2: Guten Tag. Die Bundeswehr bereitet einen möglichen Einsatz in der Straße von Hormuz vor. Das hat Verteidigungsminister Pistorius vor einem NATO-Treffen bestätigt. Zwei Schiffe sind demnach bereits auf dem Weg Richtung Rotes Meer. Ob es am Ende zu einem Minenräumeinsatz kommt, ist aber noch offen. Der Einsatz der Bundeswehr in der Straße von Hormuz kommt für die Bundesregierung nur in Frage, wenn die Kämpfe wirklich beendet sind und wenn alle Konfliktparteien einer internationalen Mission zustimmen, also auch der Iran. Einen Tag früher als erwartet ist das Abkommen zwischen den USA und dem Iran in Kraft getreten. Beide Seiten haben bestätigt, dass sie die Vereinbarung schon unterzeichnet haben. Der Iran soll damit jetzt die Straße von Hormuz wieder öffnen. Die USA haben zugesagt, ihre Blockade der iranischen Seehäfen zu beenden. Schwierige Fragen wie das Atomprogramm Teherans müssen aber erst noch verhandelt werden. Die Innenminister der Bundesländer haben auf ihrer Konferenz mehr Eigenvorsorge von den Bürgerinnen und Bürgern gefordert. Sie sollten einen Notfallrucksack für Krisen- und Katastrophenfälle immer griffbereit neben der Haustür haben. Darin sollten sein Lebensmittel, Medikamente, Dokumente und zum Beispiel eine Taschenlampe. Es gäbe Situationen, in denen staatliche Stellen nicht garantieren können, dass immer alles im Supermarkt erhältlich sei, heißt es. Der Wohnungsbau bei uns in Deutschland befindet sich weiter im Aufwind. Gut 20.000 Baugenehmigungen waren es im April, ein Plus von über 9% im Vergleich zum Jahr davor, berichtet das Statistische Bundesamt. Die Baubranche selbst reagiert zurückhaltend auf die Zahlen. Der Präsident vom Bundesverband Freier Immobilien- und Wohnungsunternehmen Salewski sagte, es gebe keinen Grund zum Jubeln, genehmigt sei nicht gebaut.
3: Und jetzt das Wichtigste aus Berlin.
2: Mit einem Mietenkataster sollen Wuchermieten in unserer Stadt verhindert werden. Das Abgeordnetenhaus berät heute über einen entsprechenden Vorschlag der Landesregierung. Registriert werden soll jede Wohnung und jeder Mietpreis einschließlich der aufgeschlüsselten Nebenkosten, die Größe der Wohnung und die Zahl der im Haushalt lebenden Menschen. Die Vermieter sollen ein Jahr Zeit haben, um diese Informationen in ein digitales Register einzutragen. Tun sie das nicht oder machen sie wiederholt falsche Angaben, drohen Bußgelder von bis zu 100.000 Euro. Zwischen Berlin und Hannover müssen sich Bahnreisende ab Oktober auf längere Fahrzeiten einstellen. Bis Ende 2027 soll die Strecke generalsaniert werden. Das führt dazu, dass Reisende zum Teil bis zu 80 Minuten länger brauchen. Laut Bahn wird der Abschnitt zwischen Spandau und Fallersleben bei Wolfsburg von Oktober bis Dezember gesperrt. Fernzüge zwischen Berlin und Hannover werden dann umgeleitet und halten abwechselnd in Magdeburg oder Braunschweig. Züge zwischen Berlin und Amsterdam fahren dann über Hamburg. 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
0: Bis zu 30 Grad erwarten wir heute. Aktuell sind wir bei 26 Grad in Schönefeld und in Steglitz. 24 Grad sind es im Moment in Buch. Am Nachmittag weniger Wolken als am Vormittag, aber trotzdem kann es ab und an mal einen Schauer geben.
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0: Moabit, die Sickingenstraße ist zwischen Sickingenbrücke und Ufnaustraße nach einem Unfall gesperrt und Adlershof-Rudower Chaussee in Höhe Großberliner Damm sind die Ampeln außer Betrieb. Im Berliner Umland läuft's eigentlich ganz gut. Kommen Sie gut durch. Alle Meldungen zu Straßen und Schienen finden Sie auf rbb888.de und in unserer App.
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0: Na, Lust auf ein Eis? Jetzt so Nachmittag. Ein Eis am Stiel. Nehmen Sie ruhig die billigen aus dem Supermarkt, denn die sind oft genauso gut wie die teuren Markenprodukte. Das haben unsere Eistester für Sie rausgefunden. Reden wir gleich genauer drüber hier auf RBB 888. Und ansonsten ist es cremig, erfrischend und mit Schokoüberzug, was ich an Musik so für Sie im Angebot habe. Hier sind die 90er, hier sind Genesis, Jesus, He Knows Me.

0: Ein Song zum Drinbaden. So schön. Wet, wet, wet. 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Hier ist RBB 88.8. Und die gute Nachricht des Tages, es muss nicht teuer sein. Das Speiseeis. Also wir reden von Eis am Stiel, das Sie im Supermarkt kaufen können. Wir haben ja hier so ein ARD-Verbraucherteam am Start und die haben jetzt passend zum Sommerstart sich gedacht, ey, wir fressen uns einfach mal durch die Eistruhe. Und die gute Nachricht ist eben, auch die Eigenmarken aus den Supermärkten sind qualitativ eigentlich ähnlich gut wie die teuren Marken, die man so kennt. Wiebke Nielsen, fangen wir doch gleich mal mit einer ganz bekannten Eissorte an.
1: Einer der Klassiker, nämlich Magnum Classic aus Vanilleeis und Schokoladenhülle. Der kostet nämlich im Original im 6er-Pack 5,49 Euro und eine vergleichbare Packung bei der Lidl-Eigenmarke nur 2,99 Euro. In einer Straßenumfrage haben die beiden Eissorten dann aber in einer Blindverkostung ja sehr ähnlich geschmeckt, was auch unsere Expertin, eine Eismacherin, bestätigt hat. Wobei, das Magnum-Eis, das hat ihr zufolge mehr geknackt beim Reinbeißen. Die Qualität war aber eben ähnlich.
0: Bei dieser Straßenumfrage hätte ich auch gerne mitgemacht. Können Sie mal bitte ein Eis essen im Dienste der Information? Und dann habt ihr euch noch weiter durchgeschleckt durch die Eisbox und grob gesagt festgestellt, Eis mit Schokolade drin, da sind die Qualitätsunterschiede zwischen Billigmarke und teurer Marke nicht so groß, aber bei fruchtigen Eisen schon.
1: Beim Nogga-Eis von Langnese, da gab es auch kaum Unterschiede, laut unseren Testern. Das Kuyamara Split von Langnese hingegen, das hat sich im Original deutlich abgehoben gegenüber der vergleichbaren Edeka-Eigenmarke. Die Fruchthülle, die ist unserer Expertin, der Eismacherin, zufolge deutlich kräftiger. Und auch den Passanten hat es durchweg besser geschmeckt, weil fruchtiger.
0: Ich liebe diese Testerwörter, die Fruchthülle. Eigentlich hätte ich jetzt gerne ein Eis. Kann dafür bitte mal jemand sorgen? RBB 88.8 am heißen Donnerstag. Bis zu 30 Grad werden es heute noch. Hier ist Janet Jackson, die 90er. What have you done for me lately?

0: Finnland. Fußball können sie jetzt nicht so richtig gut. Die Finnen waren noch nie bei einer Fußball-WM dabei, auch diesmal nicht. Aber Rock, das können sie. Aus den 90ern gleich hier auf RBB 88.8, die finnische Rockband Him und Join Me.
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0: aus Finnland, Him und Join Me. Und ich habe ja eben hier auf RBB 888 erzählt, dass die Finnen noch nie bei einer Fußball-WM-Weltmeisterschaft dabei waren. Vielen Dank an Moritz aus Moabit für die Nachfrage. Und warum heißt das dann am Ende der WM immer Finale? Autsch. 13.30 Uhr.
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2: Schönen guten Tag. Überbelegte Sekundarschulen. Manche von ihnen müssen zum neuen Schuljahr zusätzliche Klassen aufnehmen, haben aber gar nicht genug Platz. Wie zum Beispiel die Max-von-Laue-Oberschule in Steglitz-Zehlendorf. Kirsten Buchmann berichtet.
3: Tom Pavlak, Schulsozialarbeiter an der Max-von-Laue-Oberschule, ist in Sorge. Seine Sekundarschule soll zum neuen Schuljahr 2 zusätzliche siebte Klassen einrichten, allerdings an einem fast 4 Kilometer entfernten Oberstufenzentrum.
4: 2 Klassen an einer Schule, die nicht dafür ausgelegt ist für 12- bis 13-Jährige, wo das nächste Alter von Leuten, die da rumlaufen, 16, 17 bis 25 oder so ist. Ich mache mir große Sorgen um die psychische Gesundheit.
2: Die Max-von-Laue-Oberschule hat einen Protestbrief an das Schulamt geschrieben. Von Seiten des Bezirks heißt es, dass Kapazitäten für eine andere Lösung fehlten. Berlin will Fake-Shops innerhalb weniger Tage vom Netz nehmen. Darüber sprechen heute die Verbraucherschutzminister von Bund und Ländern. Berlins Justizsenatorin Badenberg sagte dazu in der ARD:
5: Wir haben als Land Berlin bei der letzten Verbraucherschutzkonferenz den ersten Antrag eingebracht. Und zwar wollen wir, dass diese Prüfpflichten, die Online-Marktplätze wie Amazon und Zalando bereits heute haben, dass diese Prüfpflichten auch ausgeweitet werden auf Suchmaschinen wie beispielsweise Google und auch in den sozialen Medien, wo ja Werbung gemacht wird. Das ist der erste Schritt.
2: In Fake-Shops werden Produkte meist zu sehr günstigen Preisen angeboten. Die Waren kommen nach der Bezahlung aber häufig nicht an. Bäderbetriebe bemühen sich um Teilöffnung des Columbia-Bads. Eigentlich sollte es heute öffnen, aber es konnte noch keine Abnahme durch das Gesundheitsamt geben. In Neukölln war für uns RBB 888-Reporter Toni Schmidt.
6: Die Bäderbetriebe räumten Fehler bei der Bestellung von Aktivkohle ein. Diese wird für die Wasserfilter benötigt. Die Folge: Das Wasser kam erst später in die Becken, Probeläufe und Wasserproben verzögern sich. Die Inbetriebnahme wurde erneut verschoben. Jetzt auf den 3. Juli in 2 Wochen. Es laufen aber Planungen, ob zumindest eines der 3 Becken vorher geöffnet werden kann und wie dann der Zugang zum Columbia-Bad geregelt wird.
2: Bezirk Mitte baut Bürokratie ab. Er will Veranstaltungen unter freiem Himmel teilweise von der Genehmigungspflicht befreien oder sie vereinfachen. Einzelheiten von Anja Herr.
7: Bezirksbürgermeisterin Remlinger von den Grünen sagte dem RBB, Ziel sei es, dass Nachbarn viel mehr draußen miteinander feiern können, möglichst mit wenig Aufwand. Dem RBB liegt eine Liste von 33 Orten in Mitte vor, darunter der Arkona-Platz und der Sprengelpark. Für kleinere Events ohne Musik soll dort künftig keine Genehmigung mehr nötig sein. Für Veranstaltungen mit Musik brauche es auch in Zukunft eine Genehmigung. Am neuen Ufer hinter der Heinrich-von-Stefan-Schule sollen auch nachts Musikevents stattfinden dürfen.
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0: Die Hitzewelle nimmt Anlauf und baut sich schon ganz ordentlich auf. 25 Grad Marzahn, 26 Grad Schönefeld, 25 Grad zurzeit bei Ihnen in Spandau. Dazu relativ viele Wolken noch am Himmel. Das soll im Laufe des Nachmittags ein bisschen auflockern, kann aber ab und an mal Schauer geben. Und das alles bei maximal 30 Grad heute.
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0: Zunächst 2 Warnhinweise für die A10 Berliner Ring. Einmal östlicher Berliner Ring Richtung Dreieck Barnim. Zwischen Dreieck Spreeau und Freienbrink steht ein defektes Fahrzeug auf der rechten Spur. Und A10 südlicher Berliner Ring Richtung Dreieck Werder. Zwischen Dreieck Potsdam und Glindow liegt ein Reifen auf der rechten Spur. Im Stadtverkehr Berlin läuft's ganz gut. Moabit, die Sickingenstraße ist zwischen Sickingenbrücke und Ufnaustraße gesperrt. Grund dafür einen Unfall. Und Adlershof, Rudower Chaussee in Höhe Großberliner Damm sind die Ampeln aktuell außer Betrieb. Alle Meldungen zu Straßen und Schienen finden Sie auch auf rbb888.de und in unserer App.
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0: Na bitte, mit allerfeinster Musik für Ihren Donnerstagnachmittag in Berlin. Es soll ja Leute geben, für die fängt jetzt schon das Wochenende an oder in wenigen Augenblicken. Dann schalten Sie doch mal einen Gang runter. Jetzt mit Michael Jackson. King of Pop, Will You Be There? Die 90er. RBB 888.

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0: Was cool ist aus den 90ern gleich für Sie auf der RBB 888 Playlist. Die Fugees und Killing Me Softly.
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0: Es ist 14 Uhr.
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0: Die Nachrichten mit Andreas Marschner.
2: Guten Tag. Einen Tag früher als erwartet ist das Abkommen zwischen den USA und dem Iran in Kraft getreten. Beide Seiten haben bestätigt, dass sie die Vereinbarung schon unterzeichnet haben. Der Iran soll damit jetzt die Straße von Hormuz wieder öffnen. Die USA haben zugesagt, ihre Blockade in iranischen Seehäfen zu beenden. Schwere Fragen wie das Atomprogramm Teherans müssen aber erst noch verhandelt werden. Deutschland hat zwei Schiffe ins Rote Meer entsendet. An Bord sind 140 Soldatinnen und Soldaten. Sie sollen einen möglichen Militäreinsatz in der Straße von Hormuz vorbereiten, sagte Verteidigungsminister Pistorius. Das Minensuchboot Fulda und das Versorgungsschiff Mosel haben demnach schon den Suezkanal passiert und sollen jetzt innerhalb der nächsten 5 bis 7 Tage das Rote Meer durchqueren. Pistorius stellte klar, dass sich Deutschland nur an einer Minenräumaktion in der Straße von Hormuz beteiligt, wenn der Iran und der Oman einer solchen Mission zustimmen. Bei einem schweren ukrainischen Drohnenangriff auf Moskau ist eine Ölraffinerie getroffen worden. Laut dem Bürgermeister der russischen Hauptstadt gibt es mehrere Brandherde. Über Verletzte ist nichts bekannt. Die Ölverarbeitungsanlage im Südosten Moskaus ist eine der größten Raffinerien in Russland. Davor hatte die Ukraine über Angriffe mit Raketen auf Kiew und weitere Städte im gesamten Land berichtet. Das Münchner IFO-Institut hat seine Konjunkturprognose für dieses Jahr leicht angehoben. Die Experten rechnen jetzt mit einem Plus von 0,8%. Das sind 0,2 Prozentpunkte mehr als bei der Prognose im Frühjahr. Als Hauptgründe nannte das IFO-Institut das erhoffte Ende des Iran-Kriegs und die hohen Staatsausgaben. Längerfristig werde die deutsche Wirtschaft jedoch stagnieren, prognostizieren die Konjunkturforscher.
3: Und jetzt das Wichtigste aus Berlin.
2: Trotz höherer Einwohnerzahl geht die Zahl der privaten Autos in unserer Stadt zurück. Das geht aus einer Antwort des Senats auf Anfrage der Grünen hervor. Demnach waren im vergangenen Jahr knapp 1.075.000 private Autos zugelassen. 2021 waren es noch fast 1,1 Millionen. Unterschied: In der Berliner Innenstadt fahren deutlich weniger Menschen mit eigenen Autos als in den Bezirken, die weiter außen liegen. Nach der Schließung von Gebäuden der Technischen Universität Berlin wegen Baumängeln gibt es Konsequenzen für einen führenden Mitarbeiter. Der Leiter der Bauabteilung sei freigestellt worden, bestätigte ein TU-Sprecher. Eine kommissarische Leitung solle nun die Bauabteilung führen. Anfang Mai musste zunächst das TU-Hauptgebäude wegen Baumängeln schließen. Anschließend wurden noch 2 weitere Gebäude geschlossen, weil zum Beispiel die Löschanlagen nicht funktionierten. 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
4: Es kann auch Schauer geben. Im Großen und Ganzen haben wir es aber mit Sommerwetter von der spüleren Art zu tun. Aktuell 26 Grad Marzahn, 26 Grad Buch und 28 Grad in Spandau. Viele Wolken, ab und an mal ein bisschen Sonne zwischendurch und theoretisch auch Schauer möglich.
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4: Adlershof, Rodauer Chaussee, in Höhe Großberliner Damm sind die Ampeln außer Betrieb. Gute Nachricht für Moabit, hier ist die Unfallstelle geräumt und ansonsten haben wir nur Probleme im Umland. A10 südlicher Berliner Ring Richtung Dreieck Werder, in der Einfahrt Rangsdorf liegen Gegenstände auf der Fahrbahn und auf der A10 östlicher Berliner Ring Richtung Dreieck Barnim zwischen Dreieck Spreeau und Freienbrink steht ein defektes Fahrzeug auf der rechten Spur. 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
4: Zuerst in den See oder zuerst ins Gebüsch? In Kaulsdorf haben Sie ein Problem. Da gibt es ja so Seen, wo viele Menschen im Sommer baden gehen. Das ist das eine. Aber viele andere Menschen nutzen das umliegende Unterholz auch, um sich da zu verlustieren. RBB 888 Reporter Matthias Bartsch will die Lage mal checken und redet gleich mit den Menschen in Kaulsdorf. Ich vermute mal mit denen, die spazieren und baden gehen. Aber wir werden es erleben in 10 Minuten hier auf RBB 888.

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0: Supertramp is raining again, eine der größten Rockbands der frühen 80er. Nicht zuletzt dank der super einprägsamen und ziemlich hohen Stimme von Sänger Roger Hodgson. Hier ist RBB 88.8 und ich sage jetzt Kaulsdorf. Wir haben ein Problem. In Kaulsdorf gibt es ja so eine Handvoll Seen, eigentlich ein Naturschutzgebiet, aber trotzdem gehen in der heißen Jahreszeit viele Menschen da baden. Und das ist nicht alles, es ist auch ein Sextreff. Männer zieht's zu heißen Spielchen da ins Gebüsch, vor allem am Wochenende. RBB 88.8 Reporter Matthias Bartsch ist da. Es könnte einem ja eigentlich egal sein, Matthias, wenn es nicht so öffentlich geschähe. Und obwohl dieser Sextourismus eher so ein Problem am Wochenende ist, es beschäftigt die Leute wahrscheinlich auch jetzt am Donnerstagmittag, oder?
1: Ja, definitiv. Jeden, den ich hier anspreche, der weiß davon. Und das Ganze läuft hier wohl auch schon seit vielen, vielen Jahren. Du hast es gesagt, mit den Büschen. Andererseits ist es aber auch seit einiger Zeit so, dass man das wirklich am Strand beobachten kann, dass Sex stattfindet. Und das ist natürlich dann überhaupt nicht im Sinne der Leute, die hier hinkommen. Ich habe mir sagen lassen von Mario zum Beispiel und Manuela, die beiden ein Paar, seit Jahrzehnten wohnen sie schon hier am See in direkter fußläufiger Nähe. Und sie sagen, das war ja wirklich eine andere Qualität als früher.
2: Wenn man hier durch die Büsche geht, sieht man das selber. Viele, viele Männer, nur mit Turnschuhen, die dann im Gebüsch verschwinden. Manchmal geht jemand hinterher. Anfangs haben wir alle gedacht, die wollen mal austreten, aber dem ist ja wohl nun nicht so. Und das ist schon irgendwie unangenehm mittlerweile.
3: Da sind viele Familien mit Kindern, wie auch jetzt. Finde ich nicht schön. Soll jeder sein Sexleben ausleben, wie er gerne möchte, meinetwegen. Aber in der Öffentlichkeit, wo es andere Personen mitkriegen, finde ich es nicht schön.
1: Und gerade am Wochenende scheint das hier wirklich heiß herzugehen. Und deswegen ist aber auch das Bezirksamt am Start. Auch die Bildungssenatorin hat sich eingeschaltet, dass jetzt vermehrt hier Parkläufer unterwegs sind. Auch das Ordnungsamt und die Polizei sind sensibilisiert, dass man zumindest dann dahingehend versucht einzuschreiten, dass es nicht überhand nimmt.
0: Es bleibt beim Alt-Berliner Spruch, Leute, nehmt euch ein Zimmer. RBB 88.8 hier.

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0: Es ist 14.30 Uhr.
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2: Schönen guten Tag. Senat hat Bezirke frühzeitig über Umgang mit Eichenprozessionsspinner informiert. Das hat Umweltsenatorin Ute Bonde im Abgeordnetenhaus gesagt. Bereits im vergangenen November habe es eine entsprechende Informationsveranstaltung und eine Beratung der Bezirke durch das Pflanzenschutzamt gegeben, so Bonde. Auch im Nachgang seien einzelne Bezirke noch beraten worden. Die Bezirke hatten sich angesichts der Plage durch die Raupe des Eichenprozessionsspinners mit der Bitte um Hilfe an den Senat gewandt. Vorgestern gab es dann ein Krisentreffen mit den zuständigen Bezirksämtern sowie anderen zuständigen Behörden. Das Ergebnis des Treffens: Vorerst bleiben die Bezirke für die Bekämpfung des Eichenprozessionsspinners zuständig. Sommerbäder erwarten am Wochenende bis zu 100.000 Gäste. Wer nicht lange in der Schlange stehen will, sollte sein Ticket schon vorab besorgen. Das ist der Tipp von Bädersprecherin Christina Chenet.
3: Also die Besucherinnen und Besucher, die ein Online-Ticket haben, ein Online-Ticket für ein Zeitfenster, oder die, die ein Abo haben, die können die Express-Eingänge nutzen. Wir haben die diesmal nochmal besonders gut sichtbar akzentuiert mit einem pinken Schild, sodass man auch gleich weiß, das ist der Express-Eingang. Da muss man sich nicht an der Kasse anstellen. Die Besucher mit dem Zeitfenster sollten aber tatsächlich auch innerhalb ihres Zeitfensters kommen, denn davor und danach gibt es keinen Zutritt mehr mit diesem Zeitfenster-Ticket. Aber wenn man einmal drin ist, kann man natürlich auch den ganzen Tag bleiben.
2: Etwas weniger private Autos in Berlin. Trotz steigender Einwohnerzahlen nutzen weniger Menschen als früher Autos, vor allem in der Innenstadt mit ihrem dichten Verkehr. Im vergangenen Jahr waren knapp 1.075.000 private Pkw zugelassen. Das bedeutet, dass auf 1.000 Einwohner 275 Autos kamen. Vor 5 Jahren waren es rund 25.000 Autos insgesamt mehr. Die wenigsten Autos gibt es in Friedrichshain-Kreuz, die meisten in Steglitz-Zehlendorf. Abgeordnetenhaus hat Vergabegesetz geändert. Für kleine und mittlere Unternehmen soll es so leichter werden, öffentliche Aufträge zu bekommen. Pauline Pieper berichtet.
4: Künftig dürfen öffentliche Aufträge bis zu einer Grenze von 500.000 Euro ohne Ausschreibung vergeben werden. Bisher lag der Grenzwert bei 50.000 Euro. Außerdem müssen Unternehmen bei allen öffentlichen Aufträgen bereits ab 1.000 Euro nach Tarif zahlen. Während die Koalitionsfraktionen SPD und CDU die neue Regelung als Bürokratieabbau lobten, gab es von Seiten der Opposition Kritik. Der linken Politiker Valgoglio kritisierte etwa, dass die Änderung soziale Vergabekriterien wie den Vergabemindestlohn aushebele.
2: Unsere Straßenbäume brauchen Wasser. Sie leiden besonders unter trockenen und heißen Phasen, weil viele Oberflächen in der Stadt versiegelt sind. Die Umweltverwaltung hat deshalb einen Appell an die Berlinerinnen und Berliner gerichtet. Nehmen Sie sich einen Eimer und gießen Sie Ihren Baum. Er wird es Ihnen danken, sagte Umweltsenatorin Ute Bonde. Die Bäume sollten am besten langsam und nah am Stamm mit Wasser versorgt werden. Gegossen werden sollte morgens oder abends, dann kann das Wasser bis in die Tiefe sickern und es verdunstet weniger.
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0: Heißes Wetter aktuell in Berlin und so geht's auch in den nächsten Tagen weiter. 27 Grad Marzahn, 28 Grad Tempelhofen, 29 Grad in Kreuzberg. Bis zu 30 Grad erreichen wir heute. Dazu mal Wolken, mal sonnige Abschnitte. Es kann theoretisch auch Schauer geben.
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0: Da ist irgendwie nicht viel los auf Berlins Straßen heute. Adlershof-Rudow-Chaussee in Höhe Großberliner Damm sind hier Ampeln außer Betrieb. Und in Mitte Zinnowitzer Straße bis Juli-Wolfthorn-Straße. Hier ist gesperrt bis 22 Uhr der Bereich zwischen Chausseestraße und Caroline-Michaelis-Straße. In beiden Richtungen. Das war's auch schon. Gute Fahrt. Alle Meldungen zu Straßen und Schienen finden Sie auch auf rbb888.de und in unserer App.
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0: Legendäre Bands für Sie am Start jetzt hier auf RBB 888. Starship und UB40 und eine Frau, die ist ganz interessant. Die hat erst angefangen in verschiedenen Bands zu singen, dann hat sie eine Modelkarriere gemacht und in den 80ern hat sie dann einen riesen Solo-Hit gehabt mit The Only Way Is Up. Yes, eine Frau mit bürgerlichem Namen Jasmin Evans aus London, gleich hier auf RBB 888. Aber vorher... Sie werden The Only Way Is Up sofort erkennen, wenn Sie diesen Song hören. Das ist einfach auch so ein Ohrwurm aus den 80ern. Aber vorher hier die Jungs und Mädels von Starship. Nothing's Gonna Stop Us Now. Für Ihren Donnerstagnachmittag in Berlin auf RBB 888.

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0: großartig, diese Sounds, allein dieser City-Bass, dieses Wack, Wack, Wack, Wack, Wack und dann diese gesampelten Big Band-Sounds, das ist sowas von 80er. Yes, the only way is up. 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

0: Welche Sätze kannst du beim Fußball und beim Sex sagen? Das fragen wir Sie heute auf den Social-Media-Kanälen von rbb888. Und ich sage an dieser Stelle danke für viele schöne Witze unterhalb der Trikot-Unterkante. Ich sage nur, dieses Spiel könnte ein Tor gebrauchen. Einige von Ihnen haben festgestellt, dass wir die Frage schon mal gestellt haben. Das haben wir dann auch gemerkt. Aber ich meine, die Parallelen Fußball und Sex, ja, es liegt irgendwie auf der Hand. Eine Bemerkung ist ganz neu, die kommt von Ralf. Ganz besonderen Dank dafür. Dieses Spiel könnte eine Trinkpause gebrauchen. Mal drüber nachdenken, so demnächst.
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0: Nein, es ist nicht Cindy aus Marzahn, es ist die Cindy aus den USA. Cindy Lauper, 80er hier auf RBB 88.8, 15 Uhr.
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2: Guten Tag. Nach dem Inkrafttreten des Iran-Abkommens haben die ersten Öltanker die Straße von Hormuz passiert. Wie die Meerenge in Zukunft abgesichert werden kann, darüber beraten heute auch die NATO-Verteidigungsminister. Laut NATO-Generalsekretär Rutte beteiligen sich etwa 40 Länder an einer entsprechenden Mission. Die Führung haben Frankreich und Großbritannien. Deutschland könnte sich laut Verteidigungsminister Pistorius zum Beispiel mit einem Minensuchboot einbringen, wenn alle Voraussetzungen gegeben sein. Die Absichtserklärung für ein Kriegsende im Iran wird auch Thema auf dem EU-Gipfel sein, der am Abend in Brüssel beginnt. Dort wird es aber auch um den künftigen Umgang mit China gehen. Handelskommissar Šefčovič hält einen Neustart in den Handelsbeziehungen mit Peking für notwendig. Die EU-Kommission wirft China unter anderem vor, die eigenen Unternehmen mit Staatshilfen zu fördern und ihnen dadurch einen unfairen Vorteil im Wettbewerb mit europäischen Firmen zu verschaffen. Russland meldet einen der heftigsten ukrainischen Drohnenangriffe auf die Hauptstadt Moskau. Den Angaben zufolge wurden allein dort in der Nacht mehr als 190 Drohnen abgefangen. Landesweit seien es mehr als 500 gewesen. Bei den Angriffen wurde eine der größten Ölraffinerien des Landes getroffen. An den Moskauer Flughäfen wurde der Betrieb vorübergehend eingestellt. Davor hatte die Ukraine nächtliche Angriffe durch Russland auf Kiew und weitere Städte gemeldet. Dabei wurde ein Mensch getötet. Der Wohnungsbau bei uns in Deutschland befindet sich weiter im Aufwind. Gut 20.000 Baugenehmigungen waren es im April, ein Plus von über 9% im Vergleich zum Jahr davor, berichtet das Statistische Bundesamt. Die Baubranche selbst reagiert zurückhaltend auf die Zahlen. Der Präsident vom Bundesverband Freier Immobilien- und Wohnungsunternehmen Salewski sagte, es gebe keinen Grund zum Jubeln, genehmigt sei nicht gebaut.
3: Und jetzt das Wichtigste aus Berlin.
2: In unserer Stadt ist wieder auf ein Lokal geschossen worden. Die Polizei entdeckte in der vergangenen Nacht Einschusslöcher in der Fassade einer Gaststätte in der Tempelhofer Ringbahnstraße. Eine Anwohnerin hatte Schussgeräusche gehört und die Beamten alarmiert. Zu dem Zeitpunkt waren allerdings keine Menschen im Lokal, verletzt wurde niemand. Seit Monaten ermittelt die Berliner Polizei mit der Sondereinheit Ferrum wegen Schusswaffenkriminalität. Im Fokus steht die Bedrohung und Erpressung von türkisch- und kurdischstämmigen Geschäftsinhabern. Zum Sport. Bei den Berlin Tennis Open ist die einzige deutsche Hauptfeldteilnehmerin Eva Lüß im Achtelfinale ausgeschieden. Die 24-jährige Hamburgerin verlor gegen die an Nummer 6 gesetzte Ukrainerin Elena Svitolina glatt in 2 Sätzen. 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
0: Ab jetzt ist es heiß. Temperaturen so ganz knapp unter 30 Grad im Moment. 29 Grad Kreuzberg, 27 Grad Dahlem, 28 Grad bei Ihnen in Friedrichshagen. Dazu schwül, warmes Klima, mal Sonne, mal Wolken. Theoretisch sind auch ein paar Schauer möglich. In der Nacht bleibt es mild, Tiefstwerte zwischen 20 und 16 Grad hier in Berlin. Und morgen am Freitag ähnliches Wetter wie heute. Auch morgen kann theoretisch mal ein Schauer oder ein Gewitter runterkommen. Das alles bei maximal 33 bis 34 Grad in Berlin.
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0: Geduld auf der A100 Richtung Wedding zwischen Innsbrucker Platz und Detmolder Straße und im weiteren Verlauf vor dem Dreieck Funkturm stockt's nochmal. Ansonsten läuft's in Berlin ganz gut im Moment. Auf der A10 bitte südlicher Berliner Ring Richtung Dreieck Werder. Vorsicht zwischen Dreieck Spreeau und Niederlehme. Hier liegen Metallteile auf der Fahrbahn. Und eine Meldung habe ich von der S-Bahn. Es gibt eine Reparatur an einem Signal in Bellevue. Deswegen kommt's auf den Linien S3, S5, S7 und S75 zu Verspätungen und Ausfällen. 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
0: Herzlich willkommen am Donnerstagnachmittag. Ich habe ein paar coole Hits für Sie am Start, allesamt aus den 80ern und 90ern. In den nächsten 10 Minuten Salt and Pepper, Depeche Mode für Sie, Just Can't Get Enough. Und das hier sind ein paar Jungs, Ende der 80er, London Beat, Thinking About You.

0: Du bist gut genug. Okay, wenn ich das singe, dann klingt es wahrscheinlich so ein bisschen so, wie wenn man einem Hund auf den Schwanz getreten hat. Aber wenn Sie Kinder im Teenageralter haben, dann dürfte dieser Song der sein, den Sie in den letzten Tagen wahrscheinlich ständig gehört haben.
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Absolute Social-Media-Hype im Moment. Das Ding läuft auf Insta rauf und runter und das weltweit. Obwohl natürlich Amis zum Beispiel gar nicht verstehen, was da gesungen wird. Schubidu, Kanu oder sowas sind so gängige Übersetzungen. Das Ganze ist ein Song mit Berliner Beteiligung. Dahinter steckt das Produzententeam von Kitschkrieg, die kommen aus Berlin, und die Band Blumengarten, das sind die mit dem Sänger Ryan Jima mit dieser wahnsinnig hohen Stimme, und Deutschlands berühmteste Rapperin Shirin David rappt dazwischendurch auch noch. Und ein Internet-Hype wäre ja kein Internet-Hype, wenn es nicht auch längst schon Verballhornung und Umdichtungen gäbe. Also falls Sie zum Beispiel Ihr Geld im Homeoffice verdienen, ja, und hin und wieder mal an der Maus wackeln, so alle 10 Minuten, damit der Chef denkt, sie wären noch bei der Arbeit, dann könnte das ja hier ihre Hymne für die nächsten Tage werden.

Kannst du natürlich auch super als Warnton nehmen, falls irgendwelche neuen E-Mails ankommen oder sowas. Schönen Feierabend mit RBB 888. Hier sind die 80er für Sie. Al Green, The Message is Love. Am Donnerstag.

0: Diese Herren kennen Sie. The Rolling Stones, In the Stars. Das ist tatsächlich die aktuelle Single von den Stones. Die alten Herren lassen es nochmal krachen. Am 10. Juli kommt ihr wahrscheinlich dann unwiederbringlich doch letztes Album raus. Foreign Tongues wird es heißen. Und In the Stars ist die vorab veröffentlichte Single. Und ich finde, die rockt ganz ordentlich. RBB 888 hier.
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0: Jedes Mal, wenn ich diesen Song höre, denke ich mir, da hat bei der Aufnahme im Studio so ein richtiger Dirigent gestanden, so mit dem Frack und mit so einem Dirigierstock und hat R.E.M. dirigiert. Night Swimming, schöner 90er hier auf RBB 88.8. Es ist 15.30 Uhr.
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2: Schönen guten Tag. Verdi ruft für morgen zu Warnstreik im Einzelhandel auf. Damit will die Gewerkschaft den Druck vor der nächsten Tarifverhandlungsrunde erhöhen. Offen ist, wie groß die Auswirkungen des Arbeitskampfes sein werden. Nach Angaben von Verdi befindet sich der Großhandel sowohl in Berlin als auch in Brandenburg seit heute im Warnstreik. Verdi fordert für die Beschäftigten im Einzelhandel eine Erhöhung der Entgelte um 7%, mindestens jedoch um 222 Euro monatlich. Überbelegte Sekundarschulen. Manche von ihnen müssen zum neuen Schuljahr zusätzliche Klassen aufnehmen, haben aber gar nicht genug Platz. Wie zum Beispiel die Max-von-Laue-Oberschule in Steglitz-Zehlendorf. Kirsten Buchmann berichtet.
3: Tom Pavlak, Schulsozialarbeiter an der Max-von-Laue-Oberschule, ist in Sorge. Seine Sekundarschule soll zum neuen Schuljahr 2 zusätzliche siebte Klassen einrichten, allerdings an einem fast 4 Kilometer entfernten Oberstufenzentrum.
4: 2 Klassen an einer Schule, die nicht dafür ausgelegt ist für 12- bis 13-Jährige, wo das nächste Alter von Leuten, die da rumlaufen, 16, 17 bis 25 oder so ist. Mache mir große Sorgen um die psychische Gesundheit.
2: Die Max-von-Laue-Oberschule hat einen Protestbrief an das Schulamt geschrieben. Von Seiten des Bezirks heißt es, dass Kapazitäten für eine andere Lösung fehlen. Längere Fahrzeiten für Bahnreisende zwischen Berlin und Hannover ab Oktober. Bis Ende 2027 soll die Strecke generalsaniert werden. Das führt dazu, dass Reisende zum Teil bis zu 80 Minuten länger brauchen. Laut Bahn wird der Abschnitt zwischen Spandau und Fallersleben bei Wolfsburg von Oktober bis Dezember gesperrt. Fernzüge zwischen Berlin und Hannover werden dann umgeleitet und halten abwechselnd in Magdeburg und Braunschweig. Züge zwischen Berlin und Amsterdam fahren über Hamburg. Berlin will Fake-Shops innerhalb weniger Tage vom Netz nehmen. Darüber sprechen heute die Verbraucherschutzminister von Bund und Ländern. Justizsenatorin Badenberg sagte dazu in der ARD.
5: Wir haben als Land Berlin bei der letzten Verbraucherschutzkonferenz den ersten Antrag eingebracht. Und zwar wollen wir, dass diese Prüfpflichten, die Online-Marktplätze wie Amazon und Zalando bereits heute haben, dass diese Prüfpflichten auch ausgeweitet werden auf Suchmaschinen wie beispielsweise Google und auch in den sozialen Medien, wo ja Werbung gemacht wird. Das ist der erste Schritt.
2: In Fake-Shops werden Produkte meist zu sehr günstigen Preisen angeboten. Die Waren kommen nach der Bezahlung aber häufig nicht an. Bäderbetriebe bemühen sich um Teilöffnung des Columbia-Bads. Eigentlich sollte es heute öffnen, aber es konnte noch keine Abnahme durch das Gesundheitssystem geben. RBB 88.8 Reporter Toni Schmidt.
6: Die Bäderbetriebe räumten Fehler bei der Bestellung von Aktivkohle ein. Diese wird für die Wasserfilter benötigt. Die Folge: Das Wasser kam erst später in die Becken, Probeläufe und Wasserproben verzögern sich. Die Inbetriebnahme wurde erneut verschoben, jetzt auf den 3. Juli in 2 Wochen. Es laufen aber Planungen, ob zumindest eines der 3 Becken vorher geöffnet werden kann und wie dann der Zugang zum Columbia-Bad geregelt wird.
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0: Ich sag mal Freibad- und Strandbadwetter. 29 Grad in Spandau, 29 Grad in Kreuzberg, 26 Grad in Buch. Das sind die Nachmittagstemperaturen. Bis zu 30 erreichen wir. Mal Sonne, mal Wolken. Theoretisch sind auch Schauer möglich. In der Nacht relativ laue Tiefstwerte, so um die 18 Grad in Berlin. Morgen wird es noch ein paar Grad wärmer als heute. Bis zu 34 Grad sind drin bei ähnlicher Wetterlage.
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0: Stadtverkehr Berlin, Sie brauchen ein bisschen Geduld auf der A100 Richtung Wedding zwischen Innsbrucker Platz und Detmolder Straße und dann auch im weiteren Verlauf nochmal vor dem Dreieck Funkturm. Ansonsten habe ich erfreulich wenig Meldungen hier. A10 westlicher Berliner Ring Richtung Dreieck Havelland, das ist im Umland zwischen Großkreuz und Lees 10 Minuten Stau und einmal noch die S-Bahn, Reparatur an einem Signal in Bellevue. Deswegen kommt es auf den Linien S3, S5, S7 und S75 zu Verspätungen und Ausfällen. Alle Meldungen zu Straßen und Schienen finden Sie auch auf rbb88.de und in unserer App.
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0: In den Kühlschrank flüchten, antwortet Jan auf unsere Frage, was macht ihr bei 30 Grad in Berlin? Das ist schon mal eine sehr gute Idee. Uschi will ins Schwimmbad oder nach Hause in die kühle Wohnung. Auch toll, wenn man eine kühle Wohnung hat. Joachim hat auch einen ganz klaren Fahrplan. Garten, Pool, Grillen und Bier trinken. Und die meisten von Ihnen sehen das heiße Sommerwetter jetzt am Wochenende wirklich positiv. Also hier auf unserer Facebook-Seite beispielsweise schreibt Dagmar, leben und genießen, so wie es sich im Sommer gehört, auch abends ohne Meckern. Und auch Claudia will den Sommer genießen, ohne zu jammern. Na bitte, 30 Grad Marke. Wir kommen.

0: das Ding hat auch eine Klimaanlage und die Getränke sind sehr gut gekühlt. Zwei gute Gründe, mit uns gemeinsam die WM zu feiern.
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Klingt nach Sommer. Christopher Randy, Good Old Days, ein Engländer mit Wohnsitz in Berlin. Klingt nach 80er, Engländer mit tollen Haaren. Hier ist Limahl und Neverending Story auf RBB 88.8.

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0: Mariah Carey auf RBB 88.8. Gleich nach den 16 Uhr Nachrichten für Sie am Start. Heinz Rudolf Kunze, Shanice und Billy Idol. 16 Uhr.
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0: Die Nachrichten mit Andreas Marschner.
2: Guten Tag. Die Bundeswehr bereitet einen möglichen Einsatz in der Straße von Hormuz vor. Das hat Verteidigungsminister Pistorius vor einem NATO-Treffen bestätigt. Zwei Schiffe sind demnach bereits auf dem Weg Richtung Rotes Meer. Ob es am Ende zu einem Minenräumeinsatz kommt, ist noch offen. Ein Einsatz der Bundeswehr in der Straße von Hormuz kommt für die Bundesregierung nur in Frage, wenn die Kämpfe wirklich beendet sind und wenn alle Konfliktparteien einer internationalen Mission zustimmen, also auch der Iran. Die Innenminister der Bundesländer haben auf ihrer Konferenz mehr Eigenvorsorge von den Bürgerinnen und Bürgern gefordert. Sie sollten einen Notfallrucksack für Krisen- und Katastrophenfälle immer griffbereit neben der Haustür haben. Darin sollten sein Lebensmittel, Medikamente, Dokumente und zum Beispiel eine Taschenlampe. Es gäbe Situationen, in denen staatliche Stellen nicht garantieren können, dass immer alles im Supermarkt erhältlich sei, heißt es. Viele junge Internetnutzer in Europa erhalten online feindselige oder erniedrigende Nachrichten. Mehr als jeder Zweite zwischen 16 und 34 Jahren hat sowas schon mal erlebt, berichtet das Statistikamt Eurostat. Seltener betroffen sind ältere Menschen zwischen 65 und 74 Jahren. Nach Angaben der Statistiker waren politische und soziale Ansichten der Hauptgrund für feindselige Nachrichten. Frauen und Mädchen sind häufiger von Hass im Netz betroffen.
3: Und jetzt das Wichtigste aus Berlin.
2: Das Abgeordnetenhaus hat das Vergabegesetz geändert. Künftig dürfen öffentliche Aufträge bis zu einer Grenze von 500.000 Euro ohne Ausschreibung vergeben werden. Für kleine und mittlere Unternehmen soll es so leichter werden, öffentliche Aufträge zu bekommen. Bisher lag der Grenzwert bei 50.000 Euro. Ebenfalls beschlossen wurde ein neues Gaststättengesetz. Künftig dürfen Restaurants, Cafés und Bars in Ausgehvierteln länger draußen bedienen. Freitags und sonnabends sogar bis Mitternacht. In unserer Stadt ist wieder auf ein Lokal geschossen worden. Die Polizei entdeckte in der vergangenen Nacht Einschusslöcher in der Fassade einer Gaststätte in der Tempelhofer Ringbahnstraße. Eine Anwohnerin hatte Schussgeräusche gehört und die Beamten alarmiert. Zu dem Zeitpunkt waren keine Menschen im Lokal, verletzt wurde niemand. Seit Monaten ermittelt die Berliner Polizei mit der Sondereinheit Ferrum wegen Schusswaffenkriminalität. Im Tarifkonflikt beim Handel ruft die Gewerkschaft Verdi für morgen zu Warnstreiks im Berliner Einzelhandel und Großhandel auf. Im Zentrum der Aktionen steht IKEA. Laut Verdi sollen alle drei IKEA-Filialen in Spandau, Tempelhof und Lichtenberg bestreikt werden. Morgen Vormittag soll es auch eine Kundgebung am Wittenbergplatz geben. Begründung für den Warnstreik: Man wolle die Arbeitgeber zu einem verhandlungsfähigen Angebot bewegen. Verdi fordert unter anderem 7% mehr Lohn, mindestens aber 225 Euro pro Monat. Und mehr Nachrichten aus Berlin lesen Sie rund um die Uhr auf rbb24.de.
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0: 29 Grad in Kreuzberg und Spandau, das sind die beiden wärmsten Werte, die wir aktuell messen. 27 Grad sind es bei Ihnen in Friedrichshagen. Dazu mal Sonne, mal Wolken und allgemein ziemlich schwüle Wetterlage. Tageshöchstwerte haben wir so gut wie erreicht, also theoretisch sind 30 Grad heute noch drin. Morgen wird es noch ein bisschen wärmer, bis zu 34 Grad, und sowohl heute als auch morgen kann es immer mal wieder auch Schauer und Gewitter geben. Tiefstwerte in der Nacht um die 18 Grad, also mild.
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0: A100, Stadtring Richtung Wedding. Zwischen Innsbrucker Platz und Detmolder Straße gibt es einen kleinen Stau und im weiteren Verlauf dann auch nochmal vor dem Dreieck Funkturm. Im Umland zwei Probleme. Einmal A10 südlicher Berliner Ring Richtung Dreieck Spreeau. Zwischen Rangsdorf und Schönefelder Kreuz hat es einen Unfall auf der linken Spur gegeben. Und A10 westlicher Berliner Ring Richtung Dreieck Havelland zwischen Großkreuz und Leest. Stau plus 20 Minuten. Bei der S-Bahn hat es einen Polizeieinsatz in Fredersdorf gegeben. Da ist der Zugverkehr der Linie S5 zwischen Hoppegarten und Fredersdorf unterbrochen. Alle Meldungen zu Straßen und Schienen finden Sie auf rbb88.de und in unserer App.
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0: Trikot aus, im Fußball verboten. Also wenn du nach dem Tor dein Trikot über den Kopf ziehst, gibt es eine gelbe Karte. Trikot aus im Berliner Straßenbild, verboten oder nicht? RBB 888 Reporter Matthias Bartsch ist mit der Pappe in der Tasche unterwegs und verteilt gelb, rot oder vielleicht gar keine Karten, weil es alle völlig okay finden, wenn Männer oberkörperfrei durch Berlin spazieren. Mehr dazu in 10 Minuten hier auf RBB 888.

0: Billy Idol, Rebel Yell, hier ist RBB 88.8. Bis halb fünf für Sie auch noch am Start, Jennifer Lopez und Level 42. Im Fußball ist die Sache klar. Da ist es nämlich ganz einfach verboten. Wenn du da dein Trikot über den Kopf ziehst und mit nacktem Oberkörper über den Platz rennst, kriegst du eine gelbe Karte, ganz zwangsläufig. In Berlin sieht die Sache so ein bisschen anders aus. Also jetzt bei Temperaturen über 30 Grad ziehen ja viele Typen auch gerne mal ihr Trikot aus und rennen oberkörperfrei durch die Gegend. Ganz egal, was sie da jetzt zu bieten haben, Waschbrett oder Waschbärbauch. Sie zeigen es der staunenden Öffentlichkeit. Und RBB 88.8 Reporter Matthias Bartsch ist mal in der Stadt unterwegs und fragt sich so rum, würden die Berliner gelb oder rot oder vielleicht gar keine Karte verteilen? Wie denn, Matthias?
1: Ja, da müsste ich jetzt sagen, jeder Schiri ist anders. Ja, handhabt das deutlich anders. Und ich war an den Kaulsdorfer Seen hier vorhin noch. Da ist der FKK-Bereich und da zum Beispiel sagen natürlich alle, Höhe ist doch kein Problem. Kann sich ja jeder anziehen, wie er will. Allerdings ist das Bild ein bisschen differenzierter, wenn ich so in der Stadt rumgefragt habe. Also zum Beispiel Rolf aus Hohenschönhausen, der sagt, ja, das ist doch wirklich jedermanns Sache.
2: Das soll jeder machen, wie er will. Stört mich eigentlich nicht. In einem Lokal oder so, in einer bestimmten Gegend, ist es nicht angebracht. Ich meine, ich muss jetzt nicht über einen Alex laufen mit Oberkörper frei. Aber wenn das jetzt hier so am See ist, ist mir das egal.
1: Ja, und so sehen das doch, glaube ich, die meisten doch auch, ja. Aber andererseits gibt es dann doch einige, die sagen so, nee. Also Katrin zum Beispiel aus Lichtenberg meinte, sie will sich sowas nicht antun.
3: Ich persönlich finde es nicht so schön, weil ich einfach keine Lust habe, mir jeden Körper so anzugucken, der vielleicht nicht so, weiß ich nicht, den ich selber persönlich nicht zeigen würde, sage ich mal so vorsichtig ausgedrückt.
1: Ja, und ich habe mal nachgeschaut, also der Knigge hatte auch eine klare Meinung zu, also ähnlich wie es Rolf beschrieben hatte, also da, wo auch das Hausrecht gilt, zum Beispiel Restaurants, die dürfen das ja auch so durchsetzen. Ansonsten darf man das schon überall machen, aber es gibt halt Bereiche, gerade in der Stadt und öffentlichen Bereichen, da sagt der Knigge ganz klar, sollte man sich lieber bedecken.
0: Okay, gut, dass der Knigge das so geregelt hat, aber auch interessant, was Katrin da so gesagt hat, ne? Wenn man es rumdreht, also die Typen mit dem Hottenbody, die können den ruhig zeigen, oder wie war das jetzt gemeint? RBB 88.8 hier aus den 90ern. Hier ist Jennifer Lopez. If you had my love.

0: Liebe 888 Mitarbeiter, es entspricht Ihren RBB-Sicherheitsbeauftragten Herrn Mangold. Sie wissen, ich liebe kleine Viecher. Das Zwergflusspferdbabybrötchen zum Beispiel ist ein ganz goldener Apparat. Aber da hört es ja nicht auf. Der kleine Schabrackentapir-Stulle feiert heute seinen ersten Geburtstag in Kinderbauernhof Pinkepanke. Auch der Streichelzoo Lübars hat einen neuen Star. Der niedliche Ameisenbär Hackepeter. Besonders freut sich das Wildgehege Spandau über die Geburt der zwei kleinen Warzenschweine Fluppe und Kaffe. Alle Gute, meine kleinen Racker.
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0: Nehmen Sie sich einen Eimer und gießen Sie einen Baum. Die Umweltverwaltung fordert uns auf, die Berliner Straßenbäume zu gießen, wenn es jetzt so heiß wird. Alle Berlin-Nachrichten in 5 Minuten hier in unserem RBB 888 Berlin Kompakt. Wie immer zur halben Stunde.
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0: Einer der großen Hits der 80er, Level 42, Lessons in Love. 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Jetzt gleich, hey, mit Major Tom, völlig losgelöst. Der Torjubel, 16.30 Uhr.
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2: Guten Tag. Morgiger Warnstreik im Einzelhandel trifft die IKEA. Hier in Berlin werden nach Gewerkschaftsangaben alle drei IKEA-Filialen in Spandau, Tempelhof und Lichtenberg bestreikt. Nur das Möbelhaus in Waltersdorf ist nicht betroffen, weil in Brandenburg wegen einer noch laufenden Friedenspflicht nicht gestreikt werden darf. Zur Begründung für den Warnstreik hieß es von Verdi, man wolle die Arbeitgeber zu einem verhandlungsfähigen Angebot bewegen. Die bisher vorliegenden Angebote würden real zu Kaufkraftverlusten führen. Um die Forderungen zu untermauern, gibt es morgen Vormittag eine zentrale Kundgebung am Wittenbergplatz. Abgeordnetenhaus hat Vergabegesetz geändert. Für kleine und mittlere Unternehmen soll es so leichter werden, öffentliche Aufträge zu bekommen. Pauline Pieper berichtet.
3: Künftig dürfen öffentliche Aufträge bis zu einer Grenze von 500.000 Euro ohne Ausschreibung vergeben werden. Bisher lag der Grenzwert bei 50.000 Euro. Außerdem müssen Unternehmen bei allen öffentlichen Aufträgen bereits ab 1.000 Euro nach Tarif zahlen. Während die Koalitionsfraktionen SPD und CDU die neue Regelung als Bürokratieabbau lobten, gab es von Seiten der Opposition Kritik. Der linken Politiker Valgoglio kritisierte etwa, dass die Änderung soziale Vergabekriterien wie den Vergabemindestlohn aushebele.
2: Unsere Straßenbäume brauchen Wasser. Sie leiden besonders unter trockenen und heißen Phasen. Die Umweltverwaltung hat deshalb einen Appell an uns Berlinerinnen und Berliner gerichtet. Nehmen Sie sich einen Eimer und gießen Sie Ihren Baum. Er wird es Ihnen danken, sagte Umweltsenatorin Ute Bonde. Die Bäume sollten am besten langsam und nah am Stamm mit Wasser versorgt werden. Gießen Sie am besten morgens oder abends, dann kann das Wasser bis in die Tiefe sickern und es verdunstet weniger. Sommerbäder erwarten am Wochenende bis zu 100.000 Gäste. Wer nicht lange in der Schlange stehen will, sollte sein Ticket schon vorab besorgen. Das ist der Tipp von Bädersprecherin Christina Chenet.
4: Also die Besucherinnen und Besucher, die ein Online-Ticket haben, ein Online-Ticket für ein Zeitfenster oder die, die ein Abo haben, die können die Express-Eingänge nutzen. Wir haben die diesmal nochmal besonders gut sichtbar akzentuiert mit einem pinken Schild, sodass man auch gleich weiß, das ist der Express-Eingang. Da muss man sich nicht an der Kasse anstellen. Die Besucher mit dem Zeitfenster sollten aber tatsächlich auch innerhalb ihres Zeitfensters kommen, denn davor und danach gibt es keinen Zutritt mehr mit diesem Zeitfenster-Ticket. Aber wenn man einmal drin ist, kann man natürlich auch den ganzen Tag bleiben.
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0: 27, 28, 29 Grad, das sind die Feierabendtemperaturen in der Stadt. 27 Grad in Wannsee, 28 Grad in Tempelhof und 29 Grad in Marzahn. In der Nacht bleibt es mild, Tiefstwerte so um die 18 Grad. Morgen ganz ähnliches Wetter wie heute, also mal Wolken, mal Sonne. Theoretisch sind auch Schauer und Gewitter wieder möglich. Und das alles bei noch wärmeren bis zu 34 Grad.
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0: Relativ entspannt nach wie vor. In Berlin brauchen Sie Geduld auf dem Stadtring A100 Richtung Wedding. Zwischen Innsbrucker Platz und Detmolder Straße und dann im weiteren Verlauf stockt es nochmal vor dem Dreieck Funkturm. Im Umland A10 westlicher Berliner Ring Richtung Dreieck Havelland zwischen Großkreuz und Leest. Der ziemlich übliche Feierabendstau aktuell bei 20 Minuten. Und auf dem südlichen Berliner Ring Richtung Dreieck Spreeau stehen Sie 20 Minuten zwischen Rangsdorf und Schönefelder Kreuz. Hier gibt es einen Stau nach einem Unfall auf der linken Spur. 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
0: Hier kommt der Song, den wollen wir bei der WM möglichst oft hören. Major Tom, völlig losgelöst von Peter Schilling. Klassiker aus den 80ern und seit 2 Jahren die offizielle DFB-Torhymne, wann immer eine deutsche Fußballnationalmannschaft irgendwo ein Tor schießt. Hier ist Peter Schilling für Sie auf RBB 888.

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0: Damit ist es schon wieder 17 Uhr in Berlin.
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0: Andreas Marschner ist für Sie im Studio.
2: Guten Tag. Nach dem Inkrafttreten des Iran-Abkommens haben die ersten Öltanker die Straße von Hormuz passiert. Wie die Meerenge in Zukunft abgesichert werden kann, darüber beraten heute auch die NATO-Verteidigungsminister. Laut NATO-Generalsekretär Rutte beteiligen sich etwa 40 Länder an einer entsprechenden Mission. Die Führungen haben Frankreich und Großbritannien. Deutschland könnte sich laut Verteidigungsminister Pistorius zum Beispiel mit einem Minensuchboot einbringen, wenn alle Voraussetzungen gegeben seien. Die Absichtserklärung für ein Kriegsende im Iran wird auch Thema auf dem EU-Gipfel sein, der am Abend in Brüssel beginnt. Dort wird es wohl aber auch um den künftigen Umgang mit China gehen. Handelskommissar Šefčovič hält einen Neustart in den Handelsbeziehungen mit Peking für notwendig. Die EU-Kommission wirft China unter anderem vor, die eigenen Unternehmen mit Staatshilfen zu fördern und ihnen dadurch einen unfairen Vorteil im Wettbewerb mit europäischen Firmen zu verschaffen. Russland meldet einen der heftigsten ukrainischen Drohnenangriffe auf die Hauptstadt Moskau. Den Angaben zufolge wurden allein dort in der Nacht mehr als 190 Drohnen abgefangen, landesweit seien es mehr als 500 gewesen. Bei den Angriffen wurde eine der größten Ölraffinerien des Landes getroffen. An den Moskauer Flughäfen wurde der Betrieb vorübergehend eingestellt. Davor hatte die Ukraine nächtliche Angriffe durch Russland auf Kiew und weitere Städte gemeldet. Dabei wurde ein Mensch getötet. Der Wohnungsbau bei uns in Deutschland befindet sich weiter im Aufwind. Gut 20.000 Baugenehmigungen waren es im April, ein Plus von über 9% im Vergleich zum Jahr davor, berichtet das Statistische Bundesamt. Die Baubranche selbst reagiert zurückhaltend auf die Zahlen. Der Präsident vom Bundesverband Freier Immobilien- und Wohnungsunternehmen Salewski sagte, es gebe keinen Grund zum Jubeln, genehmigt sei nicht gebaut.
3: Und jetzt das Wichtigste aus Berlin.
2: Trotz höherer Einwohnerzahl geht die Zahl der privaten Autos in unserer Stadt zurück. Das geht aus einer Antwort des Senats auf eine Anfrage der Grünen hervor. Demnach waren im vergangenen Jahr knapp 1.075.000 private Autos zugelassen. 2021 waren es noch fast 1,1 Millionen. Unterschied: In der Berliner Innenstadt fahren deutlich weniger Menschen mit eigenen Autos als in den Bezirken, die weiter außen liegen. Zwischen Berlin und Hannover müssen sich Bahnreisende ab Oktober auf längere Fahrzeiten einstellen. Bis Ende 2027 soll die Strecke generalsaniert werden. Das führt dazu, dass Reisende zum Teil bis zu 80 Minuten länger brauchen. Laut Bahn wird der Abschnitt zwischen Berlin-Spandau und Fallersleben bei Wolfsburg von Oktober bis Dezember gesperrt. Fernzüge zwischen Berlin und Hannover werden dann umgeleitet und halten abwechselnd in Magdeburg und Braunschweig. Züge zwischen Berlin und Amsterdam fahren über Hamburg. 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
4: 27 Grad in Dahlem und 29 in Mitte. In der Nacht 20 bis 16 Grad, bleibt also sehr mild. Morgen sind Schauer möglich, vor allem bis zum Mittag. 34 Grad erwarten wir.
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4: Ich habe nur eine Meldung für Sie. Geduld erforderlich auf der 100 Richtung Wedding zwischen dem Innsbrucker Platz und der Detmolder Straße und im weiteren Verlauf vor dem Dreieck-Funkturm. 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
4: Ich grüße Sie. Vielleicht sagen Sie gleich Yippie oder Oh nein, je nachdem. Es gibt verschiedene Sichtweisen auf dieses Thema. Ein liberaleres Gaststättengesetz soll kommen. Länger draußen sitzen und damit auch länger Krach machen dürfen draußen. Was ist geplant? Was heißt das?

0: 10 nach 5, schönen Nachmittag auf RBB 888. Das Landesgaststättengesetz. Der Senat möchte es verändern. Ich fasse es mal simpel zusammen. Mehr Party, weniger Papierkram. Das könnte dabei rauskommen. In einigen Kiezen könnten sie dann spätabends noch draußen sitzen bis Mitternacht. Und das ganz legal. Die Bezirksbürgermeisterin Stefanie Remlinger ist von den Grünen und sie hat bei RBB 24 Inforadio erklärt, sie unterstützt diese Pläne.
1: Über weniger Bürokratie freuen sich nicht nur die Gastronomen, sondern wir auch. Und Stärkung der Gastronomie ist auch uns und mir ein Herzensanliegen. Aber das Gesetz löst es nicht ein, was es verspricht. Also sie müssen ja nach wie vor alle Vorschriften einhalten. Das kann dann im Nachhinein geschehen. Das kann im schlimmsten Fall kurz vor Eröffnung geschehen, dass die Behörden überprüfen und sagen, nein, so geht's doch nicht. Das war vorher gebündelt in der Genehmigung. Wenn man also in Widerspruch geht, hat man jetzt unterschiedliche Widerspruchsbehörden. Das wird alles komplizierter als vorher. Und der Lärmschutz wird nach wie vor dafür sorgen, dass wenn die Leute klagen und tun sie sehr viel, hat sich die Lage in keiner Weise verbessert. Und dadurch bin ich sehr, sehr traurig, weil einfach die Erwartungen der Gastronomiebetriebe jetzt geschürt werden und wir müssen sie dann enttäuschen.
0: Fazit also grundsätzlich positiv, aber die grüne Stefanie Remlinger, wir haben es gehört, ist traurig mit dem neuen Gesetzentwurf. Was wurde konkret geschlossen? Einschätzung unserer landespolitischen Reporterin gleich auf RBB 888. Hier ist Sting.

0: Der Song hat so ein schönes Ende, ne? Ich denke dann immer, da könnte eigentlich noch ein bisschen weitergehen, aber ich habe ihn den jetzt bis zum Schluss gespielt. Mehr Sting ist nicht auf RBB 888. 16:05. Ich hoffe, es geht Ihnen gut. Wir haben es gehört, bei uns in der Stadt soll es einfacher werden, eine Bar oder ein Restaurant zu eröffnen. Und wir sollen in den Ausgehvierteln dann auch länger draußen sein dürfen, teilweise sogar bis Mitternacht. Heute hat das Abgeordnetenhaus über diesen Entwurf abgestimmt. Darüber rede ich mit Kirsten Buchmann aus unserer landespolitischen Redaktion. Hallo Kirsten.
1: Hallo Ingo.
0: Was wurde denn konkret beschlossen?
1: Künftig dürfen zum Beispiel Restaurants, Cafés und Bars in Berliner Ausgehvierteln länger draußen bewirten. Sonntags bis donnerstags jeweils bis 23 Uhr und freitags, samstags sowie vor Feiertagen bis 24 Uhr. In sogenannten Ausgehvierteln sei es in der Regel zumutbar, länger Außengastronomie zu betreiben, argumentiert die schwarz-rote Koalition im Berliner Abgeordnetenhaus.
0: Ausgehviertel. Welche Kieze wurden denn als solche definiert?
1: Das steht noch nicht fest, um welche Viertel es sich handeln wird. Im Gesetz heißt es ganz allgemein, Ausgehviertel seien Gebiete, die eine hohe Dichte an Außengastronomie aufweisen, nachts viel besucht sind und in denen es deshalb regelmäßig lauter ist. Die Senatswirtschaftsverwaltung kann die Ausgehviertel festlegen durch eine sogenannte Allgemeinverfügung. Das muss sie dann im Internet bekannt geben. Offen ist noch, wann das genau der Fall sein wird. Und vorab sind noch Gespräche mit den Bezirken geplant, die ja wissen, wo die Ausgehviertel sind.
0: Was heißt das jetzt? Sagen wir mal, du bist eine Wirtin. Was heißt das für dich? Und ich bin auf der anderen Seite ein Anwohner und finde es vielleicht nicht so gut. Was heißt das für uns beide mit unseren unterschiedlichen Interessen?
1: Ja, also Gastronomen, die dann länger öffnen wollen, das wollen ja vielleicht auch nicht alle, aber die können das, sie dürfen das dann demnächst oder künftig. Dann müssen sie aber auch damit rechnen, eventuell, dass Anwohner sich dann nicht wohlfühlen, sondern sich gestört fühlen und dass es eventuell zu Klagen kommen wird.
0: Kirsten, wir haben über die Wirte und über die Anwohner geredet. Da könnte es Konflikte geben, möglicherweise auch Klagen. Wie will der Senat diese Konflikte in den Griff bekommen?
1: Ja, also wenn wir zum Beispiel auf die Anwohner gucken, da sagt Wirtschaftssenatorin Franziska Giffey, den Anwohnerschutz werde es weitergeben. Mit den Bezirken werde genau besprochen, wie das geschehen soll. Es gebe eben auch weiter Regeln und Kontrollen. Die oppositionellen Grünen kritisieren allerdings, die Bezirksämter würden damit alleingelassen zu kontrollieren, wenn Beschwerden über Lärm und zum Beispiel auch Gerüche kommen.
0: Dann interessiert uns zum Schluss noch, ab wann dieses Gesetz in Kraft treten wird.
1: Das Gesetz tritt 6 Monate nach der Verkündigung im Gesetz- und Verordnungsblatt in Kraft, also Anfang 2027 oder etwas später. Dank einer Sonderregelung sind längere Öffnungszeiten aber schon momentan erlaubt, nämlich zur Fußball-Weltmeisterschaft. Da dürfen Kneipen zum Beispiel jetzt schon länger aufhaben. WM-Übertragungen sind bei regulärem Spielende bis ca. 23 Uhr und bei einer Verlängerung oder Elfmeterschießen bis ca. 24 Uhr zugelassen. Und ausgenommen von allen zeitlichen Begrenzungen sind WM-Spiele mit deutscher Beteiligung und das WM-Finale.
0: Also am Sonnabend das nächste Mal unbegrenztes Draußensitzen. Soll auch sehr heiß werden. Mal sehen, vielleicht sind ein paar Gewitter möglich. Wir sind 90er auf RBB 888, die Red Hot Chili Peppers.

0: 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Wir stellen uns mal vor, Sie wohnen in der Innenstadt und Sie möchten gerne Auto fahren. Das wird immer schwieriger, denn es gibt auch immer weniger Parkplätze. Die Grünen haben gefragt, wie viele Berliner haben eigentlich noch ein Auto? Antwort, nicht mehr so viele. Ich finde, für die jetzige Situation sind es schon noch viele dafür, dass man uns das schwer macht. Alle Zahlen gleich in den Berlin-Nachrichten um 17:30.
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0: mit Bonnie Tyler, 17:30 in Berlin.
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2: Guten Tag. Gewerkschaft Verdi ruft für morgen zu Warnstreiks auf. Im Zentrum der Aktion steht die Möbelhauskette IKEA. Davon ist auch Berlin betroffen. Axel Hofmann.
3: In Berlin werden nach Gewerkschaftsangaben alle drei IKEA-Filialen in Spandau, Tempelhof und Lichtenberg bestreikt. Nur das Möbelhaus in Waltersdorf ist nicht betroffen, weil in Brandenburg wegen einer noch andauernden Friedenspflicht nicht gestreikt werden darf. Bei Verdi heißt es, man wolle die Arbeitgeber zu einem verhandlungsfähigen Angebot bewegen. Die Gewerkschaft fordert unter anderem 7% mehr Lohn. Um dies zu untermauern, gibt es morgen Vormittag eine zentrale Kundgebung am Berliner Wittenbergplatz.
2: Etwas weniger private Autos hier in Berlin. Trotz steigender Einwohnerzahlen nutzen weniger Menschen als früher Autos, vor allem in der Innenstadt mit ihrem dichten Verkehr. Im vergangenen Jahr waren es knapp 1.075.000 private Pkw, die zugelassen waren. Das bedeutet, dass auf 1.000 Einwohner 275 Autos kamen. Vor 5 Jahren waren es rund 25.000 Autos mehr. Die wenigsten Autos gibt es in Friedrichshain-Kreuzberg, die meisten in Steglitz-Zehlendorf. Überbelegte Sekundarschulen. Manche von ihnen müssen zum neuen Schuljahr zusätzliche Klassen aufnehmen, haben aber gar nicht genug Platz. Wie zum Beispiel die Max-von-Laue-Oberschule in Steglitz-Zehlendorf. Kirsten Buchmann berichtet.
4: Tom Pavlak, Schulsozialarbeiter an der Max-von-Laue-Oberschule, ist in Sorge. Seine Sekundarschule soll zum neuen Schuljahr 2 zusätzliche 7. Klassen einrichten, allerdings an einem fast 4 Kilometer entfernten Oberstufenzentrum.
5: 2 Klassen an einer Schule, die nicht dafür ausgelegt ist für 12- bis 13-Jährige, wo das nächste Alter von Leuten, die da rumlaufen, 16, 17 bis 25 oder so ist. Machen mir große Sorgen um die psychische Gesundheit.
2: Die Max-von-Laue-Oberschule hat einen Protestbrief an das Schulamt geschrieben. Von Seiten des Bezirks heißt es, dass Kapazitäten für eine andere Lösung fehlen.
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0: Um 5:35. Ganz schön warm, 29 Grad in Tiergarten, 28 in Niederschönhausen. In der Nacht geht's runter auf 20 bis 16. Morgen kann es Schauer geben, aber nur bis zum Mittag. Morgen wird's richtig heiß, 34 maximal.
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0: Insgesamt läuft richtig gut. Geduld nur erforderlich auf der 100 Richtung Wedding zwischen Innsbrucker Platz und der Detbolder Straße und im weiteren Verlauf vor dem Dreieck Funkturm.
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0: Ich meine, es war was ganz Neues, Sie können das nicht sehen, aber ich habe hier von diversen Kolleginnen und Kollegen von der Polizei gerade Besuch und bringe den bei, falls Sie mal was anderes machen wollen. Seid mal ganz laut hier, Polizei. Sehr schön. Habt ihr aber gut gemacht. Wenn das wahrscheinlich nicht Teil der Polizeiausbildung sonst ist, ne? 80er für Sie da draußen, Milli Vanilli, das sind die, die geschummelt haben. Gar nicht richtig gesungen, aber sahen wenigstens gut aus. Girlie Knows True habe ich jetzt für Sie. Und danach wird es ein bisschen eklig. Wir sagen Ihnen, wo Sie gut baden können, aber es gibt auch so ein paar eklige Larven in diversen Seen. Das sagen wir nur auch deshalb, damit Sie die dann meiden können. Die Seen und die Larven.

0: Mad Rock Set, 18 vor 6 auf RBB 88.8. Es ist schon warm und am Wochenende wird es richtig heiß, Werte über 30 Grad. Und viele möchten dann natürlich draußen schwimmen gehen. Wie ist da die Wasserqualität? Denn anders als in den Bädern der Bäderbetriebe wissen wir das da nicht. Können wir aber wissen. Ein bisschen weiß unsere RBB 88.8 Reporterin Juliane Kowolik. Grüß dich, Juliane.
1: Hallo, Ingo.
0: Dann für all die Badewütigen, da sind ja viele in der Stadt, können wir bedenkenlos in die Seen springen oder müssen wir vorsichtig sein?
1: Ja, man kann wunderbar aktuell in die Berliner Gewässer gehen, planschen und schwimmen. Alle 39 offiziellen Badestellen sind zum Baden geeignet. Ich habe das gerade nochmal nachgeschaut. Auf der Internetseite des Lagesus kann man das immer nachgucken. Aktuell sind überall ungefähr 20 Grad. Das Wasser, das wird auch alle 2 Wochen getestet. Also wie warm ist das Wasser? Welche Sicht

0: Tiefe gibt es dort und natürlich auch welche Bakterien und Algen und sowas sammeln sich. Ich konnte das tatsächlich heute am Teufelssee beobachten. Da haben zwei Männern auf der Wiese, wo die ganzen Nacktbader stehen, eine Probe entnommen und haben das ausgewertet. Die waren vom Landeslabor Berlin-Brandenburg. Und jetzt bin ich gerade hier am Schlachtensee. Daniel zum Beispiel, der ist extra aus Neukölln gekommen. Und Sabine, die schwimmt hier fast jeden Tag.
1: Auch sehr schön. Ja, kurz rein, einmal hin und her geschwommen, bisschen geplanscht noch und wieder raus.
2: Also ich kann nur sagen, immer wieder angenehm. Ich freue mich sehr. Mir selber aufgefallen, dass ich manchmal auf dem Rücken dann so kleine rote Punkte habe. Kann von den Zerkarien rühren, aber von denen lasse ich mich nicht abhalten.
0: Ja, Zerkarien ist hier so ein bisschen das Thema.
3: Erklär dir mal ein bisschen Zerkarien. Was sind die? Wie merken wir, dass wir Kontakt hatten?
0: Ja, also die Vorstellung ist echt eklig, Ingo. Also das sind Larven von Saugwürmern, die sich unter unsere Haut bohren.
3: Na toll.
0: Boah. Also die suchen eigentlich nach anderen Wirten im Wasser, Enten und anderen Wasservögeln. Aber wenn eben viele Menschen hier im Wasser sind, dann gehen die eben auch auf Menschen. Ist aber ungefährlich, hat mir Sebastian Hoppe, der Gewässerexperte beim Lageso, erklärt.
4: Unser Immunsystem schaltet die dann sehr schnell aus. Aber das führt zu so einer lokalen Hautirritation. Ja, kann dann auch über einige Tage oder sogar Wochen recht stark jucken. Aber es ist erstmal keine Gesundheitsgefahr.
0: Also kleine rote Punkte sind nicht gefährlich, aber Zerkarien wurden aktuell im Schlachtensee und auch im Teufelssee nachgewiesen.
3: Fazit klingt ein bisschen eklig, ist aber wohl nicht so schlimm. Na dann, können Sie schön baden am heißen Wochenende. Ich habe den passenden Song dafür. On the Beach, 80er mit Chris Rea. Chris Rea ist ja bekannt für seine ketten Badehosen. Habe ich jetzt erfunden auf RBB 88.8, oder? Klingt aber irgendwie glaubwürdig, finde ich. 16 vor 6.

0: 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Also wenn wir im Moment über Universitäten berichten, dann ja oft über das TU-Gebäude. Da floss ja immer Wasser durch die Decke. Das haben die noch so hingenommen, haben so ganz klassisch Eimer dahingestellt. Jetzt geht's nicht mehr mit dem Brandschutz und nun ist gesperrt. Das ist eine bisschen lustige, aber eben auch total dramatisch traurige Geschichte. Deshalb jetzt mal eine positive für den Uni-Standort Berlin. Es betrifft die Freie Universität und sie, trara, gehört zu den besten Hochschulen weltweit. Es gibt so ein Ranking, die besten 100 und die FU auf Platz 98. Da ist sie international, deutschlandweit ist sie auf Platz 4 und sie ist die beste Universität in Berlin. Was wird da bewertet? Wissenschaftlicher Ruf, wie oft wird die Forschung zitiert, wie gut kommen die Absolventen bei internationalen Arbeitgebern an und weltweit Vernetzung spielt eine Rolle. Nachhaltigkeit ist mittlerweile auch ein Thema. Keine Ahnung, wie die das messen. Also Glückwunsch, FU. Sie fragen sich vielleicht, wer ist weltweit ganz vorne dabei? Das MIT in den USA, ist aber eine private Uni, muss man bezahlen, die FU ja nicht. Das Imperial College London und Stanford, die sind ganz weit vorne. Aber immerhin, 98, immerhin unter den Top 100. Ich find's schön.
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0: mit Grönemeyer 18 Uhr in Berlin.
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0: Die aktuellen Nachrichten mit Andreas Marschner.
2: Guten Abend. Die Bundeswehr bereitet einen möglichen Einsatz in der Straße von Hormus vor. Das hat Verteidigungsminister Pistorius vor einem NATO-Treffen bestätigt. Zwei Schiffe sind demnach bereits auf dem Weg Richtung Rotes Meer. Ob es am Ende zu einem Minenräumeinsatz kommt, ist noch offen. Ein Einsatz der Bundeswehr in der Straße von Hormus kommt für die Bundesregierung nur in Frage, wenn die Kämpfe wirklich beendet sind und wenn alle Konfliktparteien einer internationalen Mission zustimmen, also auch der Iran. In Brüssel startet heute Abend der EU-Gipfel der Staats- und Regierungschefs. Dabei wird es unter anderem um das Rahmenabkommen zwischen den USA und dem Iran und um den Ukraine-Krieg gehen. Weiteres wichtiges Thema ist das Verhältnis zu China. Aus Sicht von Handelskommissar Šefčovič ist ein Neustart der Handelsbeziehungen angebracht. Die EU-Kommission wirft China unter anderem vor, die eigenen Unternehmen mit umfassenden Staatshilfen zu fördern und ihnen dadurch einen unfairen Vorteil im Wettbewerb mit europäischen Firmen zu verschaffen. Die Innenminister der Bundesländer haben auf ihrer Konferenz mehr Eigenvorsorge von Bürgerinnen und Bürgern gefordert. Sie sollten einen Notfallrucksack für Krisen- und Katastrophenfälle immer griffbereit neben der Haustür haben. Darin sollten sein Lebensmittel, Medikamente, Dokumente und zum Beispiel eine Taschenlampe. Es gäbe Situationen, in denen staatliche Stellen nicht garantieren können, dass immer alles im Supermarkt erhältlich sei, heißt es. Viele junge Internetnutzer in Europa erhalten online feindselige oder erniedrigende Nachrichten. Mehr als jeder Zweite zwischen 16 und 34 hat sowas schon mal erlebt, berichtet das Statistikamt Eurostat. Seltener betroffen sind ältere Menschen zwischen 65 und 74. Nach Angaben der Statistiker waren politische und soziale Ansichten der Hauptgrund für feindselige Nachrichten. Frauen und Mädchen sind häufiger von Hass im Netz betroffen.
3: Und jetzt das Wichtigste aus Berlin.
2: Das Abgeordnetenhaus hat das Vergabegesetz geändert. Künftig dürfen öffentliche Aufträge bis zu einer Grenze von 500.000 Euro ohne Ausschreibung vergeben werden. Für kleine und mittlere Unternehmen soll es so leichter werden, öffentliche Aufträge zu bekommen. Bisher lag der Grenzwert bei 50.000 Euro. Ebenfalls beschlossen wurde ein neues Gaststättengesetz. Künftig dürfen Restaurants, Cafés und Bars in Ausgehvierteln länger draußen bedienen. Freitags und sonnabends sogar bis Mitternacht. Im Tarifkonflikt beim Handel ruft die Gewerkschaft Verdi für morgen zu Warnstreiks im Berliner Einzelhandel und Großhandel auf. Im Zentrum der Aktionen steht IKEA. Laut Verdi sollen alle drei IKEA-Filialen in Spandau, Tempelhof und Lichtenberg bestreikt werden. Morgen Vormittag soll es auch eine Kundgebung am Wittenbergplatz geben. Begründung für den Warnstreik: Man wolle die Arbeitgeber zu einem verhandlungsfähigen Angebot bewegen. Verdi fordert unter anderem 7% mehr Lohn, mindestens aber 225 Euro pro Monat. 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
4: Französisch Buchholz meldet 28 Grad, 29 noch im Wedding. In der Nacht 20 bis 16, morgen heiße 34.
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4: 100 Stadtring Richtung Wedding. Im Tunnel Innsbrucker Platz steht ein defektes Auto auf der linken Spur. Und Prenzlauer Berg, Prenzlauer Allee an der Kreuzung Danziger hat es einen Unfall gegeben und rundherum leider Stau. 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
4: Ich grüße Sie am Donnerstag. Am Donnerstag gucken wir immer, was war wichtig landespolitisch und immer wieder Zeitungsvertreter außerhalb des RBB für eine größere Meinungsbandbreite. Gleich reden wir über etwas, das immer häufiger passiert. Täglich, mehr als einmal am Tag statistisch, fallen Schüsse auf Ossener Straße. Heute betroffen lokal in der Tempelhofer Ringbahnstraße. Einschusslöcher an der Fassade hat die Polizei entdeckt. Es wurde niemand verletzt. Berlin sagt, wir brauchen eine Bundesratsinitiative, damit der Umgang mit halbautomatischen Schusswaffen auch ein Verbrechen wird. Was sagt Gunnar Schopelius von der BZ? Klären wir gleich.

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0: Guten Abend auf RBB 88.8. Heute wieder Schüsse auf ein Lokal in der Ringbahnstraße in Tempelhof. Die Polizei sagt, wir haben Einschusslöcher in der Fassade entdeckt. Und darüber rede ich jetzt auf RBB 88.8 mit Gunnar Schopelius im Rahmen unseres landespolitischen Wochenrückblicks. Denn der Senat sagt, wir wollen eine Bundesratsinitiative. Wir möchten, dass auch halbautomatische Schusswaffen, also wer damit umgeht, das als Verbrechen eingestuft wird. Hallo Herr Schopelius.
1: Ja, schönen guten Tag.
0: Wir haben schon häufig darüber geredet, dass wir uns daran fast ein bisschen gewöhnt haben, dass in Berlin häufiger geschossen wird. Die neuen Zahlen sagen tatsächlich mehr als einmal am Tag. Schüsse auf offener Straße. Sie haben schon gesagt, es hat Sie ein bisschen an USA erinnert. Da gab es irgendwie so eine Zusammenfassung immer.
1: Das war vor 15 Jahren, da war ich in Washington und ich habe irgendeinen Lokalsender gehört und die hatten die Rubrik Shooting Last Night, fand ich toll. Sie haben einfach mal zusammengefasst, wer wo geschossen hat. Naja, Spaß beiseite. Wenn die jetzt das Waffenrecht verschärfen wollen, also der Senat gibt diese Initiative in den Bundesrat, dann muss ich sagen, ja, schön und gut, aber das hilft uns ja nicht weiter, denn es ist ja jetzt schon verboten, diese Waffen zu tragen, zumindest denen verboten, die sie tragen und damit schießen. Das ist doch das Problem. Und wieder reden wir in der Öffentlichkeit und in den meisten Medien um den heißen Brei herum. Wir müssen benennen, wer diese Waffen anwendet und wer sie besorgt und woher sie kommen.
0: Der erste Teil Ihrer Aussage entspricht dem, was wir gestern von den Grünen-Vertretern gehört haben, nämlich die, die da rumballern, denen ist doch egal, ob voll oder hauptautomatisch, die wissen sowieso, dass es illegal ist. Der zweite Teil, Täter benennen, das haben die Grünen nicht gemacht. Wen würden Sie benennen?
1: Ich wundere mich, dass Sie es nicht gemacht haben, weil es ganz offensichtlich ist, weil das ist unser Tagesgeschäft, auch gerade bei der BZ. Und leider ist es so, dass bei den Schießereien sich immer herausstellt, dass es im Clan-Milieu spielt. Meistens Menschen, ob sie nun schon einen deutschen Pass haben oder nicht, mit libanesischem, türkischem und ähnlichem Hintergrund. Das heißt, die Mehrheit der Täter, die hier rumballert, ist von ihrer Herkunft her oder sozusagen von den Milieus her bekannt und auch warum sie es machen, weil es nämlich auch sehr häufig Auseinandersetzungen unter den Clans sind oder Racheaktionen an Einzelnen, die nicht richtig mitspielen oder ausgestiegen sind.
0: Die Polizeipräsidentin hatte ich vor einer Weile auch zu diesem Thema zu Gast. Ich hatte aber nicht das Gefühl, dass da jemand sagt, das ist nicht migrantisch, diese Gewalt, sondern das schien mir schon relativ klar benannt.
1: Ja, aber migrantisch, also mit diesem Begriff kann ich nichts anfangen, weil Migranten sind viele und ganz viele Deutsche, die hier leben, haben irgendwelche Eltern aus dem Ausland, sind auch Migranten. Das trifft es überhaupt nicht. Es geht auch nicht um Migranten. Letztendlich würde ich mich als Migrant auch, wäre ich auch beleidigt, wenn man sagt, migrantisches Milieu. Nein.
0: Das ist nicht sehr trennscharf, der Begriff.
1: Ja, nein. Man muss wirklich immer wieder darauf hinweisen, wir haben schon vor Jahren etwa festgestellt, dass es hier 10, 12 große Clans gibt mit jeweils 10.000 Mitgliedern. Wir wissen alle, dass die legale und illegale Geschäfte gleichzeitig machen. Das ist ein bisschen wie bei der Mafia oder fast ganz genauso. Die Polizei weiß auch genau, wer wo wohnt, auch wer gegen wen ist. Und wenn die zum Tatort fahren, wissen sie auch schon etwa, warum wer geschossen hat. Und wenn wir dagegen vorgehen wollen, dann müssen wir es zunächst mal benennen und einfach sagen, worum es geht und nicht sagen, wir müssen jetzt irgendwie halbautomatische Waffen verbieten oder härter bestrafen, wer sie bedient.
0: Na gut, benannt haben sie es jetzt und ich kann mir vorstellen, dass die Polizei in vielen Fällen dann tatsächlich weiß, was sind die Hintergründe. Nur was jetzt? Das frage ich Gunnar Schopelius von der BZ gleich auf RBB 888 nach den 90ern und Michael Jackson.

0: Hier ist RBB 888 mit Gunnar Schopelius von der BZ redig. Und wir haben geredet über die Bundesratsinitiative, die Berlin startet. Auch der Umgang mit halbautomatischen Schusswaffen soll als Verbrechen eingestuft werden. Mehr als einmal am Tag haben wir im Moment so illegalen Schusswaffengebrauch auf offener Straße. Herr Schopelius, Sie haben diese Menschen klar benannt und haben auch gesagt, migrantisch wäre nicht der richtige Hintergrund. Es gibt einfach sehr viele totale, legale, hart arbeitende Migranten und dann wären sie beleidigt, wenn man sie so nennen würde. Und sie haben dann beschrieben, welche Klientel das ist, die bekannt ist, auch Polizei bekannt, mit Mafia-ähnlichen Methoden arbeitet. Also was ich schon nachvollziehen kann, dass die Polizei dann schon ungefähr weiß, aha, warum hat da wer auf wen geschossen. Nur was machen wir jetzt? Die Antwort sind Sie noch schuldig. Also was wollen wir nun tun? Wenn ich Sie richtig verstanden habe, dann wollen Sie keine Bundesratsinitiative.
1: Nein, die kann man ja auf den Weg bringen. Und ich bin sofort dafür, dass das Tragen halbautomatischer Waffen und Bedienen unter eine viel höhere Strafe gestellt wird als jetzt. Wir müssen nur darüber reden, wo das alles herkommt. Also nochmal, wir hatten das vor 15 Jahren nicht in Berlin. Wir haben es hier mit einer Einwanderung zu tun, in deren Zusammenhang es zu diesen Schießereien kommt. Also müssen wir diese Einwanderung verhindern. Das wird nicht ausreichend getan. Die Bundesregierung windet sich hin und her. Der Berliner Senat tut überhaupt nichts dafür. Da gibt es auch keine Bundesratsinitiative, dass man jetzt mal sagt, wie schaffen wir es denn eigentlich, dass Leute aus bestimmten Milieus und Gegenden nicht mehr nach Berlin gelangen, also überhaupt nicht nach Deutschland gelangen. Da wird ja nie drüber nachgesagt. Wer überhaupt sowas sagt, nach dem Motto staatenlose Palästinenser, Libanesen oder Türken oder so, die kommen hier überhaupt nicht mehr rein, wenn sie nicht wirklich gut untersucht wurden vorher von den Sicherheitsbehörden. Wer sowas sagt, der wird ja schon aus der Diskussion genommen. Das ist ja schon rechts. Was immer jetzt im Rechts ist, wird es als rechts bezeichnet, da bist du ja raus. Du darfst es ja gar nicht mal richtig benennen. Und das ist, glaube ich, das hauptsächliche Problem.
0: Ich hatte das bisher häufig so verstanden, dass Menschen, die hier leben, also in Lichterfelder Ost gab es jemanden, der wurde ja dann begraben, galt so als der Pate, in sein Haus wurde geschossen, dass Menschen bedroht werden, die hier leben, die illegalen Geschäften nachgehen, dass häufig junge Männer aus der Türkei geholt werden, um zu schießen, und dann werden die wieder weggebracht, um sich einen Namen zu machen. Das schien mir aber eher jetzt organisierte Kriminalität unter sich zu sein, so wie Sie es beschreiben. Verbinden Sie es eher mit illegaler Einwanderung, richtig?
1: Wir sprechen von demselben Phänomen. Die Clans sind so organisiert, dass sie einerseits legale Geschäfte machen und andererseits illegale. Und da handelt es sich um schwere organisierte Kriminalität. Da sprechen wir von Menschenhandel, Waffenhandel. Das ist das Allerschlimmste, was es gibt. Das ist die eine Seite. Ich sage nur, wo kommt jetzt sozusagen, salopp gesagt, der Nachschub her? Und da haben wir auch Erkenntnisse seit 2015, dass eben doch sehr viele Einwanderer aus Nahost den Weg in diese Clans finden, weil sie da aufgenommen werden, weil sie da feste Strukturen finden. Wir müssen uns ja auch vorstellen, das sind ja Strukturen, wie sie in Staaten aufgebaut werden, in denen es keine Staatsgewalt wirklich gibt. Also wie im Libanon, wo eben die Clans der eigentliche Schutz der Menschen sind, gleichzeitig auch Gewalt anwenden. Das wollte ich sagen, dass die Einwanderung nicht nur in unsere Sozialsysteme, sondern eben leider auch in die organisierte Kriminalität eine Tatsache ist, von der wir nicht sprechen.
0: Sagt Gunnar Schopelius von der BZ heute Abend auf RBB 888. Nach 6:30 rede ich mit ihm über, ja, ein trauriges Thema. Über 13.000 Mädchen und Frauen sind Opfer von häuslicher Gewalt geworden im vergangenen Jahr. Berlin braucht mehr Frauenhausplätze und kommt im Moment nicht wirklich hinterher. Das wird unser Thema nach 6:30.

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2: Nach den Liebesbekundungen, 6:30 in Berlin.
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2: So, frisch nachgemessen für Sie. Hermsdorf, 28 Grad, noch 29 in Hellersdorf. In der Nacht runter auf 20 bis 16, bleibt also sehr mild. Morgen heiß, 34 Grad.
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2: Prenzlauer Berg, die Prenzlauer Allee. An der Kreuzung Danziger hat es einen Unfall gegeben und es staut sich rundherum. Und ansonsten läuft es aber gut. Na denn, kommen Sie gut und sicher an. 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
2: 90er mit den Backstreet Boys. Ich werde dir dein Herz niemals brechen, singen die. Ja, singt sich leicht, ne? Wenn Sie Erfahrung mit Männern haben. Ich weiß nicht, ob das immer so stimmt, aber es ist ein schöner Song.

0: Opus und die 80er, Live is Life ist so eine Art Hit wider Willen. Sie wissen ja vermutlich, die wollten das einmal auf so einem Fest mit ganz vielen Leuten da singen und die sollten unten auch, ich will nicht sagen mitgrölen, aber eben laut mitsingen und dann wurde es ein Riesenhit bis heute. Ist einfach magisch, der Song. 20 vor 7 ist RBB 888. Gunnar Schupelius konnten Sie bei mir schon hören. Er ist von der Chefredaktion der BZ. Jeden zweiten Donnerstag lade ich Ihnen Zeitungsvertreter ein, die nicht hier aus unserer Redaktion sind, damit sie eine große Meinungsbandbreite hinbekommen. Jetzt reden wir über mehr Schutz für Frauen und Mädchen, Herr Schupelius. Im vergangenen Jahr sind über 13.000 Frauen und Mädchen Opfer häuslicher Gewalt geworden. Das ist eine sehr hohe Zahl und es geht immer höher, leider. Neue Frauenhäuser und Beratungsstellen sind geplant und jetzt fällt mir ein, das wollen wir auch da gleich erst besprechen. Wir sind ja erstmal noch beim Thema Reform-Gaststättengesetz. Ich bitte, das zu entschuldigen. So, dann machen wir das. Gaststättengesetz. Mehr Freiheit für Bars und Restaurants. Da haben wir schon mal drüber geredet. Der Senat sagt, es soll liberaler werden, wenn wir was aufmachen wollen. Sie sind ja nach Eigendefinition liberaler. Gute Idee?
1: Ja, natürlich. Wir haben ja viel zu starke Auflagen. Es hat sich ein bisschen was gebessert. Die Gehwege werden jetzt öfter von den Bezirksämtern freigegeben. Der sogenannte Unterstreifen zwischen Bürgersteig und Straße, da sieht man immer mehr jetzt auch Stühle, auch von den Gaststätten, auch übrigens auf der Straße, dort wo Autos parkten, kann man hier und da schön essen. Finde ich toll, ist sehr gut. Fehlt aber noch eine ganze Menge und das ist vor allen Dingen die Lärmschutzverordnung. Ab 22 Uhr gilt hier Bundesgesetz, da darfst du keinen Löffel mehr fallen lassen. Da ist es hier mucksmäuschenstill und wer dagegen verstößt, der hat eine solche Strafe zu gewärtigen, dass er das nie wieder tut. Wir brauchen in den Kommunen, wir brauchen in den Städten Ausnahmeregelungen, damit die Bezirksämter sagen können, also Freunde, pass mal auf, hier sitzen 100 Leute abends auf der Straße, hier gibt es einen Riesenumsatz, da müssen wir mal das ein bisschen nach hinten verschieben, vielleicht auf 23 Uhr.
0: Ich nehme jetzt mal die Rolle der Anwohner ein. Die haben gesagt, so jetzt bin ich sauer auf Herrn Schupelius, ich habe doch da mein Fenster, ich will schlafen und jetzt wollen die da noch länger feiern, ich habe kein Verständnis. Ihre Entgegnung.
1: Ich kenne das und ich respektiere das auch, aber ich glaube, dass viele Anwohner das auch übertreiben und ich kenne Anwohner, die sich darauf spezialisiert haben, das Ohr auf, also erstmal das Fenster zu öffnen abends, dann das Ohr aufzusperren und dann zu gucken, wo ist denn hier Lärm, um sich dann Notizen zu machen und dann eine Beschwerde einzureichen. Es ist wirklich so, es gibt hier in dieser Stadt wirklich viele Leute, die sich aufs Klagen spezialisiert haben. Aber Leute, wir sind hier nicht auf dem Dorf, wir sind in der größten Stadt Deutschlands, einer der größten Städte Europas. Und es ist ganz klar, dass in einer solchen Stadt, zumindest im Zentrum oder in den entsprechenden Straßen, sich die Leute gerne auch nachts aufhalten, übrigens gerade bei diesem Wetter.
0: Plädoyer von Herrn Schupelius für Berlin als auch als Feier- und liberale Partystadt. Ein Problem gibt es noch, denn da sollen ja Kieze ausgewiesen werden. Wir bleiben mal bei dem Beispiel, Sie haben jetzt Ihre Bar, ich habe eine Konkurrenzbar. Und Ihre ist noch in dem ausgewiesenen Bereich, in dem es erlaubt ist, meine ist zwei Straßen weiter. Dann bin ich natürlich sauer und ich sage, bei Herrn Schupelius dürfen die abends noch was trinken, bei mir nicht. Dann klage ich. Wie können wir dem begegnen?
1: Dann klage ich und das ist natürlich auch gerechtfertigt, denn

0: Das ist eine Ungleichbehandlung. Ich verstehe nicht, warum man Kieze ausweisen muss. Ich verstehe nicht, warum man den Gastronomen nicht so weit freie Hand lassen kann, meinetwegen bis 23, 24 Uhr, dass sie auch draußen bewirten. Wir haben doch folgende Situation. Leute, ihr müsst mal dran denken, was das alles kostet. Wenn wir abends im Restaurant sind, heißt es doch immer öfter, die Küche macht leider um 9 Uhr zu und die letzte Bestellung ist leider um 10 Uhr. Nicht wegen Lärmschutz jetzt übrigens, sondern auch schon wegen des Mindestlohnes und viele anderer Kosten, Energiekosten und so weiter und so fort. Das heißt, die Gastronomen sind sowieso unter einem gewaltigen Druck. Das heißt, wir müssen die Wirte entlasten, entlasten, entlasten, entlasten.
1: Gunnar Schopelius von der WZ heute Abend auf RBB 88.8. Und gleich reden wir dann, wie angekündigt, über mehr Schutz für Frauen und Mädchen. Wir brauchen, das sagen die Zahlen, mehr Frauenhausplätze in der Stadt. Gleichzeitig ist Berlin pleite, will aber dennoch mehr Plätze zur Verfügung stellen, also dort nicht sparen. Darüber reden wir gleich.

0: Mit Blonde und den 80ern, 12:07 auf RBB 88.8. Ich hatte es eben schon angekündigt, aber jetzt ist es dran. Unser Thema: mehr Schutz für Frauen und Mädchen. Über 13.000 Frauen und Mädchen, ich sage die Zahl nochmal, sind im vergangenen Jahr Opfer häuslicher Gewalt geworden. Das ist eine ungeheuer hohe Zahl, und hinter jeder Frau, hinter jedem Mädchen steht dann ebenso ein persönliches, schlimmes Schicksal. Das sind auch nur die bekannten Fälle. Die Dunkelziffer ist vermutlich sehr, sehr hoch. Wir haben mehr Bedarf an Frauenhausplätzen, als wir Plätze haben. Der Senat hat nun gesagt, zusätzliche Beratungsstellen kommen und wir wollen neue Plätze zur Verfügung stellen. Gunnar Schupelius von der BZ. Herr Schupelius, Kritiker sagen, das kommt ein bisschen spät.
1: Das ist viel zu spät, und das ist, darüber sprechen wir seit vielen, vielen Jahren, und ich verstehe ehrlich gesagt nicht, warum an dieser sensiblen Stelle nicht längst Abhilfe geschaffen wurde. Wieder eine Frage des Geldes, wieder streitet man sich im Haus. Aber worum geht es? Es geht um schwere Verbrechen an Mädchen und Frauen, meistens innerhalb von Familien oder Beziehungen. Es geht um die Möglichkeit für die Opfer dieser Gewalt, eine Zuflucht zu finden, und es ist die einzige, wo sie hingehen können und wo sie davon ausgehen können, in den meisten Fällen zumindest, dass sie nicht weiter verfolgt werden, denn die Täter verfolgen ja auch. Es nützt ja einer Frau oder mit ihren Töchtern überhaupt nichts, die gemeinsame Wohnung zu verlassen, weil der Täter geht ja hinterher und lauert ihr auf. Wir haben zahlreiche Angriffe in der Öffentlichkeit und Morde, da haben wir jetzt gar nicht die Zeit dazu, das alles aufzuzählen. Ich verstehe nicht, warum wir immer wieder darüber reden und nicht sagen, wir wissen genau, wie viele Plätze in den Frauenhäusern gebraucht werden, dass die endlich auch eingerichtet werden.
0: Also da jetzt, Senat sollte sagen, egal, wir sind zwar klamm, aber da Priorität.
1: Ja, natürlich, setzen. Wenn wir Geld ausgeben, dann natürlich dafür, dass wir Menschen vor Gewalt schützen. Was denn sonst? Ist doch Nummer eins.
0: Es gibt die Idee, ja, wir brauchen auch Prävention. Ich frage mich so ein bisschen, ja, wie soll das gehen? Also wie sagt einem Mann, du, wir finden es nicht gut, dass du deine Frau schlägst. Klar, wenn der ein Junge ist, können wir vielleicht noch was dran erziehen. Also sehen Sie Präventionsmöglichkeiten?
1: Prävention ist ein schönes Wort, hinter dem man sich gerne versteckt. Das ist ein bisschen wie Integration. Keiner weiß genau, was gemeint ist. Wir müssen auch bei diesem Thema Gewalt gegen Frauen uns die Statistik ein bisschen anschauen, und auch da kommen wir um das Thema nicht herum, dass wir benennen müssen, wer die Täter sind. Es ist jetzt überhaupt nicht so, dass es nur Ausländer sind, keinesfalls. Aber die Zahl der Verbrechen, die von Ausländern begangen werden, vor allen Dingen aus dem nahöstlichen Raum gegenüber Frauen in Berlin, in den Beziehungen, in den Familien, nimmt kontinuierlich zu. Viel stärker als die der hier Eingesessenen. Das heißt, wir haben es mit einem Kulturproblem zu tun. Das heißt, wir haben es mit einer Einwanderung zu tun, die zum Beispiel aus Afghanistan, zum Beispiel aus Syrien, zum Beispiel aus dem Irak oder im Libanon Menschen herbringt, Männer, Jungs auch schon, die ein ganz bestimmtes Frauenbild im Kopf haben. Zu diesem Frauenbild gehört es, dass die Frau ihnen eigentlich gehört. Dazu gehört es, dass sie einerseits schützen, sie aber auch bestrafen, wenn sie nicht das macht, was sie wollen. Das heißt, wenn wir von Prävention sprechen, müssen wir ehrlich sein und sagen, wir müssen diese Kulturkreise erreichen und denen sagen, dass das hier aber anders ist. Und das ist schwierig, und das haben wir gesehen, und da kommen wir kaum noch ran.
0: Sagt Gunnar Schupelius von der BZ heute auf RBB 88.8. Und das war erst einmal der letzte Auftritt von Herrn Schupelius hier, denn er wird die BZ verlassen. 9:07 auf RBB. B88.8. Wir verlassen Sie natürlich nicht. Gleich ist Momo Falter außer für Sie da mit 100% Rock. Schönen Abend mit Momo.

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1: Um 19 Uhr mit Josefine Gutzmacher. Guten Abend. Der ukrainische Präsident Selenskyj drängt im Ukraine-Krieg weiter auf eine diplomatische Lösung, setzt aber auch auf militärische Stärke. Den jüngsten Drohnenangriff auf Moskau sieht er auch als Mittel, Kreml-Chef Putin an den Verhandlungstisch zu zwingen, so Selenskyj. Aus Kiew, Friederik Rother.
2: Selenskyj wirbt seit einigen Wochen wieder verstärkt dafür, Gespräche mit Wladimir Putin aufzunehmen, um über einen Waffenstillstand und ein Ende des Krieges zu reden. Bisher hat der Kreml alle Angebote abgelehnt. Deswegen müsse, so Selenskyj, der Druck auf Russland weiter erhöht werden, auch von den westlichen Partnern.
1: An einer internationalen Mission, um die Straße von Hormuz abzusichern, könnten sich 40 Länder beteiligen. Das hat NATO-Generalsekretär Rutte gesagt. Demnach soll die Führung bei Frankreich und Großbritannien liegen. Beim Treffen der NATO-Verteidigungsminister ging es auch um die Frage, wie die Bündnismitglieder ihre Verteidigungsfähigkeit stärken können. Hintergrund ist die Ankündigung der USA, ihre Truppen in Europa zu verringern. Das Bundesarbeitsministerium hat Kritik an den Plänen zu einer Reform des Arbeitszeitgesetzes zurückgewiesen. An dem Referentenentwurf, der aktuell für Aufregung sorge, werde noch intern gearbeitet, hieß es aus dem Haus von Ministerin Baas. Aus Berlin Tim Aßmann.
3: Von Politikern der Union und Arbeitgeberverbänden kommt aber bereits heftige Kritik an dem noch unfertigen Entwurf. Darin ist vorgesehen, dass eine Flexibilisierung der täglichen Arbeitszeit, also ein Abweichen von der Regel des 8-Stunden-Tages, dort möglich ist, wo es Tarifverträge gibt. Im Koalitionsvertrag von SPD und Union ist diese Einschränkung nicht vorgesehen. CDU, CSU und Arbeitgeber fordern flexiblere Arbeitszeiten für alle Branchen, unabhängig von der Tarifbindung.
1: Das Berliner Abgeordnetenhaus hat das Vergabegesetz geändert. Künftig dürfen öffentliche Aufträge bis zu einer Grenze von 500.000 Euro ohne Ausschreibung vergeben werden. Bisher lag der Grenzwert bei 50.000 Euro. Kleine und mittlere Unternehmen sollen so leichter öffentliche Aufträge bekommen. Außerdem müssen Unternehmen künftig bei allen öffentlichen Aufträgen bereits ab 1.000 Euro nach Tarif zahlen. Ebenfalls beschlossen hat das Abgeordnetenhaus ein neues Gaststättengesetz. Künftig dürfen Restaurants, Cafés und Bars in Ausgehvierteln länger draußen bedienen. Freitags und samstags sogar bis Mitternacht. Soweit die Nachrichten. 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
4: Seh, fix war das ein schwitziger Tag heute. Konradshöhe, Haselhorst, Niederschönhausen, überall sind es noch richtig warme 26 Grad. Nachts ist teils wolkig, Sterne sind aber auch drin. Meist ist es trocken bei so lauen 20 bis 16 Grad. Und morgen ist es sonnig, kann aber auch gewittern bei richtig schwül heißen 34 Grad.
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4: Vorsicht auf der 100, Stadtring Richtung Wedding. Im Tunnel Innsbrucker Platz steht ein defektes Fahrzeug auf der linken Spur. In Mitte für den Tag der offenen Tür ist der Bundesregierung ist die Zinnowitzer Straße zwischen Chausseestraße und am Nordbahnhof gesperrt. Und es gibt Aktuelles zur S-Bahn. Wegen der Reparatur an einem Signal in Bellevue kommt es auf den Linien S3, S5, S7 und S75 zu Verspätungen und Ausfällen. Alle Meldungen zu Straßen und Schienen finden Sie natürlich auf rbb888.de und in unserer App. Ich wünsche Ihnen eine gute Fahrt.
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4: Mit Momo Feitlhauser, schönen guten Abend. Berlin schwitzt und wir liefern jetzt den Sound dazu. 3 Stunden Gitarren, mal schnell, mal entspannt. Dann sind die 80er dabei, aber auch Titel von heute. Und das ist natürlich alles wieder liebevollst handverlesen worden für Sie. Und passend zur Hitze starten wir direkt mit Wüstenrock von den Queens of the Stone Age. Hier ist Little Sister für Sie.

Vom Indie-Club direkt ins Teenie-Kult-Kino. 10 Dinge, die ich an dir hasse. Für diesen Film wurde der Song gecovert, ursprünglich von der Band Cheap Trick, in dieser erfolgreichen Version von Letters to Cleo. Fickt euch alle. Wer kennt es nicht? Dieses riesige Graffiti in Kreuzberg, das ist da so an der Kufri-Brache direkt hinter oder man kann eigentlich auch sagen über dem Lido. Inzwischen kann man Berlin-Postkarten kaufen, auf dem das Graffiti abgebildet ist. Herrlich, herzlicher Gruß. Wer will nicht diesen tollen Gruß aus Berlin bekommen als Karte? Die Fickt euch Allee kann man aber auch hören von der Berliner Band Großstadtgeflüster. Die habe ich vor kurzem getroffen, per Zufall. Ist ein ganz großartiges Paar, Jen und Raphael. Die leben in Friedrichshain zusammen, sind verheiratet, leben ganz kuschelig zusammen in einer Einzimmerwohnung. Und ich war echt erstaunt, ob das nicht ein bisschen zu klein ist, so die ganze Zeit, wo sie schon zusammen sind. Und sie sagen, sie sind einfach nur happy, weil sie einander haben. Grüße gehen also raus an euch Zauberhaften nach Friedrichshain. Ende November spielt Großstadtgeflüster zweimal in Berlin und ich kann die Konzerte wirklich nur empfehlen. Vielleicht schon mal ein kleines Kreuz im Kalender machen in der Columbia-Halle am 26. und 27. November. Tickets dafür gibt's noch. Hier sind sie, die unfassbar sympathischen Berliner Großstadtgeflüster mit ihrer Hymne für schlechte Laune. Fickt euch alle. Sie haben RBB 888 an. 100% Rock. Schönen guten Abend.

worauf man beim Liebeskummer immer hofft, dass schnell vorbeigeht. Every day I love you less and less. Und die Kaiser Chiefs haben damit ganz bewusst eine Hate-Ballade, so nennen sie das selber, geschrieben. Weil alle anderen immer so große Liebesballaden schreiben, haben sie gesagt, sie schreiben einen Song über den emotionalen Rückzug. Sie hören RBB 88.8 an diesem wirklich schwülwarmen Tag. Ich bringe sie trotzdem ein bisschen zum Tanzen, vielleicht auch mit dem nächsten Song. Wir hören erstmal ein 42-sekündiges Intro. Und dann denkt man, wer spielt sich denn da so auf? Das klingt so ein bisschen wie ein Mucki-Typ im Gym, der unbedingt auffallen will. Wenn man dann aber weiß, dass es ein Bond-Song ist, dann ergibt plötzlich alles Sinn, warum der sich so aufspielt. Quantum of Solace war der Film, 2008 kam der raus, Another Way to Die, der dazugehörige Bond-Titelsong. Und Alicia Keys und Jack White sind jetzt hier bei 100% Rock mit einem sehr wichtig-tourischen Intro.

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schöner UK Indie-Song. Good Shoes aus Südlondon mit den leicht tanzbaren Gitarren. Die bringen uns an diesem spülwarmen Abend jetzt noch nicht komplett zum Schwitzen. Alles under control, so heißt der Song. Vielleicht bringe ich sie jetzt aber zum Schwitzen hier bei RBB 88.8. Wir spielen nämlich mal wieder Rock Jeopardy. Das heißt, ich gebe Ihnen 4 Hinweise. Gelöst wird am Ende mit einer Frage, wer ist? Und die Frage ist eben, ob Sie die richtige Frage stellen können. Ich fange mal an mit Hinweis Nummer 1. Sie sind eine Punkrock-Institution und schaffen es, Witz, Haltung und Ohrwürmer unter einen Hut zu bringen. Hinweis Nummer 2. Der Sänger ist gelernter Zahnarzt, der Schlagzeuger liebt die Wissenschaft, der Bassist stieß erst nach der Wiedervereinigung dazu. Schon eine Idee? Hinweis Nummer 3. Einer ihrer großen Hits war eine Reaktion auf rechte Gewalt Anfang der 90er. Und der letzte Hinweis, der gibt Ihnen jetzt auf jeden Fall dann die Lösung, glaube ich zumindest. Wenn man an Silvester um 23.58 Uhr und 42 Sekunden diesen Song anschaltet, dann ist das letzte Wort im alten Jahr Arschloch. Und die Frage? Na klar. Wer sind die Ärzte, die beste Band aus Berlin bei 100% Rock? Wir hören sie mit Schrei nach Liebe. Und zwar um 23.58 Uhr, 42 Sekunden. Merken Sie sich, am Ende des Jahres einfach einschalten und dann kommt Arschloch. Hier hören wir es aber ganz in Ruhe um 19.36 Uhr. Die Ärzte, Schrei nach Liebe.

Die 2220s kommen aus England, klingen aber gar nicht so. Ich finde, die klingen, als hätten sie den Blues irgendwo im amerikanischen Süden aufgesammelt. Der Song, den wir eben gehört haben, Devil in Me, gehört bei RBB 88.8. Sie haben 100% Rock eingeschaltet. Und wir bleiben ein bisschen in Amerika, beziehungsweise muss ich erstmal sagen, Deutschland. Wir haben es gefixt, denn Dog Eat Dog hatten in Amerika keinen Schnitt gemacht. Die Band, die war da nicht erfolgreich, die kam nicht auf die Füße, aber wir hier in Deutschland, wir haben sofort erkannt, mega. Hardcore mit Funk, Rap und Bläsern, das ist super Crossover, das feiern wir. Und erst als wir sie in Deutschland und Europa gefeiert haben, sind auch die Amis aufgewacht. Naja, manchmal braucht es eben ein bisschen Europa, damit Amerika merkt, was es da vor der eigenen Haustür hat. Who's the King? Doggy Dog, hier jetzt bei RBB 88.8.

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1: Um 20 Uhr mit Josefine Grützmacher. Guten Abend. In Brüssel hat am Abend ein EU-Gipfel begonnen. Die 27 Staats- und Regierungschefs wollen unter anderem über Haushaltsfragen beraten. Es geht aber auch um den Ukraine-Krieg. Zu Gast in Brüssel ist der ukrainische Präsident. Selenskyj hatte diese Woche beim G7-Gipfel in Evian bereits um weitere Unterstützung für sein Land geworben. Die Teilnehmer, darunter auch US-Präsident Trump, kündigten weitere Sanktionen gegen Russland an. Der ukrainische Präsident Selenskyj hat mit weiteren massiven Angriffen auf Moskau gedroht, sollte Russland den Krieg gegen sein Land fortsetzen. Wörtlich erklärte der Staatschef, wenn die Ukraine brennt, wird auch Moskau brennen. In der Nacht hatte die Ukraine mit fast 200 Drohnen den wohl größten Angriff seit Kriegsbeginn auf die russische Hauptstadt geflogen. Für das ARD-Studio Moskau, Lilia Becker.
2: Moskaus Bürgermeister Sergei Serbjanin schreibt auf Telegram, Zitat, mehreren Drohnen ist es gelungen, die Moskauer Ölraffinerie zu erreichen. Alle vier Moskauer Flughäfen stellten den Betrieb zeitweise ein.
1: Die von der Bundesregierung eingesetzte Rentenkommission hat nach Medienberichten ihre Arbeit abgeschlossen und sich auf 30 Reformvorschläge verständigt. Am Dienstag will das Gremium seine Empfehlungen dem Bundeskanzler überreichen. Bundessozialministerin Baas hatte bereits angekündigt, sie will die Vorschläge umsetzen, sollte die Kommission zu einstimmigen Beschlüssen gelangen. Das Berliner Abgeordnetenhaus hat das Vergabegesetz geändert. Für kleine und mittlere Unternehmen soll es so leichter werden, öffentliche Aufträge zu bekommen. Pauline Pieper, RBB 24 Landespolitik.
3: Künftig dürfen öffentliche Aufträge bis zu einer Grenze von 500.000 Euro ohne Ausschreibung vergeben werden. Bisher lag der Grenzwert bei 50.000 Euro. Außerdem müssen Unternehmen bei allen öffentlichen Aufträgen bereits ab 1.000 Euro nach Tarif zahlen. Während die Koalitionsfraktionen SPD und CDU die neue Regelung als Bürokratieabbau lobten, gab es von Seiten der Opposition Kritik. Der linken Politiker Valgoglio kritisierte etwa, dass die Änderung soziale Vergabekriterien wie den Vergabemindestlohn aushebele.
1: Einige der Fliegerbomben, die in der Nähe von Finsterwalde gefunden wurden, sollen jetzt doch vor Ort gesprengt werden. Dafür wird morgen Vormittag ein Sperrkreis eingerichtet. Anwohner sind davon allerdings nicht betroffen. Gefunden wurden die insgesamt 30 Blindgänger auf einem ehemaligen Militärflugplatz. Drei von ihnen sind nicht transportfähig und müssen deshalb dort gesprengt werden. Soweit die Nachrichten. 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
4: Immer noch richtig super schwül. Baumschulenweg 25, Plenterwald gerade 26 und in Alptreptow 25 Grad angeblich. Fühlt sich eher an wie 30 Grad. Heute Nacht geht das Maxima runter auf 20 bis 16 Grad. Und es bleibt so sternenklar wolkig, kann ab und zu auch mal ein bisschen regnen. Und morgen sonnig, gewittrig bei schwül heißen 34 Grad.
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4: Ein paar Minuten brauchen Sie mehr auf der 100 Wedding Richtung Wedding zwischen Innsbrucker Platz und Detmolder Straße, so rum. In Wittenau in der Rödernallee in Höhe Thyssenstraße ist wegen Bauarbeiten bis morgen nur eine Spur frei. Mitte für den Tag der offenen Tür der Bundesregierung ist die Zinnowitzer Straße zwischen Chausseestraße und am Nordbahnhof gesperrt. Und aktuelles zur S-Bahn wegen der Reparatur an einem Signal in Bellevue kommt es auf den Linien S3, S5, S7 und S75 zu Verspätungen und Ausfällen. Alle Meldungen zu Straßen und Schienen finden Sie ansonsten auch auf rbb888.de und natürlich in unserer App. Gute Fahrt!
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4: Wir frönen die nächsten zwei Stunden noch der Gitarre und der Musik und den Bands dahinter. In der nächsten Stunde habe ich wundertolle Interpreten und Bands für Sie dabei. Und nur mal so eine kleine Auswahl. Johnny Cash, Nina Hagen, Muse, Black Bears. Und wir starten rein mit einer Band, die fast 10 Jahre in den Charts war. Und da hat sie sich doch ihren Platz bei uns in unserer kleinen Sendung verdient. Hier sind die Killers mit Mr. Brightside. Schönen guten Abend in Berlin. Hallo, liebe Rockliebende.

Linkin Park mit ihrem Klassiker Numb. 10 Minuten nach 8. Sie hören RBB 888 mit 100% Rock. Und ist es nicht herrlich, diese Fußballspinnung in unserer Stadt? Überall sind Menschen draußen beim Public Viewing, jetzt wahrscheinlich auch gerade Tschechien, Südafrika, das Spiel ist gerade vorbei. Selbst die Spätis haben hier Fernseher aufgestellt, also ich finde es echt großartig. 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Das ist wunderschön da oben. Einfach mal auf rbb888.de reinklicken auf unserer Homepage und sich anmelden. Ja, und immer wenn Fußball ist, dann ist mittendrin auch ein Song, der eigentlich nie der große Fußball-Pathos-Song sein wollte. Three Lines. Der wurde 1996 zwar für die EM in England geschrieben, aber es ging eher so ums Verlieren, um diese englische Tradition immer kurz vorm Ziel rauszufliegen. Und genau dieser Mix aus Selbstironie und Hoffnung, diesmal vielleicht doch, hat den Song unsterblich gemacht. Deswegen läuft er hier bis heute bei jedem Turnier. Man hört ihn an jeder Ecke, egal vom Späti oder in London und natürlich auch in dieser Sendung. Wir hören jetzt die Lightning Seeds mit Three Lines, Football's Coming Home.

Eine liebe Kollegin hat zu mir gesagt, hey, du könntest doch mal Christine von den Shioshi and Banshees spielen aus dem Jahr 1980. Gesagt, getan. Eben gehört bei 100% Rock auf RBB 88.8. Stellen wir uns ein farbiges Foto vor und das bekommt plötzlich einen Schwarz-Weiß-Filter. Das kennen wir alle, dann sieht so ein Foto auf einmal viel intensiver aus. Oder wir stellen uns eine Lieblingsszene im Film vor, aber die Musik, die kippt dann plötzlich so von diesem lustigen Lalalala-Dur in Moll. Und plötzlich ist es nicht mehr so romantisch, sondern spannend oder vielleicht auch bedrohlich. Und genau das passiert jetzt mit diesem Song, den wir hören. Sie kennen jede Note, das weiß ich ganz genau. Aber diese Version, die wir jetzt gleich hören, gibt dem Song einen völlig neuen Dreh. Johnny Cash, der hat nämlich geliefert. Anfang der 2000er, da war Johnny Cash stark gesundheitlich angeschlagen. Und er nahm sich den Song Personal Jesus von Depeche Mode und macht daraus, also ich kann nur sagen, in meinen Ohren, eigentlich eine großartige Schwarz-Weiß-Version. Der sitzt quasi allein im Wohnzimmer, singt diesen Song mit brüchiger, gezeichneter Stimme neu und macht daraus wirklich was völlig anderes. Dann kommt noch Superproduzent Rick Rubin dazu, steckt mit Johnny Cash unter einer Decke und Rubin hat dann einfach auch noch alles radikal runterreduziert. Also da gibt es wenig Instrumente, dafür viel Raum, volle Konzentration auf die Stimme und auf die Atmosphäre. Und während man diesen Song hört, und vielleicht geht es Ihnen jetzt gleich auch so, hat man sofort so ein Bild, wie vermutlich der Raum drumherum auch aussehen könnte. Personal Jesus von Johnny Cash. Ein wunderschönes Cover, das sich wie ein Schwarz-Weiß-Bild anfühlt und auch anhört und für mich viel intimer ist als das Original. Hier bei 100% Rock auf RBB 88.8.

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Und offiziell geht der Ticketverkauf dann morgen los. Ich drücke allen Muse-Fans unter Ihnen jetzt die Daumen, dass sie Tickets bekommen für den 18. November. Und nach mindestens 12 Muse-Konzerten kann ich wirklich mit Fug und Recht sagen, es lohnt sich. Hier schon mal ihre neue Single oder eine ihrer neuen Singles von Wow Signet, dem Album, das auch bald rauskommt. Muse mit Be With You.

0: der Bühne sehen sie aus wie aus einem Horrorfilm gefallen, ganz in schwarz gekleidet, die Black Bears mit What Can I Do. Und ich finde, sie klingen wie aus 1980, aber der Song ist tatsächlich aus 2010. Und dieser Hauregen Jack White, der überall seine Finger im Spiel hat, der hatte sie auch hier im Spiel, der hat die Black Bears nämlich produziert. Es ist 10 Minuten vor 9, Sie hören RBB 88.8 mit der Sendung 100% Rock. Ja, der Juni, in dem wir gerade mittendrin stecken, das ist nicht nur WM, sondern es ist auch vor allem Rockzeit. Rock am Ring, Rock im Park, die Creme der Creme der Festivals. Und letzte Woche ist der Vorverkauf gestartet für Rock im Park. Fast die Hälfte der Tickets sind schon weg, so schnell wie noch nie. Rock im Park ist aber auch ein besonderer Zauber. Mindestens eine Berlinerin war da, Bettina Besken, die ist Stadionsprecherin bei den Union Frauen in der Alten Försterei. Und sie war dieses Jahr die Moderatorin bei Rock im Park und kann natürlich von der Bühne aus gesehen aus dem Nähkästchen plaudern.
1: Ach, das Rock im Park, das ist einfach anders. Es ist nicht einfach nur ein Festival, es ist irgendwie so viel mehr. Nicht umsonst sagen die Parkrocker, immer wenn sie ankommen am ersten Tag, endlich sind wir wieder zu Hause. Und das Gefühl bringt es wirklich einfach auf den Punkt. Dann zusätzlich dieses Line-up immer. Das ist ja jedes Jahr einfach ein unfassbarer Fiebertraum. Dann ist einfach das Ganze auch wirklich im Park. Also es ist grün, es gibt Schatten. Es hatte diesmal richtig viel mehr Platz, weil sie das Infield vergrößert haben. Und ich freue mich jetzt schon auf den 4. Juni 2027.
0: Wie schön man schwärmen kann. Bettina Besken, sie ist Stadionsprecherin bei den Union Frauen in der Alten Försterei. Und vor allem hat sie Rock im Park in diesem Jahr moderiert und hat uns mal ein bisschen ins Nähkästchen oder beziehungsweise von der Bühne auf den Platz gucken lassen. Und wer das erleben will vom Line-up, wird man da nie enttäuscht. Und einer der ersten Headliner für nächstes Jahr steht auch schon. Blink-182, die waren noch nie dabei, aber nächstes Jahr sind sie dabei. Und deswegen hören wir sie jetzt auch erstmal in der Sendung. Blink-182, What's My Age Again bei RBB 88.8. Schönen guten Abend.

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1: Um 21 Uhr mit Josephine Grützmacher. Guten Abend. In Brüssel hat am Abend ein EU-Gipfel begonnen. Die 27 Staats- und Regierungschefs wollen unter anderem über Haushaltsfragen beraten. Es geht aber auch um den Ukraine-Krieg. Zu Gast in Brüssel ist der ukrainische Präsident. Zelensky hatte diese Woche beim G7-Gipfel in Evian bereits um weitere Unterstützung für sein Land geworben. Verteidigungsminister Fedorow zufolge wurden bei einem Treffen im NATO-Hauptquartier 900 Millionen Euro für US-Rüstungsgüter zugesagt. Der ukrainische Präsident Zelensky drängt im Ukraine-Krieg weiter auf eine diplomatische Lösung, setzt aber auch auf militärische Stärke. Den jüngsten Drohnenangriff auf Moskau sieht er auch als Mittel, Kremlchef Putin an den Verhandlungstisch zu zwingen, so Zelensky. Aus Kiew, Frederik Rother.
2: Zelensky wirbt seit einigen Wochen wieder verstärkt dafür, Gespräche mit Wladimir Putin aufzunehmen, um über einen Waffenstillstand und ein Ende des Krieges zu reden. Bisher hat der Kreml alle Angebote abgelehnt. Deswegen müsse, so Zelensky, der Druck auf Russland weiter erhöht werden, auch von den westlichen Partnern.
1: Die von der Bundesregierung eingesetzte Rentenkommission hat nach Medienberichten ihre Arbeit abgeschlossen und sich auf 30 Reformvorschläge verständigt. Am Dienstag will das Gremium seine Empfehlungen dem Bundeskanzler überreichen. Bundessozialministerin Baas hatte bereits angekündigt, sie will die Vorschläge umsetzen, sollte die Kommission zu einstimmigen Beschlüssen gelangen. Eine Straße in Berlin-Neukölln erinnert seit heute an zwei Feuerwehrmänner, die vor 35 Jahren bei einem Einsatz ums Leben gekommen sind. Mit dem Riedel-Eversweg am Teltow-Kanal werden der Hauptbrandmeister Riedel und der Brandmeister Evers gewürdigt. Sie erlitten im März 1991 tödliche Verletzungen, als sie eine brennende Lagerhalle im Stadtteil Britz löschen wollten. Drei ehemalige BSW-Abgeordnete sind vom Brandenburger Landtag jetzt als Gruppe anerkannt worden. Die inzwischen parteilosen Parlamentarier firmieren künftig unter dem Namen Wir für Brandenburg. Als Gruppe steht ihnen mehr Redezeit sowie finanzielle Unterstützung durch den Landtag zu. Die drei Parlamentarier waren im vergangenen November aus dem BSW und der BSW-Fraktion ausgetreten, bevor im Januar schließlich die Koalition aus SPD und BSW zerbrach. Bei der FIFA-Fußball-WM der Herren haben sich Tschechien und Südafrika unentschieden getrennt. Die Partie endete 1:1. In diesen Minuten startet das Spiel Schweiz gegen Bosnien-Herzegowina. Soweit die Nachrichten. 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
3: Immer noch sehr schwül warm. Frohnau 23 Grad, Hermsdorf 24, Buch 23 und würde mal sagen, es fühlt sich eher wie 28 Grad an. Wird auch nicht so richtig kalt heute Nacht, also laue 20 bis 16 Grad bei teils wolkigem, sternklaren Himmel. Und morgen wird es sonnig, kann aber auch gewittern, bei ganz heißen, schwülwarmen, also nicht vergessen zu trinken, 34 Grad.
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3: Die A111 ist in Richtung Oranienburg zwischen Tunnelflughafen Tegel und Schulzendorfer Straße wegen Wartungsarbeiten bis 5 Uhr früh gesperrt. Der Tunnelflughafen Tegel ist in beiden Richtungen gesperrt. Bittenau Rödernallee in Höhe Thyssenstraße ist wegen Bauarbeiten bis morgen nur eine Spur frei. Mitte für den Tag der offenen Tür der Bundesregierung ist die Zinnowitzer Straße zwischen Chausseestraße und am Nordbahnhof gesperrt. Und aktuell ist zur S-Bahn. Nach der ärztlichen Versorgung eines Fahrgastes im Zug am Hackeschen Markt kommt es auf den Linien S3, S7 und S75 noch zu Verspätungen und Ausfällen. Alle Meldungen zu Straßen und Schienen, die finden Sie auf rbb888.de und natürlich auch in unserer App. Gute Fahrt!
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3: Jetzt haben wir es gerade in den Nachrichten gehört. 1:1 haben sie gespielt und das nächste Spiel steht schon in den Startlöchern. Wer also keine Zeit hat für diese Sendung, kann sie gerne morgen nachhören in der ARD Sounds App. Wer aber bei mir bleibt, der kriegt nochmal richtig schöne Stunde Gitarrenmusik. Wir haben unter anderem dabei Nirvana, FM Belfast, Led Zeppelin und wir starten rein mit einem total tollen Cover von den Lemonheads. Mrs. Robinson. Herzlich willkommen, liebe Rockliebende.

Love in a Trash Can von den Ravenettes. Und wenn Sie mal wissen wollen, wie man eine Band schreibt oder wie der Song vor 3 Minuten hieß, dann gehen Sie auf rbb888.de. Da haben wir die Playlist, da stehen alle Namen der Interpreten und der Songs natürlich. 11 Minuten nach 21 Uhr, wie man möchte. Und rbb888 ist an. Ich bin diese Woche in der Ringbahn hart beleidigt worden. Also wörtlich habe ich es nicht verstanden, aber der Sinn, muss ich mal sagen, der kam durchaus an. War auf jeden Fall nicht nett und ich habe gar nichts getan, ich saß da einfach nur. Dazu passt ein Zitat von Elizabeth Fraser. Den Text muss man nicht unbedingt verstehen, entscheidend ist, was er in dir auslöst. Ja, Mann, da hat jemand mal verstanden, wie es uns mit englischen Songs immer geht. Wer versteht denn schon immer, was da alles gesungen wird? Elizabeth Fraser ist da ganz pragmatisch. Die singt einfach gleich in einer Art Kunstsprache. Sie ist die Sängerin der schottischen Band Cocteau Twins. Und in ihren Songs verwendet sie bewusst Lautfolgen, Fantasiewörter und so ganz schwer greifbare Sprachfetzen. Wir sollen nicht unbedingt verstehen, sondern wir sollen fühlen. Es blitzt jetzt gleich mal ein You Know I Love You auf und dazwischen aber dann jede Menge so phonetisch kaum entzifferbarer Klänge. Also letztlich genau wie in der Ringbahn, die Worte habe ich nicht verstanden, die Botschaft schon. Ein schönes Beispiel dafür ist Sherry Colored Funk von den Cocteau Twins und das hören wir uns jetzt mal an mit den Sprachfetzen und den phonetischen Klängen und dem You Know I Love You hier bei 100% Rock, RBB 888. Schönen guten Abend.

Wir hatten heute schon einen Song aus dem Jahr 2010, der klang wie die 80er. Und jetzt haben wir hier einen Song aus den 60ern, der so einen Freshness-Faktor hat, dass er einfach heute noch laufen kann. Led Zeppelin, Ramble On, bei RBB 88.8 gehört in der Sendung 100% Rock. Und da geben wir uns ja auch immer wieder Mühe, mit ihnen mal so ein bisschen über den Tellerrand zu gucken und auch was musikalisch etwas anderes vorzustellen, was sie vielleicht noch nicht so genau kennen. In diesem Fall geht es um die Band. Na, kann man eigentlich gar nicht sagen, dass es eine klassische Band ist. FM Belfast. Fangen wir damit erstmal an. FM Belfast, die kommen aus Island und die sind eigentlich keine klassische Band, weil die sich eher als offenes Kollektiv verstehen. Das heißt, im Studio und vor allem live stehen oft viel mehr Leute auf der Bühne, als offiziell dazugehören. Der Kern sind zwei Freunde aus Reykjavik, aber bei den Konzerten, ich habe es auch schon mal durchgezählt, können das dann schnell mal 8 bis 10 Leute werden oder noch mehr. Das ist wirklich wild. Aber es ist auch toll. Und wann immer sie in Berlin gespielt haben, war es ein Riesenspaß. Und ich hoffe, Sie haben jetzt Freude, wenn ich Ihnen den Song vorspiele von FM Belfast aus Island. Der heißt Par Avignon. Ist nicht ganz klassisch Rock, ja, okay, aber mit einem kleinen Augenzwinkern geht er hier auch mal durch. Par Avignon von FM Belfast.

Wir haben eben eine Gefahrenmeldung reinbekommen. Vorsicht auf der A10. Westlicher Berliner Ring Richtung Dreieck-Havelange zwischen Dreieck-Werder und Großkreuz liegt ein totes Reh auf allen Spuren kurz hinter der Baustelle. Also nochmal Vorsicht auf der A10, westlicher Berliner Ring Richtung Dreieck-Havelange zwischen Dreieck-Werder und Großkreuz liegt ein totes Reh auf allen Spuren kurz hinter der Baustelle. Hier bitte besonders vorsichtig fahren.

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Sie liefen in einem Laden im Hintergrund. Quentin Tarantino war in dem Laden, um einzukaufen, und er fand die so toll, dass er die CD aus dem CD-Spieler gekauft hat und sie dann quasi mitnahm nach Amerika, und er hat sie dann eingebucht in seinen nächsten Film, die 5678 Teenage Mojo Workout, und das war quasi ihr großer, Durchbruch, kann man ehrlich gesagt sagen, weil sie in Quentin Tarantinos Film waren. Gibt es einen Club mit einer Karrierebahn drin und Indie-Bands, und das ist 30 Jahre her und wir kennen den Club wahrscheinlich alle. Es ist der Carrera-Club. Es war die Geburtsstunde des Carrera-Clubs, die Karrierebahn und die Indie-Musik. Und wer es kennt, der weiß, es ist die Mutter aller Indie-Partys in Berlin. Das Label Carrera-Club ist wirklich eine Garantie, ist quasi so ein TÜV-Siegel für Best-of-Indie-Geschichte. Die Arctic Monkeys, Franz Ferdinand, The Killers, Maximo Park, Shoutout Louds, die haben alle durch den Carrera-Club hier zum Teil ihre ersten Berlin-Shows gespielt. Und viele von denen, die ich gerade genannt habe, stehen jetzt an diesem kommenden Wochenende wieder auf der Bühne, um den 30. Geburtstag zu feiern. Zwei Abende im Astra mit Bands und DJs. Freitagabend unter anderem, wie gesagt, die Shoutout Louds. Samstag dann Maximo Park und Friska Villior. Und drumherum einfach 30 Jahre Indie einmal komplett durchgetanzt. Anlässlich dieses Jubiläums ein lautes Happy Birthday von RBB 888 und 100% Rock in Richtung Carrera Club. Toll, dass es euch gibt. Und hier sind drei Bands, die am Wochenende unter anderem dabei sind. Meine Lieblingsschweden Friska Villior, die belesenen Außenseiter Maximo Park und Shoutout Louds mit ihrem sehnsüchtigen Indie-Gefühl. Das wird ein Fest am Wochenende,

0: Die werden ordentlich schwitzen, wenn sie am Samstag im Astra spielen. Shout out loud, tonight I have to leave it. Und anlässlich des 30-jährigen Geburtstags des Carrera-Clubs sind sie in Berlin. Und wer da noch hin will, also gestern gab es noch Karten. Ich hätte jetzt natürlich noch nachgucken können, ob es immer noch welche gibt. Aber gestern gab es noch welche. Gucken Sie einfach mal. So, der heiße Tag hier geht zu Ende in Berlin. Die Sendung geht hier auch zu Ende, leider. Aber wer nochmal dieses Feuerwerk der Gitarrenmusik nachhören möchte, morgen gibt es in der ARD Sounds App den Podcast dazu. Und wer neugierig ist, was die letzten 3 Stunden lief, kann es auch nochmal nachgucken. Jetzt gleich auf rbb888.de oder in unserer App. Da ist die Playlist mit allen Songs. Ich verabschiede mich jetzt. Die Broilers rufen jetzt nochmal in das ruhiger werdende Berlin. Ist da jemand? Und ich wünsche Ihnen eine gute Nacht.
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1: Demokratie will gelebt werden. Das lese und höre ich in letzter Zeit immer öfter. Gelebt werden, denke ich dann meist, und vielleicht auch ein bisschen geliebt. Denn Demokratie ist keine schnelle Form der Entscheidungsfindung, aber eine, für die sich die Ausdauer lohnt. Demokratie will gelebt werden und wir leben in stürmischen Zeiten. In Zeiten, in denen schnelle Antworten und einfache Lösungen verlockend sind. Auch in Zeiten, in denen es einfach ist, die Schuld bestimmten Personengruppen zuzuschreiben, statt die Strukturen und Prozesse im Hintergrund zu hinterfragen. Demokratie bedeutet, dass wir alle in einem Boot sitzen und uns jederzeit dazu entscheiden können, auszusteigen. Aber ob das Boot dann von außen betrachtet besser aussieht, wage ich zu bezweifeln. Vielleicht ist morgen ein guter Tag, um zu schauen, was man selbst an diesem Boot reparieren kann, wo man selbst gebraucht wird und sich einbringen kann, um sich am Ende demokratisch dafür einzusetzen, dass die Welt ein kleines Stückchen besser wird. Kommen Sie gut und behütet durch die Nacht.
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1: Um 22 Uhr mit Thomas Haag. Guten Abend. In Brüssel hat am Abend ein zweitägiger EU-Gipfel begonnen. Die 27 Staats- und Regierungschefs wollen unter anderem über Haushaltsfragen, die Lage in Nahost und den Ukraine-Krieg beraten. Bulgariens neuer Ministerpräsident Radev hat gleich zu Beginn ein Veto gegen ein weiteres Sanktionspaket der EU gegen Russland angekündigt. Mit der Begründung, die geplanten Strafmaßnahmen könnten sich negativ auf die bulgarische Wirtschaft auswirken. Der ukrainische Präsident Zelensky hat mit weiteren massiven Angriffen auf Moskau gedroht, sollte Russland den Krieg gegen sein Land fortsetzen. In der Nacht hatte die Ukraine mit fast 200 Drohnen den wohl größten Angriff seit Kriegsbeginn auf die russische Hauptstadt geflogen. Für das ARD-Studio Moskau, Lilia Becker.
2: Moskaus Bürgermeister Sergei Serbjanin schreibt auf Telegram, Zitat, mehreren Drohnen ist es gelungen, die Moskauer Ölraffinerie zu erreichen. Alle vier Moskauer Flughäfen stellten den Betrieb zeitweise ein.
1: Das Berliner Abgeordnetenhaus hat das Vergabegesetz geändert. Für kleine und mittlere Unternehmen soll es so leichter werden, öffentliche Aufträge zu bekommen. Pauline Pieper, RBB 24 Landespolitik.
3: Künftig dürfen öffentliche Aufträge bis zu einer Grenze von 500.000 Euro ohne Ausschreibung vergeben werden. Bisher lag der Grenzwert bei 50.000 Euro. Außerdem müssen Unternehmen bei allen öffentlichen Aufträgen bereits ab 1.000 Euro nach Tarif zahlen. Während die Koalitionsfraktionen SPD und CDU die neue Regelung als Bürokratieabbau lobten, gab es von Seiten der Opposition Kritik. Der linken Politiker Valgoglio kritisierte etwa, dass die Änderung soziale Vergabekriterien wie den Vergabemindestlohn aushebele.
1: Das geplante Gebäudemodernisierungsgesetz von Wirtschaftsministerin Reiche könnte gegen das Grundgesetz verstoßen. Das zeigte ein neues Gutachten des Wissenschaftlichen Dienstes des Bundestags. Aus Berlin, Lissy Kaufmann.
4: Die Gutachter verweisen auf Studien, wonach es mit dem neuen Gesetz zu einem Anstieg der Treibhausgasemissionen kommen könnte. Künftige Generationen müssten sich dann darum kümmern, Klimaziele einzuhalten. In einem Beschluss von 2021 hatte das Bundesverfassungsgericht schon einmal klargestellt, dass künftige Generationen nicht belastet werden dürfen, indem Klimaschutzmaßnahmen in die Zukunft geschoben werden.
1: Bei der FIFA-Fußball-WM der Herren haben sich Tschechien und Südafrika am Abend 1:1 unentschieden getrennt. Zur Stunde läuft das Spiel Schweiz gegen Bosnien-Herzegowina. Soweit die Nachrichten. 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Das Wetter nachts teils wolkig oder sternenklar und meist trocken, das bei 20 bis 15 Grad. Morgen ist es anfangs freundlich. Ab Nachmittag sind einzelne kräftige Schauer oder Gewitter mit Starkregen, Hagel oder auch Sturmböen möglich. Und das alles zusammen bei Maximalwerten von 31 bis 35 Grad.
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0: Ein TU-Sprecher sagte, dass der Leiter der Bauabteilung von seinen Aufgaben freigestellt wurde. Vorher hatte der Tagesspiegel berichtet. Patrick Buchmüller, RBB 24.
1: Die Abteilung soll jetzt erstmal kommissarisch geführt werden, heißt es. Seit Anfang Mai ist das Hauptgebäude der Uni am Ernst-Reuter-Platz in Charlottenburg gesperrt. Wegen Baumängeln. Die Bauaufsicht hat den Betrieb dort untersagt. Und die Probleme sind vielfältig. Defekte Brandschutztüren, Mängel bei der Sicherheitsbeleuchtung und bei der Löschwassereinspeisung. Seit Samstag ist auch noch ein anderes Gebäude der TU dicht. Hier gibt es auch Probleme mit der Brandlöschanlage.
0: Eine Straße in Berlin-Neukölln erinnert seit heute an zwei Feuerwehrmänner, die vor 35 Jahren bei einem Einsatz ums Leben gekommen sind. Mit dem Riedel-Ewers-Weg am Teltowkanal werden der Hauptbrandmeister Riedel und der Brandmeister Ewers gewürdigt. Sie erlitten im März 1991 tödliche Verletzungen, als sie eine brennende Lagerhalle im Stadtteil Britz löschen wollten. Anlass für die feierliche Enthüllung des Straßenschildes waren die Feierlichkeiten zum 175-jährigen Bestehen der Berliner Berufsfeuerwehr. Bei der FIFA-Fußball-WM der Herren haben sich Tschechien und Südafrika am Abend 1:1 unentschieden getrennt und im zweiten Spiel des Abends hat die Schweiz Bosnien-Herzegowina mit 4:1 geschlagen. Soweit die Nachrichten. 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Das Wetter nachts teils gering bewölkt oder sternenklar und meist trocken. Die Tiefstwerte liegen bei 20 bis 15 Grad. Morgen ist es anfangs freundlich. Ab Nachmittag gibt's einzelne kräftige Schauer oder auch Gewitter mit Starkregen, Hagel und Sturmböen bei maximal 31 bis 35 Grad.
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1: Um 0 Uhr mit Katja Kindermann. Die EU verlängert ihre Wirtschaftssanktionen gegen Russland. Das haben die EU-Staats- und Regierungschefs am Abend bei ihrem Gipfel in Brüssel beschlossen. Aus der Nachrichtenredaktion Christiane Rüther.
2: Es war das erste Treffen seit der Abwahl des ungarischen Rechtsnationalisten Orbán. Eine Einigung der 27 Staaten war ohne ihn wieder möglich. So werden die Wirtschaftssanktionen erstmals nicht nur um 6, sondern direkt um 12 Monate verlängert. Weiteres großes Thema des EU-Gipfels ist China. Insbesondere wird es darum gehen, wie sich die EU der Exportmacht gegenüber positioniert. Die oftmals billigeren chinesischen Produkte setzen der europäischen Wirtschaft zu. Deshalb soll über Gegenmaßnahmen beraten werden.
1: Die Verhandlungen zwischen den USA und dem Iran über ein endgültiges Abkommen sollen noch an diesem Wochenende beginnen. Das hat US-Vizepräsident Vance angekündigt. Aus Washington, Nina Barth.
3: In den USA ist das Rahmenabkommen die Grundlage für die anstehenden Verhandlungen, parteiübergreifend auf viel Kritik gestoßen. Vance verteidigte es als Win-Win-Situation für beide Seiten und richtete deutliche Worte an Kritiker aus Israel. Die USA hatten den Krieg gemeinsam mit Israel begonnen. Vance sagte, sie sollten sich daran erinnern, dass die USA

0: sei es per Kauf oder per Leasing. Die Anteile sind ungefähr gleich groß. Auch die sogenannte soziale Staffelung funktioniere, betonte Schneider. Mehr als die Hälfte der Antragsteller habe ein Jahreshaushaltseinkommen von unter 45.000 Euro. Und das bedeutet, dass die Fördergelder gezielt bei denjenigen ankommen, die die Unterstützung brauchen.
1: Bei der Fußball-Weltmeisterschaft ist die Schweiz der K.O.-Phase einen großen Schritt näher gekommen. Die Schweizer gewannen mit 4:1 gegen Bosnien-Herzegowina und gehen nun mit 4 Punkten ins letzte Gruppenspiel gegen Co-Gastgeber Kanada. Zuvor hatten sich Tschechien und Südafrika unentschieden getrennt. Die Partie endete 1:1. Das waren die Nachrichten. Das Wetter in Deutschland. Häufig trocken, im Nordwesten Schauer und teils kräftige Gewitter, Tiefstwerte von 22 Grad bis 14 Grad. Tagsüber gebietsweise freundlich, im Nordwesten Schauer und teils starke Gewitter mit Unwettergefahr. Höchstwerte 29 bis 38 Grad. An den Küsten um 23 Grad. Die Zeit? Es ist jetzt 0:03.
2: Das Neueste aus dem Verkehrszentrum. Achtung, Falschfahrer auf der A60 Bingen-Mainz. Zwischen Dreieck, Nahtal und Bingen-Ost kommt Ihnen ein Falschfahrer entgegen. Fahren Sie äußerst rechts und überholen Sie nicht. Auf der A60 Bingen-Mainz zwischen Dreieck, Nahtal und Bingen-Ost ist ein Falschfahrer unterwegs. Vorsicht in beiden Richtungen. Vorsicht bitte auf der A9 Berlin Richtung Halle-Leipzig. Zwischen Niemeck und Kleinmarzehns steht ein defektes Fahrzeug im Baustellenbereich. Die A1 Hamburg Richtung Lübeck ist zwischen Kreuz Bargteheide und Bad Oldesloe wegen einer Nachtbaustelle bis ca. 5 Uhr gesperrt. A5 Karlsruhe Richtung Frankfurt zwischen Ettlingen und Karlsruhe-Durlach 3 Kilometer Stau. Die A7 Füssen-Reutte Richtung Ulm ist zwischen Memmingen Süd und Kreuz Memmingen wegen Bauarbeiten bis ca. 2 Uhr gesperrt. A24 Hamburg Richtung Berlin zwischen Herzsprung und Neuruppin ist nach einem Feuerwehreinsatz nur die linke Spur frei, dadurch staut es sich. Die A25 Geesthacht Richtung Hamburg ist zwischen Bergdorf und Dreieck Hamburg Südost wegen einer Nachtbaustelle bis ca. 5 Uhr gesperrt. Die A31 Gronau Richtung Oberhausen ist zwischen Geschär und Coesfeld und Borken wegen eines brennenden LKW bis ca. 4 Uhr gesperrt. Die Umleitung führt über die U72. Die A31 Gronau Richtung Oberhausen ist zwischen Schermbeck und Dorsten wegen Bauarbeiten bis Sonntag früh gesperrt. Die A40 Duisburg-Essen ist zwischen Mülheim, Winkhausen und Heißen in beiden Richtungen bis Montag gesperrt. Die A61 Hockenheim Richtung Ludwigshafen ist zwischen dem Dreieck Hockenheim und dem Kreuz Speyer wegen einer Fahrbahnerneuerung bis ca. 5 Uhr gesperrt. Die A71 Erfurt Richtung Suhl ist zwischen Oberhof und Suhl-Zellermelis wegen Wartungsarbeiten im Hochwaldtunnel bis ca. 6 Uhr gesperrt. Und die A111 Charlottenburg Richtung Dreieck Oranienburg ist zwischen Tunnelflughafen Tegel und Schulzendorfer Straße wegen Bauarbeiten bis 5 Uhr gesperrt. Der Tunnelflughafen Tegel ist in der Gegenrichtung ebenfalls gesperrt. Kommt alle gut an.
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2: Mit Sarah Talbot, hello zusammen. Lasst uns die nächsten 5 Stunden gemeinsam mit ganz viel Musik durch diese Nacht cruisen.
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Da müssen wir kurz rein. Achtung, Falschfahrer auf der A60 Bingen-Mainz. Zwischen Dreieck Nahtal und Ingelheim-West kommt ein Falschfahrer entgegen. Fahrt äußerst rechts und überholt nicht. Auf der A60 Bingen-Mainz zwischen Dreieck Nahtal und Ingelheim-West ist ein Falschfahrer unterwegs. Vorsicht in beiden Richtungen.

Das Abendessen ist schon wieder ein paar Stunden her, aber die Gelüste sind plötzlich wieder da. Wir wollen einen Late-Night-Snack zu uns nehmen. Im Popnach-Kühlschrank liegt er schon seit 3 Tagen. Da liegen Banana-Pancakes von Jack Johnson drum. Eingetuppert da hinten links hinter dem Magerquark. Waking up too early, maybe we could sleep. Make you banana pancakes, pretend like it's the weekend. Wollt ihr die vielleicht heute endlich mal snacken oder doch lieber den frischen Teller Carbonara von Split? Ich fürchte, es wird der frische Song. 0722211, die Nummer ist SWR3. Popnachtstudio. Ihr wisst, wie es funktioniert. Schickt eine WhatsApp an die 0722211 mit Carbonara oder Pancakes. Der Song, den ihr am häufigsten reinschickt, den holen wir aus dem Kühlschrank und den spielen wir dann in dieser Popnacht. Ihr habt knapp 3 Minuten Zeit, um den passenden Late-Night-Snack für euch auszuwählen. 0722211, die Nummer in die Popnacht.

Hallo, hier ist die Popnacht von HR3, MDR Jump, NDR 2, RBB 888, Bremen 4, SR 1, WDR 2. Mit Liebe gemacht von SWR 3. Und wir sind gerade auf der Suche nach dem Late-Night-Snack für heute Abend. Wir haben in den Kühlschrank geguckt. Es liegen immer noch die Banana-Pancakes drin von Jack Johnson. Seit 3 Nächten. Aber ihr wolltet lieber eine fettige Carbonara von Spliff. Und die kriegt ihr jetzt. Wirklich 90% haben sich diesen Song gewünscht. Und den möchte ich euch nicht vorenthalten. Hier ist der Late-Night-Snack in der Popnacht. Carbonara.

Wanted Back, Giant Rooks. Und wir haben eine Entwarnung, kein Falschfahrer mehr. Auf der A60 Bingen-Mainz, kein Falschfahrer mehr zwischen Dreiecknahetal und Ingelheim-West. Kommt gut an?

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1: Heute gibt es neben längerem Sonnenschein auch ein paar dicke Quellwolken, die im Verlauf einzelne Schauer und Gewitter bringen können. Meist ist es aber freundlich und trocken bei maximal 33 bis 34 Grad. Der Sonnabend bringt neben Sonnenschein erneut Quellwolken und im Verlauf ein paar kräftige Schauer und Gewitter bei 33 bis 34 Grad. Am Sonntag stellt sich ein recht freundlicher und meist trockener Wechsel aus Sonne und Wolken ein. Bei maximal 31 Grad ist es weiterhin sehr schwül und heiß. Zu Wochenbeginn ändert sich wenig.
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2: Vorsicht bitte auf der A10 Dreieck Barnim Richtung Dreieck Spreeau. Zwischen Berlin-Hohenschönhausen und Marzahn befindet sich eine ungesicherte Unfallstelle. Vorsicht bitte auf der A115 Dreieck Funkturm Richtung Dreieck Nutetal. Zwischen Kleinmachnow und Potsdam-Babelsberg behindert eine Unfallstelle den Verkehr. Vorsicht auf der B2, B5 Berlin-Kaiserdamm. In Höhe Theodor-Heuss-Platz, Ampelanlage außer Betrieb. Gefahr, bitte vorsichtig fahren. Die A111 Charlottenburg Richtung Dreieck Oranienburg ist zwischen Tunnelflughafen Tegel und Schulzendorfer Straße wegen Bauarbeiten bis 5 Uhr gesperrt. Der Tunnelflughafen Tegel ist in der Gegenrichtung ebenfalls gesperrt. Die A111 ist in Richtung Oranienburg zwischen Tunnelflughafen Tegel und Schulzendorfer Straße wegen Wartungsarbeiten bis 5 Uhr früh gesperrt. A111 Stadtautobahn. Der Tunnelflughafen Tegel ist bis 5 Uhr früh in beiden Richtungen gesperrt wegen Wartungsarbeiten. B1, Wannsee, Königstraße. In Höhe Pfaueninselchaus E sind die Ampeln außer Betrieb.
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3: Das ist die Popnacht. Wir hören Marc Ember, Belong Together. Ich bin Sarah Talmon. Hi!

Leak It von Flo. Neu in der Pochner Popnacht. Hallo zusammen, ganz Deutschland ist am Start und wir spielen Popnacht-Spotter. Es geht so, wir suchen jetzt eine Person, bei der gerade eigentlich alles okay ist, obwohl wir diese tropischen Temperaturen haben. Ne? Gerade Dachgeschosswohnungsleute tun mir gerade so leiden und teilweise 30 Grad in der Bude. Das Lüftchen weht noch nicht kühl genug. Aber da kommen wir gemeinsam durch. Wir suchen auf jeden Fall diese eine Person, die bei diesen heißen Temperaturen eben nicht in so einem heißen Raum ist, sondern in einem super kühlen Raum arbeitet. 07221 2011, die Nummer ins Studio. Wenn wir diese temperaturgesegnete Person gefunden haben, darf die dann bestimmen, wen wir als nächstes suchen hier in der Popnacht. Bei den Popnachtspottern. 07221 2011, wer arbeitet gerade bei super kühlen Temperaturen und warum? Wir suchen dich. Schreib eine WhatsApp oder ruf an 07221 2011. Yeah.

0: 10 vor 1. Willkommen bei den Popnachtspottern. Wir durchsuchen Deutschland. Gerade haben wir jemanden gesucht, der trotz tropischer Temperaturen, die wir heute Nacht ja immer noch haben, im Kühlen arbeitet. Und wir haben Andreas aus Heiligenmoschel gefunden. Hello.
1: Hallo, guten Abend.
0: In welchem kühlen Ort bist du denn gerade?
1: Ich bin gerade auf dem Traktor am Fahren. Da war es heute Mittag schon sehr warm, allerdings jetzt aktuell bei 21 Grad sehr angenehm.
0: Ich dachte ja, dass Traktoren so offen sind irgendwie. Trugschluss.
1: Die neuen Traktoren sind Gott sei Dank sehr gut klimatisiert, sogar mit Sitzbelüftung. Also
0: ah, okay, sehr gut. Ich habe einfach so ein Playmobil-Ding im Kopf noch aus meiner Kindheit. Naja, das spricht nicht für mich. Was musst du denn um die Uhrzeit noch machen?
1: Ja, ich habe heute ganz viele Heuballen gepresst in der Sommerhitze und die müssen jetzt alle noch nach Hause, bevor es morgen Gewitter gibt.
0: Mhm. Okay, bist du gut in der Zeit?
1: Naja, es geht noch. Also ich denke, bis um 2:30 muss ich noch machen und morgen früh um 7 geht's wieder weiter.
0: Also okay, das ist krass. Heiße Phase.
1: Ja. Das stimmt wohl. Wortwörtlich.
0: Andreas, weil du jetzt die Person bist, die am kühlsten Ort sitzt und arbeitet, ist die Frage an dich, wen suchen wir denn als nächstes bei den Popnachtspottern?
1: Ja, ich würde bei kühl bleiben und würde vorschlagen, dass wir jemanden sucht, der die Eisdiele heute geblendet hat mit mindestens 3 Kugeln Eis.
0: Mindestens oder wahlweise ein Eisbecher, ein Spaghetti-Eis.
1: Oder Spaghetti-Eis, korrekt.
0: Okay. 07221 2011, das ist die Nummer ins Popnachtstudio. Meldet euch, wer hat heute schon mindestens 3 Kugeln Eis gegessen oder ein Eisbecher oder gleich 3 Spaghetti-Eis. Das wollen wir von euch wissen.

Meldung aus dem Verkehrszentrum. Achtung, Falschfahrer auf der A40 Duisburg-Essen. Zwischen Mülheim an der Ruhr und Winkhausen kommt ein Falschfahrer entgegen. Fahrt hier bitte äußerst rechts und überholt nicht. Auf der A40 Duisburg-Essen zwischen Mülheim an der Ruhr und Winkhausen ist ein Falschfahrer unterwegs. Vorsicht in beiden Richtungen.

California von Phantom Planet. Und wir haben Halbzeit beim WM-Spiel Kanada gegen Katar. Und Kanada führt mit 3:0. Wie das Spiel ausgeht, erfahrt ihr natürlich auch bei uns in der Popnacht.

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1: Um 1 Uhr mit Thomas Haag. Guten Morgen. In Brüssel hat am Abend ein zweitägiger EU-Gipfel begonnen. Die 27 Staats- und Regierungschefs wollen unter anderem über Haushaltsfragen, die Lage in Nahost und den Ukraine-Krieg beraten. Bulgariens neuer Ministerpräsident Radev hat gleich zu Beginn ein Veto gegen ein weiteres Sanktionspaket der EU gegen Russland angekündigt. Mit der Begründung, die geplanten Strafmaßnahmen könnten sich negativ auf die bulgarische Wirtschaft auswirken. Der ukrainische Präsident Zelensky hat mit weiteren massiven Angriffen auf Moskau gedroht, sollte Russland den Krieg gegen sein Land fortsetzen. In der letzten Nacht hatte die Ukraine mit fast 200 Drohnen den wohl größten Angriff seit Kriegsbeginn auf die russische Hauptstadt geflogen. Für das ARD-Studio Moskau Lilia Becker.
2: Laut offiziellen Angaben wurden über 190 Drohnen abgefangen. 17 Menschen seien verletzt. Alle 4 Moskauer Flughäfen stellten den Betrieb zeitweise ein. Es gibt Meldungen darüber, dass über 500 Flüge gestrichen wurden. Darüber hinaus sollen mehr als 12.000 Passagiere immer noch auf ihren Abflug warten. Es dürfte der bislang größte Angriff auf die russische Hauptstadt seit Russlands Überfall auf die Ukraine sein.
1: Das Berliner Abgeordnetenhaus hat das Vergabegesetz geändert. Für kleine und mittlere Unternehmen soll es so leichter werden, öffentliche Aufträge zu bekommen. Pauline Pieper, RBB 24, Landespolitik.
3: Künftig dürfen öffentliche Aufträge bis zu einer Grenze von 500.000 Euro ohne Ausschreibung vergeben werden. Bisher lag der Grenzwert bei 50.000 Euro. Außerdem müssen Unternehmen bei allen öffentlichen Aufträgen bereits ab 1.000 Euro nach Tarif zahlen. Während die Koalitionsfraktionen SPD und CDU die neue Regelung als Bürokratieabbau lobten, gab es von Seiten der Opposition Kritik. Der linken Politiker Valgoglio kritisierte etwa,

0: Kanada und Katar gegenüber. Soweit die Nachrichten. 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Das Wetter nachts haben wir teils Wolken oder ist es sternenklar und meist trocken. Die Tiefstwerte liegen bei 20 bis 15 Grad. Am Tage ist es anfangs freundlich. Ab Nachmittag sind einzelne kräftige Schauer oder Gewitter mit Starkregen, Hagel oder auch Sturmböen möglich. Und das bei maximal 31 Grad.
1: Das Neueste aus dem Verkehrszentrum. Achtung, Falschfahrer auf der 40 Duisburg-Essen zwischen Mülheim an der Ruhr und Winkhausen kommt ein Falschfahrer entgegen. Fahren Sie äußerst rechts und überholen Sie nicht. Auf der A40 Duisburg-Essen zwischen Mülheim an der Ruhr und Winkhausen ist ein Falschfahrer unterwegs. Vorsicht in beiden Richtungen. Die A1 Hamburg Richtung Lübeck zwischen Kreuzbergheide und Bad Oldesloe wegen einer Nachbaustelle bis ca. 5 Uhr gesperrt. Die A7 Füssen-Reute Richtung Ulm ist zwischen Memmingen Süd und Kreuz Memmingen wegen Bauarbeiten bis ca. 2 Uhr gesperrt. Die A25 Geesthacht Richtung Hamburg ist zwischen Bergdorf und Dreieck Hamburg Südost wegen einer Nachbaustelle bis ca. 5 Uhr gesperrt. Die A31 Gronau Richtung Oberhausen ist zwischen Gescher, Coesfeld und Borken wegen eines brennenden LKW bis ca. 4 Uhr gesperrt. Die Umleitung führt über die U72. Die A31 Gronau Richtung Oberhausen ist zwischen Schermbeck und Dorsten wegen Bauarbeiten bis Sonntag früh gesperrt. Die A40 Duisburg-Essen ist zwischen Mülheim-Winghausen und Heißen in beiden Richtungen bis Montag gesperrt. Die A59 Köln Richtung Düsseldorf ist zwischen Kreuz Leverkusen-West und Leverkusen-Rheindorf nach einem Unfall auch gesperrt. Die A61 Hockenheim Richtung Ludwigshafen ist zwischen dem Dreieck Hockenheim und dem Kreuz Speyer wegen einer Fahrbahnerneuerung bis Montag früh ebenfalls gesperrt. Die A71 Erfurt Richtung Suhl zwischen Oberhof, Suhl, Zeller, Mehlis wegen Wartungsarbeiten im Hochwaldtunnel gibt es da bis 6 Uhr auch eine Sperrung. Und die A111 Charlottenburg Richtung Dreieck Oranienburg ist zwischen Tunnelflughafen Tegel und Schulzendorfer Straße wegen Bauarbeiten bis 5 Uhr gesperrt. Der Tunnelflughafen Tegel ist in der Gegenrichtung ebenfalls gesperrt. Kommt alle gut an.
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1: mit Sarah Talbo und Hello zusammen. Wir starten in diese Stunde mit Save My Love von Khaled und Kygo.
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My Love in der Popnacht. Und wir haben eine Entwarnung. Auf der A40 Duisburg-Essen kein Falschfahrer mehr zwischen Mülheim an der Ruhr und Winkhausen. Kein Falschfahrer mehr. Kommt gut an.

0: Back to you, Selena Gomez, hier in der Popnacht von HR3, MDR Jump, NDR 2, RBB 888, Bremen 4, SR1, WDR 2, mit Liebe gemacht von SWR 3. Und wir spotten ja gerade gemeinsam in der Popnacht. Ne? Andreas aus der Nähe von Kaiserslautern hat uns ja gerade die Aufgabe gegeben, jemanden zu finden, der heute schon mindestens 3 Eis gegessen hat. Und ich glaube, wir haben ihn gefunden. Tommy!
1: Hallo!
0: Du hattest deine 3 Kugeln heute schon?
1: Ne, ich hatte 4 Eis am Stiel heute. Vanille mit Schokolade.
0: 4 Stück? Wie kriegst du die alle in dich rein?
1: Ja, die muss man ja nicht mit einmal essen. Ne? Aber heute war der ganze Tag so warm. Da hat man kurz nach dem Frühstück schon mal als zweites Frühstück so ein Eis genommen. Dann zum Mittag 2. Und dann am späten Nachmittag so nochmal 1.
0: Ich finde es ja das Schöne am Erwachsensein, ne? Dass man einfach für sich entscheiden kann, ja, Eis ist ein richtiges Frühstück.
1: Ja, meine Kinder mussten mich immer fragen, aber ich nehme mir das halt einfach.
0: Ja, so ist das. Was machst du gerade, dass du in der Nacht unterwegs bist?
1: Ich bin unterwegs zu meinem nächsten Transport. Ich bin BF3-Fahrer.
0: Das heißt, du fährst hinter den Schwertransporten her?
1: Genau.
0: Okay.
1: Und hab einen abgestellt und fahre jetzt zum nächsten.
0: Tommy, du bist jetzt auch offiziell Popnacht-Spotter. Und deine Aufgabe ist es jetzt, uns zu sagen, wie wir als nächstes suchen sollen.
1: Aha. Ich würde mal sagen, mal irgendjemand, mal schönen Dank zu sagen an unsere Pflegekräfte. Mhm. Und da suchen wir jetzt einfach eine Pflegekraft, männlich, weiblich oder divers, die jetzt Nachtschicht hat.
0: Okay, dann machen wir das jetzt ganz offiziell. Wir suchen in der nächsten Stunde, spätestens bis zur nächsten Stunde, jemanden, der in der Pflege arbeitet, in der Nachtschicht, in der Popnacht. 07221 2011, das ist die Nummer ins Studio, auf der ihr uns erreichen könnt. Ihr könnt auch eine WhatsApp schicken oder anrufen oder eine Signal. Wir sind über viele Wege erreichbar. Ich danke dir, Tommy.
1: Ja, nichts zu danken.
0: Dankeschön. Tschüss.

0: Be My Lover in der Popnacht. Es ist tropisch heute mit Temperaturen über 20 Grad, haben wir gerade fast in ganz Deutschland. Wer da noch richtig schlafen kann, weiß ich auch nicht. Meine Gedanken sind bei den Menschen in Dachwohnungen, also auch bei mir nach meiner Schicht. Ich habe auch so ein Dachschlafzimmer. Malte Dedicek aus dem Popnacht-Team ist bei uns.
1: Hallo.
0: Du machst uns jetzt ein bisschen kalte Gedanken. Du hast nämlich Kältefacts dabei.
1: Ja, also das ganz extreme Gegenteil von der Wärme hier wäre der Ort.
0: Ich muss dich kurz unterbrechen. Ja. Ich mach's ein bisschen kühler hier, auch von der Musik.
1: Oh ja.
0: Jetzt ist besser.
1: Das passt doch okay. Gut.
0: Du hast den Kälterekord dabei. Wo
1: ja,
0: ist der?
1: Ja, also in dem Ort Oymyakon in Sibirien. Der Ort hält den Kälterekord in der bewohnten Welt mit -72,1 Grad. Milch wird da am Stück verkauft und die Automotoren müssen den ganzen Winter durchlaufen, sonst gehen die nicht wieder an. Und noch kälter geht es nur in der unbewohnten Antarktis. Da wurden an der Forschungsstation Vostok -89,2 Grad gemessen und Satelliten haben auf Bergen in der Antarktis auch schon mal -93 Grad gemessen.
0: Kann da ein Mensch überleben?
1: Wenn dann nur sehr kurz, würde ich sagen.
0: Mal in Gedanken ganz kurz dahin reisen. Macht auf jeden Fall ein bisschen kühler für uns. Bleiben wir direkt mal bei den Minustemperaturen. Du hast auch einen Kälterekord dabei, beziehungsweise einen Schneerekord noch dabei.
1: Ja, also so richtig viel Schnee gibt es natürlich in den Gebirgen. Bei uns in Deutschland liegt der Schneerekord auf der Zugspitze. Da gab es 7,8 Meter Schneehöhe. Ist allerdings schon ein bisschen länger her. Das war 2004. In den neuseeländischen Alpen, da gibt es auf dem Mount Tasman jährlich ca. 100 Meter Neuschnee. Und die größte Schneeflocke, die je gefunden wurde, war 38 cm lang und 20 cm dick. Wenn sowas vom Himmel kommt, dann sollte man nicht runterstehen, glaube ich. Fotos von dieser Superflocke gibt es aber nicht, denn die wurde im Jahr 1887 registriert im US-Bundesstaat Montana. Im Durchschnitt haben Schneeflocken so einen Durchmesser vom halben Zentimeter, mal so zum Vergleich.
0: Hat sich dann ja jemand mit so einem Maßband hingestellt. Naja. Manchmal hilft ja schon winterliche Deko zum Abkühlen, ne? Also nur mit den Gedanken ein bisschen kühler machen. Schneekugeln, hast du da was?
1: Ja, also wenn Deko beim Abkühlen hilft, dann hat der Besitzer der größten Schneekugelsammlung keine Hitzeprobleme mehr. Der lebt in Nürnberg und hat im letzten Jahr den Weltrekord geholt mit 10.782 Schneekugeln. Gott.
0: Der braucht ein Erdbeben, damit die alle mal gleichzeitig schneien. Wir sind in Gedanken bei kalten Orten und hoffen, dass wir euch ein bisschen abkühlen konnten. In der Popnacht, das ist Mickey Chance, Colorado.

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4: Heute gibt es neben längerem Sonnenschein auch ein paar dicke Quellwolken, die im Verlauf einzelne Schauer und Gewitter bringen können. Meist ist es aber freundlich und trocken bei maximal 33 bis 34 Grad. Der Sonnabend bringt neben Sonnenschein erneut Quellwolken und im Verlauf ein paar kräftige Schauer und Gewitter bei 33 bis 34 Grad.
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5: Vorsicht bitte auf der A115 Dreieck Funkturm Richtung Dreieck Nutetal. Zwischen Kleinmachnow und Potsdam-Babelsberg behindert eine Unfallstelle den Verkehr. Vorsicht auf der B2, B5 Berlin-Kaiserdamm. In Höhe Theodor-Heuss-Platz, Ampelanlage außer Betrieb. Gefahr, bitte vorsichtig fahren. Die A111 Charlottenburg Richtung Dreieck Oranienburg ist zwischen Tunnelflughafen Tegel und Schulzendorfer Straße wegen Bauarbeiten bis 5 Uhr gesperrt. Der Tunnelflughafen Tegel ist in der Gegenrichtung ebenfalls gesperrt. Die A111 ist in Richtung Oranienburg zwischen Tunnelflughafen Tegel und Schulzendorfer Straße wegen Wartungsarbeiten bis 5 Uhr früh gesperrt.
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6: Hallo, hier ist die Popnacht. Ich bin Sarah Talmon und es ist The Bowser mit Magnetic. Ganz neu in der Playlist.

Black Saturday, Mando Diao in der Popnacht. Zusammen mit hr3, MDR Jump, NDR 2, RBB 888, Bremen 4, SR 1, WDR 2, gemacht von SWR 3. Es ist genau 20 vor 2. Wir sind wach und wir wollen, wie in den letzten Nächten auch, das passende Quiz dazu spielen. Von, für, mit und über Nachtaktive. 07221 2011, das ist die Nummer ins Popnachtstudio. Wer möchte mitspielen? Es ist ganz einfach, ihr kriegt wieder drei Fragen gestellt, die mit Menschen, Natur, Berufen, Tieren, eben allen zu tun hat, was nachts am Start ist. So, und wer zwei von drei Fragen richtig beantwortet, kriegt ein Popnacht-Goodie. 07221 2011, wer möchte mitspielen bei diesem Quiz mit und für und über Nachtaktiv.

0: True hier in der Popnacht. Zwei Fliegen mit einer Klappe, würde ich sagen. Wir spielen ja gerade zwei Spiele parallel, nämlich einmal die Popnacht-Spotter. Da durchsuchen wir, durchsuchen Deutschland nach Menschen, nach bestimmten Personen, die was Bestimmtes machen. Und Tommy hat sich ja vorhin gewünscht, dass wir jemanden suchen sollen, der heute Nacht in der Pflege arbeitet, der Nachtschicht hat. Und wir haben diese Person gefunden. Arndt aus Walkenbach in Detmold in der Show. Hello.
1: Hallo.
0: Seit wann arbeitest du und bis wann?
1: Ich bin seit gestern 20 nach 8 im Dienst und arbeite heute bis 6.15 Uhr.
0: Du hast jetzt aber eigentlich angerufen, nicht für das erste Spiel, sondern weil du beim nächsten Spiel mitmachen willst, und zwar Nachtaktiv, das Quiz von, mit und für Nachtaktive.
1: Ja, ist nicht ganz richtig. Ich hatte auch zuerst wegen dem ersten Spiel angerufen und dann kam gleichzeitig das zweite Spiel, weil der Rückruf nicht so geklappt hat.
0: Ja, okay, guck mal. Dann kannst du jetzt beides machen. Ich würde sagen, wir starten direkt mit dem Quiz. Funktioniert so, drei Fragen, du kriegst auch Antwortmöglichkeiten. Und wenn du zwei von drei richtig hast, hast du gewonnen. Wir starten, ja?
1: Ja.
0: Wer nachts gegen die Müdigkeit kämpft, trinkt gerne Kaffee. Die Wirkung der Kaffeebohnen soll in Äthiopien entdeckt worden sein. Wie lautet die Legende? A. Ein Ziegenhirte bemerkte, dass eine Ziege nach dem Fressen roter Kaffeebohnen plötzlich sehr aktiv und wach war. B. Eine junge Frau wollte eigentlich Goji-Beeren snacken, hat aber aus Versehen Kaffeekirschen gegessen und war danach ganz hibbelig. Oder C. Ein äthiopischer Mönch stellte fest, dass er nach dem Aufbrühen von gerösteten Kaffeeblättern besonders lange und konzentriert beten konnte.
1: Oh, das ist schwierig. Ich würde A sagen.
0: Und das ist absolut korrekt. Wir machen weiter. Bist du noch da?
1: Ja,
0: okay,
1: ja,
0: super.
1: Ich bin noch da. Entschuldigung.
0: Kein Problem. Bienen, Wespen und Hornissen begegnen uns vor allem tagsüber. Aber welche dieser drei Insektenarten ist auch nachtaktiv? Bienen, Wespen oder Hornissen? Welche gibt es auch nachts?
1: Also ich weiß, dass Wespen sehr lange unterwegs sind. Aber nachts? Boah, schwierige Frage. Ich würde sagen Hornissen.
0: Korrekt. Wir machen weiter.
1: Gut.
0: Unter welchen Bedingungen darf man nachts auf der Autobahn die Nebelschlussleuchter einschalten? A. Grundsätzlich, ab der Dämmerung und bei der Dunkelheit, um die eigene Sichtbarkeit zu erhöhen. B. Sobald es dunkel ist und es zusätzlich stark regnet. Oder C. Nur bei Nebel und einer Sichtweite von unter 50 Metern.
1: Na, das ist doch wohl selbstverständlich. C. Das haben wir alle mal in der Fahrschule gelernt.
0: Korrekt. Alle drei Fragen richtig. Sehr, sehr gut.
1: Super.
0: Und jetzt gehen wir wieder zurück an den Anfang zum ersten Spiel. Du bist ja der Pfleger bei Nacht, den wir gesucht haben. Du darfst jetzt noch sagen, wen wir bei den Popnacht-Spottern als nächstes suchen sollen.
1: Also ich würde mich freuen, wenn eine Polizistin oder ein Polizist sich melden würden.
0: Oh, da bin ich aber gespannt, ob wir jemanden finden.
1: Ich auch.
0: Alles klar, ich danke dir vielmals, Arndt. Eine wunderschöne Nacht noch.
1: Wünsche ich ebenso.
0: Tschüss.

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1: Um 2 Uhr mit Thomas Haag. Guten Morgen. In der Schweiz sind heute Gespräche zwischen den USA und dem Iran geplant. Allerdings sind die Details des Treffens weiter unklar. Es könnten keine weiteren Informationen gemacht werden, heißt es beim Schweizer Außenministerium. Aus Genf, Katrin Hondl.
2: Auch wer genau aus den USA, dem Iran sowie den Vermittlerstaaten Pakistan und Katar an den Gesprächen teilnimmt, ist bislang unbekannt. Er habe vor, in die Schweiz zu reisen, wisse aber noch nicht wann, sagte etwa US-Vizepräsident J.D. Vance. Ursprünglich war auf dem Birkenstock die feierliche Unterzeichnung der gemeinsamen Absichtserklärung zur Beendigung des Kriegs geplant. Nachdem das sogenannte Memorandum of Understanding aber überraschend schon in der Nacht auf Donnerstag von den Präsidenten beider Länder unterschrieben wurde, ist dort nun Verhandlungsstart mit dem Ziel einer endgültigen Einigung.
1: Im laufenden Tarifkonflikt beim Einzelhandel ruft die Gewerkschaft Verdi für heute erneut zu bundesweiten Warnstreiks auf. Im Zentrum der Aktion steht die Möbelhauskette IKEA. In Berlin werden nach Gewerkschaftsangaben alle 3 IKEA-Filialen bestreikt. Verdi forderte unter anderem 7% mehr Lohn, mindestens aber 225 Euro pro Monat. Die Linke trifft sich an diesem Wochenende zu einem Bundesparteitag. Dabei will sich die Partei nicht nur inhaltlich neu aufstellen, sondern auch personell verändern. Aus Potsdam, Cornelia Geis.
3: Ines Schwertner und Jan van Aken leiten die Partei seit gut anderthalb Jahren. Aber für das Erfolgsduo geht es nicht weiter, denn Jan van Aken will aus gesundheitlichen Gründen nicht mehr für das Amt kandidieren. Ein Nachfolger steht schon bereit, der Bundestagsabgeordnete Luigi Pantisano. Es gibt aber auch einiges inhaltlich zu klären. Die Linke will einen Leitantrag beschließen, der die Hauptziele der Partei festlegt. Bezahlbare Mieten, soziale Gerechtigkeit und kostenlose Bildung und Gesundheitsvorsorge.
1: 3 ehemalige BSW-Abgeordnete sind vom Brandenburger Landtag als Gruppe anerkannt worden. Die inzwischen parteilosen Parlamentarier firmieren künftig unter dem Namen Wir für Brandenburg. Als Gruppe steht ihnen mehr Redezeit sowie finanzielle Unterstützung durch den Landtag zu. Die 3 Parlamentarier waren im vergangenen November aus dem BSW ausgetreten. Bei der FIFA-Fußball-WM der Herren haben sich Tschechien und Südafrika am Abend 1:1 unentschieden getrennt. Im zweiten Spiel des Abends hat die Schweiz Bosnien-Herzegowina